0: schmetterten den Widerstand ihrer Schiffe. Ihre Techniker hatten auf einigen Decks bereits wieder die Kontrolle über die Türen und andere Sekundärsysteme zurückerlangt. Man hatte ihr mehrfach versichert, dass auch die Waffensysteme des Dornenschiffs zeitnah wieder einsatzbereit waren. Und wenn das geschah, würde das Schiff ihre Feinde in ihre Moleküle zerstrahlen. Sie alle. Bald. Bald. Ylana blickte zu dem Holoschirm, der ihr den Schutzraum zeigte, in dem Yun lag. Er schlief tief und fest. Die Arme neben dem Kopf, die Beine von sich gestreckt. Nichts von der Schlacht ahnend, die um ihn herum tobte. Für einen Moment drohte ihre Liebe für ihn, Ylana zu überwältigen. Nein, das durfte nicht sein. Sie löschte das Hologramm. Nur die Schlacht zählte. Der Rankengarten war nur noch wenige Korridore entfernt. Kirai feuerte eine Kaskade von Schüssen nach links, dann riss sie den Laser herum. Es war nicht das erste Mal, dass sie dankbar dafür war, die Tochter ihres Vaters zu sein, dass sie kämpfen konnte, wenn es nötig war, und töten. Sie stieß mit Hox aneinander, als sie sich gegenseitig vor einem Schuss duckten. Während Kirai in die eine Richtung feuerte, schoss Hox in die andere, in jeder Hand eine Laserpistole, die er gefallenen Golvonen abgenommen hatte. An seiner Seite zu sein, gab ihr zumindest etwas Zuversicht. Aber wo war Garlan? Kirai ließ ihren Blick durch das Chaos schweifen. Doch alles, was sie sah, waren Scharen breitschultriger Golvonen und Gestalten mit vier Armen.
1: »Garlan!« rief sie.
0: Dann sah sie ihn, Seite an Seite mit Darius kämpfend, und erlaubte sich ein erleichtertes Aufatmen. Vater der Sterne, für einen Moment hatte sie geglaubt, nein, sie wollte nicht daran denken. Zusammen mit Hox und 3 Dutzend Golvonen durchquerte sie eine offene Rankentür. Sie drehte sich zu Garlan um, winkte ihn zu sich.
2: »Kirai!«
0: Sie keuchte, als Hox sie zurückriss. Erschrocken sah sie, wie sich die Ranken vor ihren Augen verwoben. Ein Teil der Golvonen wirbelte herum. Sie feuerten auf die Rankentür oder hämmerten gegen die Türkontrollen. Ohne Erfolg.
1: »Garlan!«
0: rief Kira überkommen.
1: »Hörst du mich?«
0: »Ja«, gab er zurück. »Sie versuchen, uns aufzuteilen. Kämpft ihr euch weiter durch. Wir stoßen gleich zu euch.«
1: »Sei vorsichtig«, sagte sie.
0: »Kennst mich doch.« Er sagte es unbekümmert, aber es klang falsch in ihren Ohren. Dann hörte sie einen Laserstrahl zischen und Garlan schrie. Kirais Herzen setzten für einen Moment aus.
1: »Garlan? Garlan, alles okay? Antworte mir! Garlan!«
0: Doch alles, was sie von ihm vernahm, war ein gequältes Stöhnen. Dann rief eine Golvonenstimme hinter ihr,
2: »Feindkontakt!«
0: Kirai und Hox und sämtliche Krieger im Korridor fuhren herum. Neue Aur-Truppen waren im Anmarsch. Kirai hob den Laser mit zitternder Hand und feuerte. Schmerz schlug wie ein heißer Nagel in Garlans Brust ein. Der Schuss hatte seinen Panzer direkt über dem Herzen durchbohrt. Garlan stürzte zurück, sein Helm schlug gegen die Wand. Er hörte Kirais panische Stimme über die Comms, doch er konnte nicht antworten. Der Schmerz ließ ihn die Kiefer zusammenpressen. Darius und eine Handvoll seiner Krieger sprangen Garlan zur Seite. Während die anderen Golvonen ihnen Feuerschutz gaben, scannte Darius Garlans Wunde.
3: »Der Schuss ging durch eine halbe Rippe, aber der Panzer hat das meiste aufgehalten. Keine inneren Organe verletzt. Hier.«
0: Der Feldherr griff nach einem Injektor an seinem Gürtel.
3: »Gegen die Schmerzen. Kronda müssten das Mittel vertragen.«
0: Er presste den Injektor durch das Loch im Panzer. Garlan schrie auf, als er den scharfen Biss des Injektors spürte. Kurz danach versiegelte Darius die Verletzung mit Wundsiegelspray.
3: »Kommen Sie!«
0: Der Golvone packte seinen Arm und zog ihn auf die Beine. Garlan spürte, wie sich ein taubes Gefühl auf seiner Brust ausbreitete. Er spürte das kauterisierte Fleisch in seiner Brust, aber keine Schmerzen.
1: »Danke«,
0: keuchte er. Darius nickte knapp.
3: »Weiter«,
0: sagte er. Und Garlan gehorchte. Er zielte nach den Gardisten und feuerte, während er gleichzeitig das Komm betätigte.
1: »Ki, ich bin okay«,

0: Kann nur eine Fleischwunde. Key?
1: Ich bin hier,
2: hörte er sie angestrengt über den Helmlautsprecher.
1: Wir hätten nichts gegen ein bisschen Verstärkung.
0: Wir sind unterwegs. Haltet durch.
2: Garlan blieb dicht bei Darajos und seinen Kriegern. Er zwang sich, seine Sorgen um Key und Hox zu vergessen und sich allein auf die Schlacht zu konzentrieren. Leichter gesagt als getan. Sie ließen die versperrte Tür zurück. Es gab andere Wege zum Rankengarten. Sie durchquerten weitere Kreuzungen und Gänge. Dutzende von Gardisten stellten sich ihnen in den Weg, aber die Macht ihres Ansturms war merklich geschwächt. Vielleicht war es wirklich bald überstanden. Vielleicht... Nein, das war es nicht.
0: Oh nein, sagte er, als er sie sah. Dutzende von Aur, vielleicht Hunderte.
2: Sie standen in dem Korridor, der sich vor ihnen auftat, dicht an dicht gedrängt, stocksteif wie Statuen. Es waren keine Gardisten. Es waren Männer und Frauen und Kinder der Schiffsbevölkerung, unbewaffnet und ungepanzert. Ihre Gesichter erschreckten Garlan, ihre steinharten Mienen, ihre Augen voller Entschlossenheit, voller Hass. Die Golvonen hoben die Waffen.
1: »Nicht!« rief Garlan. »Das sind Zivilisten!«
2: Die Golvonen zögerten. Sie wandten sich an Darajos. Und die Aur nutzten diesen kurzen Moment aus. Mit nichts als ihren bloßen, krallenbewehrten Händen warfen sie sich den Golvonen entgegen, die Raubtierzähne gebleckt.
0: »Feuer!« rief Darajos.
1: »Nein!«
2: Garlan erstarrte, als er sah, wie sie von den Laserschüssen durchbohrt wurden. Ein alter Aur starb mit einem Loch in der Brust. Ein Kind wurde durch einen Kopfschuss getötet. Sein brennender Pelz qualmte. Und ihre Artgenossen trampelten über die Toten hinweg, als wären sie nichts als Dinge. In ungebremstem Zorn warfen sie sich auf die Golvonen und die nächste Welle von ihnen starb. Und die nächste. Währenddessen wurden die Golvonen immer weiter zurückgedrängt.
3: »Haltet sie auf!« gellte Ylanas Stimme über Lautsprecher durch den Korridor. »Mit allen Mitteln!«
2: Garlan gab einen langen, gequälten Laut von Wut und Qual von sich, als er sah, wie weitere Aur

0: Hier ist euer Wetter auf Antenne Thüringen. Viele Gewitterwolken ziehen da durch diese Nacht und die machen sich örtlich zum Teil sehr, sehr heftig bemerkbar. 22 bis 19 Grad die Tiefstwerte. Heute am Montag tagsüber auch da viele Wolken und Gewitterwolken. Sonne ist aber auch mit am Start. Die Höchstwerte schaffen es auf 24 bis 26 Grad. Dazu wird es schwül warm. Ähnlich wird das Wetter auch am Dienstag tagsüber.
1: Antenne Thüringen, der schnellste Verkehrsservice mit Kari. Auf der A71 zwischen Erfurt-Gispersleben und Erfurt-Mittelhausen ist in beiden Richtungen ein Falschfahrer unterwegs. Bitte Vorsicht auf beiden Fahrbahnen. Auf der A4 Richtung Dresden steht zwischen Herleshausen und Eisenach-West ein kaputtes Auto auf dem rechten Fahrstreifen und dem Standstreifen. Auf der A72 zwischen Plauen-Ost und Reuen gibt es in beiden Richtungen starken Regen. Es besteht Aquaplaning-Gefahr. Auf der B173 zwischen Freiberg und Oberschöner ist in beiden Richtungen nach einem Unfall vollgesperrt. Dort gibt es auch Stau. Auf der B4 zwischen Kühnhausen und Erfurt-Gispersleben liegen Gegenstände auf der Fahrbahn. Im Kreis Schmalkalden-Meiningen ist die Strecke zwischen Mittelsdorf und Kaltenwestheim in beiden Richtungen wegen eines Unfalls gesperrt. Wir wünschen eine gute Fahrt.
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0: Hier ist euer Wetter auf Antenne Thüringen. 22 bis 19 Grad sind es in dieser Nacht. Und die ist tropisch. Und dazu ziehen viele Wolken und Gewitterwolken durch Thüringen, die sich örtlich bemerkbar machen, zum Teil sehr heftig. Heute den ganzen Tag immer wieder Gewitter und auch Regen und danach ist es sehr, sehr dampfig. Bei schwülwarmen 24 bis 27 Grad. Ähnlich wird der Dienstag bei uns in Thüringen.
1: 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Auf der A71 zwischen Erfurt-Gispersleben und Erfurt-Mittelhausen ist in beiden Richtungen ein Falschfahrer unterwegs. Die Gefahr besteht auf beiden Richtungsfahrbahnen. Auf der A4 Richtung Dresden steht zwischen Herleshausen und Eisenach-West ein kaputtes Auto auf dem rechten Fahrstreifen und auf dem Standstreifen. Auf der A72 zwischen Plauen-Ost und Reuen gibt es in beiden Richtungen starken Regen. Es besteht Aquaplaning-Gefahr. Auf der B173 zwischen Freiberg und Oberschöna gibt es in beiden Richtungen einen Unfall. Die Strecke ist voll gesperrt, es staut sich. Auf der B4 zwischen Kühnhausen und Erfurt-Gispersleben liegen Gegenstände auf der Fahrbahn. Im Kreis Schmalkalden-Meiningen ist die Strecke zwischen Mittelsdorf und Kaltenwestheim in beiden Richtungen nach einem Unfall gesperrt. Wir wünschen eine gute Fahrt.
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9: Ich bin Dirk Zeitler. Die Hitzewelle hat zum Ausklang des Wochenendes ihren Höhepunkt erreicht und klingt jetzt ab. Die neue Woche startet deutlich angenehmer. An 3 aufeinanderfolgenden Tagen waren vorher Hitzerekorde für Deutschland aufgestellt worden.
10: Freitag 41,3 Grad im Saarland, Samstag 41,4 in Sachsen-Anhalt und schließlich Sonntag 41,7 Grad in Brandenburg. Auch die heißeste Nacht, die hierzulande je gemessen wurde, hat uns die jüngste Hitzewelle beschert. Im ostsächsischen Kubschütz sank das Thermometer nicht unter 29,4 Grad. Wissenschaftler sagen, diese extremen Temperaturen wären ohne den Effekt des Klimawandels so gut wie ausgeschlossen. Nach Berechnungen der Organisation World Weather Attribution wäre ein solches Wetterereignis vor 50 Jahren rund 3,5 Grad weniger heiß verlaufen. Thomas Bleskin, Nachrichtenredaktion.
9: Trotz mehrerer Angriffe während der eigentlich geltenden Waffenruhe gehen die USA von weiteren Gesprächen mit dem Iran in den kommenden Tagen aus. Es wurde nichts abgesagt, teilte ein hochrangiger US-Regierungsbeamter mit. Technische Gespräche zur Umsetzung des Rahmenabkommens liegen demnach für die kommenden Tage im Plan. Ein Ort für mögliche Gespräche wurde nicht genannt. Wie viel Geld bekommen Beamte, wenn sie im Ruhestand sind? Der Ökonom Peter Bofinger fordert Änderungen bei der Berechnung dieser Pensionen. Denn es gebe die Tendenz von Beförderungen von Beamten kurz vor Ende ihrer Laufbahn, damit sie eine schöne Pension kriegen, sagte Bofinger der Neuen Osnabrücker Zeitung.
11: Die Höhe der Rente hängt davon ab, wie hoch das Einkommen im gesamten Berufsleben war. Bei Beamten richtet sich die Pension dagegen nur nach der Höhe der Bezüge in den letzten beiden Dienstjahren. Entsprechend stärker wirkt sich also eine späte Beförderung aus. Um diesen Effekt zu verkleinern, spricht sich Bofinger dafür aus, die Berechnungsgrundlage auf die bis zu 10 letzten Berufsjahre zu erweitern. Pensionen sind ein riesiger Kostenfaktor für Staat und Steuerzahler. 2024 waren es zum Beispiel unterm Strich fast 57 Milliarden Euro, Tendenz steigend. Jan-Henner Reitze, Berlin.
9: Zum Sport. Kanada-Umrückkehrer Alphonso Davies hat erstmals in seiner Geschichte das Achtelfinale einer Fußball-WM erreicht. Gegen Südafrika gewann das Team um den Bayern-Star im ersten Sechzehntelfinale der WM-Geschichte 1:0. Steven Eustachio erzielte in der Nachspielzeit das erlösende Tor und verhinderte eine Verlängerung.
12: Hier ist euer Wetter auf Antenne Thüringen. Viele Gewitter ziehen da in dieser Nacht durch Thüringen. Zum Teil fallen die sehr, sehr heftig aus. 22 bis 19 Grad die Tiefstwerte. Heute tagsüber viele Wolken, Regenwolken und auch Gewitterwolken, aber auch Sonne ist mit dabei. 26 Grad die Höchstwerte am Montagnachmittag. Ähnlich wird der Dienstag bei Temperaturen um die 25 Grad. Auch da immer wieder Gewitter.
13: 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Auf der A71 zwischen Erfurt-Gispersleben und Erfurt-Mittelhausen ist in beiden Richtungen ein Falschfahrer unterwegs. Vorsicht auf beiden Fahrbahnen!

0: Auf der A4 Richtung Dresden zwischen Herleshausen und Eisenach West steht ein kaputtes Auto auf dem rechten Fahrstreifen und auf dem Standstreifen. Auf der A72 zwischen Plauen Ost und Reuen gibt es in beiden Richtungen starken Regen. Es besteht Aquaplaning-Gefahr. Auf der B173 zwischen Freiberg und Oberschöna gibt es in beiden Richtungen einen Unfall. Die Strecke ist voll gesperrt, es staut sich. Auf der B4 zwischen Kühnhausen und Erfurt-Gispersleben liegen Gegenstände auf der Fahrbahn. Im Kreis Schmalkalden-Meiningen ist die Strecke zwischen Mittelsdorf und Kaltenwestheim in beiden Richtungen wegen eines Unfalls gesperrt. Wir wünschen eine gute Fahrt.
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1: Ich bin Dirk Zeitler. Die Hitzewelle hat zum Ausklang des Wochenendes ihren Höhepunkt erreicht und klingt jetzt ab. Die neue Woche startet deutlich angenehmer. An drei aufeinanderfolgenden Tagen waren vorher Hitzerekorde für Deutschland aufgestellt worden.
2: Freitag 41,3 Grad im Saarland, Samstag 41,4 in Sachsen-Anhalt und schließlich Sonntag 41,7 Grad in Brandenburg. Auch die heißeste Nacht, die hierzulande je gemessen wurde, hat uns die jüngste Hitzewelle beschert. Im ostsächsischen Kubschütz sank das Thermometer nicht unter 29,4 Grad. Wissenschaftler sagen, diese extremen Temperaturen wären ohne den Effekt des Klimawandels so gut wie

0: ausgeschlossen. Nach Berechnungen der Organisation World Weather Attribution wäre ein solches Wetterereignis vor 50 Jahren rund 3,5 Grad weniger heiß verlaufen. Thomas Bleskin, Nachrichtenredaktion.
1: Trotz mehrerer Angriffe während der eigentlich geltenden Waffenruhe gehen die USA von weiteren Gesprächen mit dem Iran in den kommenden Tagen aus. Es wurde nichts abgesagt, teilte ein hochrangiger US-Regierungsbeamter mit. Technische Gespräche zur Umsetzung des Rahmenabkommens liegen demnach für die kommenden Tage im Plan. Ein Ort für mögliche Gespräche wurde nicht genannt. Wie viel Geld bekommen Beamte, wenn sie im Ruhestand sind? Der Ökonom Peter Bofinger fordert Änderungen bei der Berechnung dieser Pensionen, denn es gebe die Tendenz von Beförderungen von Beamten kurz vor Ende ihrer Laufbahn, damit sie eine schöne Pension kriegen, sagte Bofinger der Neuen Osnabrücker Zeitung.
2: Die Höhe der Rente hängt davon ab, wie hoch das Einkommen im gesamten Berufsleben war. Bei Beamten richtet sich die Pension dagegen nur nach der Höhe der Bezüge in den letzten beiden Dienstjahren. Entsprechend stärker wirkt sich also eine späte Beförderung aus. Um diesen Effekt zu verkleinern, spricht sich Bofinger dafür aus, die Berechnungsgrundlage auf die bis zu 10 letzten Berufsjahre zu erweitern. Pensionen sind ein riesiger Kostenfaktor für Staat und Steuerzahler. 2024 waren es zum Beispiel unterm Strich fast 57 Milliarden Euro, Tendenz steigend. Jan-Henner Reitze, Berlin.
1: Zum Sport. Kanada-Umrückkehrer Alphonso Davies hat erstmals in seiner Geschichte das Achtelfinale einer Fußball-WM erreicht. Gegen Südafrika gewann das Team um den Bayern-Star im ersten Sechzehntelfinale der WM-Geschichte 1:0. Steven Eustachio erzielte in der Nachspielzeit das erlösende Tor und verhinderte eine Verlängerung.
3: Hier ist euer Wetter auf Antenne Thüringen. Viele Gewitterwolken ziehen da durch diese Nacht und die machen sich örtlich zum Teil sehr, sehr heftig bemerkbar. 22 bis 19 Grad die Tiefstwerte. Heute am Montag tagsüber auch da viele Wolken und Gewitterwolken. Sonne ist aber auch mit am Start. Die Höchstwerte schaffen es auf 24 bis 26 Grad. Dazu wird es schwül warm. Ähnlich wird das Wetter auch am Dienstag tagsüber.
4: 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Auf der A4 Richtung Dresden zwischen Rüdersdorf und Gera Langenberg liegt eine ungesicherte Unfallstelle auf dem linken Fahrstreifen. Auf der A72 zwischen Plauen-Ost und Reuen gibt es in beiden Richtungen starken Regen und Aquaplaning-Gefahr. Auf der B173 zwischen Freiberg und Oberschöna ist in beiden Richtungen wegen eines Unfalls vollgesperrt, dazu gibt es Stau. Auf der B249 Richtung Eschwegen-Niederhohne zwischen Krass, B4 und Ebeleben ist dichter Verkehr. Der Zeitverlust liegt bei rund 10 Minuten. Wir wünschen eine gute Fahrt.
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6: Ich bin Dirk Zeitler. Auf der Online-Plattform Shein verkaufte Kleidung ist zum Teil stark mit Chemikalien belastet und reißt damit europäische Grenzwerte. Das geht aus Untersuchungen des Bremer Umweltinstituts im Auftrag der Deutschen Umwelthilfe hervor. 7 von 8 getesteten Kleidungsstücken verstießen demnach gegen EU-Grenzwerte. Shein will die Produkte vorerst aus dem Sortiment nehmen und die Vorwürfe prüfen. Die Hitzewelle hat zum Ausklang des Wochenendes ihren Höhepunkt erreicht und klingt jetzt ab. Die neue Woche startet deutlich angenehmer. An 3 aufeinanderfolgenden Tagen waren vorher Hitzerekorde für Deutschland aufgestellt worden.
7: Freitag 41,3 Grad im Saarland, Samstag 41,4 in Sachsen-Anhalt und schließlich Sonntag 41,7 Grad in Brandenburg. Auch die heißeste Nacht, die hierzulande je gemessen wurde, hat uns die jüngste Hitzewelle beschert. Im ostsächsischen Kubschütz sank das Thermometer nicht unter 29,4 Grad. Wissenschaftler sagen, diese extremen Temperaturen wären ohne den Effekt des Klimawandels so gut wie ausgeschlossen. Nach Berechnungen der Organisation World Weather Attribution wäre ein solches Wetterereignis vor 50 Jahren rund 3,5 Grad weniger heiß verlaufen. Thomas Bleskin, Nachrichtenredaktion.
6: Wie viel Geld bekommen Beamte, wenn sie im Ruhestand sind? Der Ökonom Peter Bofinger fordert Änderungen bei der Berechnung dieser Pensionen, denn es gebe die Tendenz von Beförderungen von Beamten kurz vor Ende ihrer Laufbahn, damit sie eine schöne Pension kriegen, sagte Bofinger der neuen Osnabrücker Zeitung.
8: Die Höhe der Rente hängt davon ab, wie hoch das Einkommen im gesamten Berufsleben war. Bei Beamten richtet sich die Pension dagegen nur nach der Höhe der Bezüge in den letzten beiden Dienstjahren. Entsprechend stärker wirkt sich also eine späte Beförderung aus. Um diesen Effekt zu verkleinern,

0: Dann spricht sich Bofinger dafür aus, die Berechnungsgrundlage auf die bis zu 10 letzten Berufsjahre zu erweitern. Pensionen sind ein riesiger Kostenfaktor für Staat und Steuerzahler. 2024 waren es zum Beispiel unterm Strich fast 57 Milliarden Euro, Tendenz steigend. Jan-Henner Reitze, Berlin.
1: Zum Sport. Kanada-Umrückkehrer Alphonso Davies hat erstmals in seiner Geschichte das Achtelfinale einer Fußball-WM erreicht. Gegen Südafrika gewann das Team um den Bayern-Star im ersten Sechzehntelfinale der WM-Geschichte 1:0. Steven Eustachio erzielte in der Nachspielzeit das erlösende Tor und verhinderte eine Verlängerung.
2: Hier ist euer Wetter auf Antenne Thüringen. 22 bis 19 Grad sind es in dieser Nacht. Und die ist tropisch. Und dazu ziehen viele Wolken und Gewitterwolken durch Thüringen, die sich örtlich bemerkbar machen, zum Teil sehr heftig. Heute den ganzen Tag immer wieder Gewitter und auch Regen und danach ist es sehr, sehr dampfig. Bei schwülwarmen 24 bis 27 Grad. Ähnlich wird der Dienstag bei uns in Thüringen.
3: 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Auf der A72 zwischen Plauen-Ost und Reuen gibt es in beiden Richtungen starken Regen und Aquaplaning-Gefahr. Auf der B173 zwischen Freiberg und Oberschöna ist in beiden Richtungen wegen eines Unfalls voll gesperrt, es staut sich. Auf der B249 Richtung Eschwege-Niederhohne ist zwischen Gundersleben und Ebeleben dichter Verkehr, der Zeitverlust liegt bei etwa 10 Minuten. Wir wünschen eine gute Fahrt.
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1: Ich bin Dirk Zeitler. Auf der Online-Plattform Shein verkaufte Kleidung ist zum Teil stark mit Chemikalien belastet und reißt damit europäische Grenzwerte. Das geht aus Untersuchungen des Bremer Umweltinstituts im Auftrag der Deutschen Umwelthilfe hervor. 7 von 8 getesteten Kleidungsstücken verstießen demnach gegen EU-Grenzwerte. Shein will die Produkte vorerst aus dem Sortiment nehmen und die Vorwürfe prüfen. Die Hitzewelle hat zum Ausklang des Wochenendes ihren Höhepunkt erreicht und klingt jetzt ab. Die neue Woche startet deutlich angenehmer. An 3 aufeinanderfolgenden Tagen waren vorher Hitzerekorde für Deutschland aufgestellt worden.
2: Freitag 41,3 Grad im Saarland, Samstag 41,4 in Sachsen-Anhalt und schließlich Sonntag 41,7 Grad in Brandenburg. Auch die heißeste Nacht, die hierzulande je gemessen wurde, hat uns die jüngste Hitzewelle beschert. Im ostsächsischen Kubschütz sank das Thermometer nicht unter 29,4 Grad. Wissenschaftler sagen, diese extremen Temperaturen wären ohne den Effekt des Klimawandels so gut wie ausgeschlossen. Nach Berechnungen der Organisation World Weather Attribution wäre ein solches Wetterereignis vor 50 Jahren rund 3,5 Grad weniger heiß verlaufen. Thomas Bleskin, Nachrichtenredaktion.
1: Wie viel Geld bekommen Beamte, wenn sie im Ruhestand sind? Der Ökonom Peter Bofinger fordert Änderungen bei der Berechnung dieser Pensionen, denn es gebe die Tendenz von Beförderungen von Beamten kurz vor Ende ihrer Laufbahn, damit sie eine schöne Pension kriegen, sagte Bofinger der Neuen Osnabrücker Zeitung.
3: Die Höhe der Rente hängt davon ab, wie hoch das Einkommen im gesamten Berufsleben war. Bei Beamten richtet sich die Pension dagegen nur nach der Höhe der Bezüge in den letzten beiden Dienstjahren. Entsprechend stärker wirkt sich also eine späte Beförderung aus. Um diesen Effekt zu verkleinern, spricht sich Bofinger dafür aus, die Berechnungsgrundlage auf die bis zu 10 letzten Berufsjahre zu erweitern. Pensionen sind ein riesiger Kostenfaktor für Staat und Steuerzahler. 2024 waren es zum Beispiel unterm Strich fast 57 Milliarden Euro, Tendenz steigend. Jan-Henner Reitze, Berlin.
1: Zum Sport. Kanada-Umrückkehrer Alphonso Davies hat erstmals in seiner Geschichte das Achtelfinale einer Fußball-WM erreicht. Gegen Südafrika gewann das Team um den Bayern-Star im ersten Sechzehntelfinale der WM-Geschichte 1:0. Steven Eustachio erzielte in der Nachspielzeit das erlösende Tor und verhinderte eine Verlängerung.
4: Hier ist euer Wetter auf Antenne Thüringen. Viele Gewitter ziehen da in dieser Nacht durch Thüringen. Zum Teil fallen die sehr, sehr heftig aus. 22 bis 19.

0: 18 Grad die Tiefstwerte. Heute tagsüber viele Wolken, Regenwolken und auch Gewitterwolken, aber auch Sonne ist mit dabei. 26 Grad die Höchstwerte am Montagnachmittag. Ähnlich wird der Dienstag bei Temperaturen um die 25 Grad. Auch da immer wieder Gewitter.
1: 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Auf der A9 Richtung München zwischen Bad Lobenstein und Rudolfstein. Unfall in einer Baustelle. Auf der A9 Richtung München zwischen Eisenberg und Bad Klosterlausnitz. Auf dem Standstreifen gibt es eine ungesicherte Unfallstelle. Außerdem liegen Gegenstände auf der Fahrbahn. B173 Dresden Richtung Chemnitz und zurück zwischen Freiberg und Oberschöna. Unfall. Die Strecke ist in beiden Richtungen voll gesperrt. Es staut sich. Wir wünschen eine gute Fahrt.
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3: 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Fastboy, Beautiful Life.
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8: Ich bin Dirk Zeitler. Die Hitzewelle hat zum Ausgang des Wochenendes ihren Höhepunkt erreicht und klingt jetzt ab. Die neue Woche startet deutlich angenehmer. An drei aufeinanderfolgenden Tagen waren vorher Hitzerekorde für Deutschland aufgestellt worden.
9: Freitag 41,3 Grad im Saarland, Samstag 41,4 in Sachsen-Anhalt und schließlich Sonntag 41,7 Grad in Brandenburg. Auch die heißeste Nacht, die hierzulande je gemessen wurde, hat uns die jüngste Hitzewelle beschert. Im ostsächsischen Kubschütz sank das Thermometer nicht unter 29,4 Grad. Wissenschaftler sagen, diese extremen Temperaturen wären ohne den Effekt des Klimawandels so gut wie ausgeschlossen. Nach Berechnungen der Organisation World Weather Attribution wäre ein solches Wetterereignis vor 50 Jahren rund 3,5 Grad weniger heiß verlaufen. Thomas Bleskin, Nachrichtenredaktion.
8: Auf der Online-Plattform Shein verkaufte Kleidung ist zum Teil stark mit Chemikalien belastet und reißt damit europäische Grenzwerte. Das geht aus Untersuchungen des Bremer Umweltinstituts im Auftrag der Deutschen Umwelthilfe hervor. 7 von 8 getesteten Kleidungsstücken verstießen demnach gegen EU-Grenzwerte. Shein will die Produkte vorerst aus dem Sortiment nehmen und die Vorwürfe prüfen. Wie viel Geld bekommen Beamte, wenn sie im Ruhestand sind? Der Ökonom Peter Bofinger fordert Änderungen bei der Berechnung dieser Pensionen. Denn es gebe die Tendenz von Beförderungen von Beamten kurz vor Ende ihrer Laufbahn, damit sie eine schöne Pension kriegen, sagte Bofinger der Neuen Osnabrücker Zeitung.
10: Die Höhe der Rente hängt davon ab, wie hoch das Einkommen im gesamten Berufsleben war. Bei Beamten richtet sich die Pension dagegen nur nach der Höhe der Bezüge in den letzten beiden Dienstjahren. Entsprechend stärker wirkt sich also eine späte Beförderung aus. Um diesen Effekt zu verkleinern, spricht sich Bofinger dafür aus, die Berechnungsgrundlage auf die bis zu 10 letzten Berufsjahre zu erweitern. Pensionen sind ein riesiger Kostenfaktor für Staat und Steuerzahler. 2024 waren es zum Beispiel unterm Strich fast 57 Milliarden Euro, Tendenz steigend. Jan-Henner Reitze, Berlin.
8: Zum Sport. Kanada-Umrückkehrer Alfonso Davis hat erstmals in seiner Geschichte das Achtelfinale einer Fußball-WM erreicht. Gegen Südafrika gewann das Team um den Bayern-Star im ersten Sechzehntelfinale der WM-Geschichte 1:0. Steven Eustachio erzielte in der Nachspielzeit das erlösende Tor und verhinderte eine Verlängerung.
11: Wir schauen aufs Wetter und die gute Nachricht ist, es wird nicht mehr ganz so heiß. Heute kommt eine Kaltfront von Nordwesten herüber. Mit ihr fließt wieder etwas trocknere und nicht mehr ganz so heiße Luft ein. Damit herrscht heute aber erstmal die Gefahr von örtlich sehr kräftigen Gewittern mit Starkregen, Sturmböen und auch etwas Hagel. Am Nachmittag klingt das dann etwas ab und die Höchstwerte heute 26 bis 29 Grad. Morgen dann nochmal einzelne kräftige Gewitter und die Höchstwerte zwischen 26 und 28 Grad. 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A4 Richtung Frankfurt zwischen Friedewald und Bad Hersfeld, Hindernisse auf der linken Spur. A9 Richtung Berlin zwischen Eisenberg und Reußig, 1 Kilometer Stau. A9 Halle Leipzig Richtung Nürnberg zwischen Reußig und Eisenberg in beiden Richtungen gesperrt nach einem Unfall. A9 Richtung München zwischen Eisenberg und Bad Klosterlausnitz, Vorsicht hier eine ungesicherte Unfallstelle. B84 Sondershausen Richtung Eisenach, Ebeleben.

0: zwischen Almenhausen und Richtung Schlotheim, hier dichter Verkehr. Und B173 Dresden-Chemnitz zwischen Freiberg und Oberschöna in beiden Richtungen ein Unfall. Die Straße ist voll gesperrt. Euch eine gute und sichere Fahrt.
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2: Schönen guten Morgen.
3: Na hallo zusammen.
2: Gott sei Dank, also diese pure Hitze haben wir erstmal überstanden jetzt am Wochenende. Und die Aussichten für diese Woche sind dann entspannter, also Temperaturen so 26, 27 Grad. Das ist doch.
3: Ja, man muss auch mal sagen, die Natur braucht auch mal eine kleine Pause. Ja, also meine Sonnenblume auf der Terrasse, die ist jetzt knusprig.

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1: Guten Morgen. Zum Start in die neue Woche hier ist Antenne Thüringen. Es ist die letzte Schulwoche vor den Sommerferien bei uns in Thüringen und damit starten wir so langsam in die Urlaubshochsaison.
2: Klar, die meisten haben ihren Urlaub schon gebucht, aber auch für Kurzentschlossene gibt es ja so viele schöne Ecken, nicht nur bei uns in Thüringen, sondern auch deutschlandweit.
1: Dominik Kotzur aus der Antenne Thüringen Redaktion. Wenn wir uns so ein bisschen wegträumen wollen, wo gibt es denn hier in Deutschland Orte mit Urlaubsflair oder zum Beispiel Italien-Flair?
3: Zum Beispiel in Bayern. Die kleine Inselstadt Lindau am Bodensee ist im Sommer ein perfekter Urlaubsort mit Promenaden, Eisdielen und dazu der Blick auf den See und die Berge. Wer mag, kann sich ein Tretboot oder sogar ein kleines Motorboot mieten und über den See fahren. Traumhafte Sonnenuntergänge inklusive. Und wer Lust auf Berge und Karibik-Flair hat, der Walchensee mit seinem türkisfarbenen

0: trockenen Wasser ist nicht weit entfernt und wird von vielen auch die bayerische Karibik genannt.
1: Das klingt doch schon mal traumhaft.
2: Für viele ist natürlich auch die Ostsee das Lieblingsurlaubsziel. Es gibt aber auch andere schöne Orte, auf die man vielleicht nicht auf den ersten Blick kommen würde.
0: Wer Natur und Ruhe sucht, findet in der Eifel, in Nordrhein-Westfalen oder Rheinland-Pfalz wunderschöne Ziele mit viel Grün, Seen und Möglichkeiten zum Campen, Paddeln oder Radfahren. Auch im nördlichsten Bundesland bietet die Region rund um die Schlei in Schleswig-Holstein schöne Rückzugsorte. Entlang des Ostseefjords findet man kleine Orte mit Reetdachhäusern und idyllische Stege, von denen man aus ins Wasser springen kann. Perfekt, um abzuschalten und die Natur zu genießen.
1: Danke, Dominik, für ein paar Geheimtipps. Und ihr wisst ja, auch bei uns hier vor der Haustür gibt es Urlaubsfeeling to go, auch mal für einen Tagestrip.
2: Ja, Bridgerton in real life kriegt ihr am Schloss Altenstein in Bad Liebenstein. Das könnte nämlich genauso gut in England sein.
1: Oder Aussichten wie in der Toskana bei den Weinbergen in Bad Sulza.
2: Oder auch der Bergsee Eberswiese bei Floh Seligenthal. Das könnte genauso gut irgendwo in Norwegen sein.

0: Na, einen wunderschönen Montagmorgen.
1: Herzlich willkommen in der neuen Woche, die Gott sei Dank nicht ganz so heiß wird wie die letzte. Das heißt, die Wahrscheinlichkeit, dass wir ein bisschen ruhiger schlafen, ist hoch.
2: Das ist auch mal schön.
1: Ja, oder? Und wenn wir dann wach sind und alle Gehirnzellen beisammen haben, dann spielen wir immer zusammen eine Runde Reimzeit, immer gegen 10 vor 8.
2: Genau, ihr könnt euch anmelden auf antennethüringen.de oder per WhatsApp 0800 3x5 2550. Ihr kriegt dann ein Wort, danach stellen wir euch Fragen, alle Antworten reimen sich auf euer Wort. Und damit wir das mal ein bisschen veranschaulichen, wie das funktioniert, Niklas, darfst
3: Hallo.
2: Du jetzt eine Runde
3: Guten
2: hier
3: Morgen.
2: Mit uns spielen?
3: Guten Morgen, ich bin gerne euer Versuchskaninchen,
2: also
3: ich
2: mach ja damit. Okay, dein Wort ist Kuh. Wie Kuh. Das, was auf der Wiese steht. Na genau. Bist du bereit?
3: Ich bin bereit.
2: Was trägt man am Fuß?
3: Einen Schuh.
2: Worüber man nicht reden darf, ist ein?
3: Tabu.
2: Wie nennt man die Mannschaft auf einem Schiff?
3: Die Crew.
2: Das sticht man sich unter die Haut.
3: Tattoo.
2: Englisch für wahr.
3: Ah, that's true. Ja.
2: Die Tür kann man nicht nur aufmachen, sondern auch?
3: Zu.
2: Sowas ähnliches wie Gulasch.
3: Hä? Tofu? Nee.
1: Tofu.
3: Ragu?
2: Ja, damit kann man auf dem Wasser fahren.
3: Mit einem Kanu.
2: Freund von Old Shatterhand wäre noch...
3: Doch Winnetou.
2: Na, no, sehr gut.
3: Shoot is Manitou, hätte es ja auch sein können, ja.
2: Das war gut, Niklas.
1: Ich kann nicht
3: ich
1: mehr.
3: Liebe dieses Spiel.
2: Schön,
3: das
2: dass, ich finde es wirklich schön, wie du Tofu.
0: 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Mehr Musik für euch.
2: Mehr Abwechslung.
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0: Und die neue von One Republic. 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
1: Guten Morgen. Deutschland hat ein nie dagewesenes Hitzewochenende erlebt. Mit 41,7 Grad Celsius zeigte das Thermometer gestern im Osten Brandenburgs den bundesweit höchsten jemals gemessenen Wert. Das hat nicht nur den menschlichen Organismus, sondern auch Straßen, Schienen und die Stromversorgung überfordert. Vielfach brach der Beton auf Autobahnen auf. Vor allem auf der A2 und der A14 gab es sogenannte Blow-ups in Sachsen-Anhalt. In Thüringen ist zudem noch ein Waldbrand ausgebrochen. Bei Meuselwitz brennt ein etwa 6 Hektar großes Waldgebiet auf einem ehemaligen Bergbaugelände. Die Kohle im Boden sorgt dabei für erhebliche Probleme bei den Löscharbeiten. Bei einem schweren Unfall im Wartburgkreis ist gestern Mittag ein Mensch gestorben. 5 weitere wurden teils schwer verletzt. Laut Polizei war eine Autofahrerin auf der B62 zwischen Bad Salzungen und Hembach aus unbekannter Ursache in den Gegenverkehr geraten. Dort streifte sie erst ein entgegenkommendes Auto seitlich. Ihr Wagen geriet dann ins Schleudern und stieß frontal mit dem nachfolgenden Auto im Gegenverkehr zusammen. Die Bundesstraße war stundenlang gesperrt. Die Polizei sucht noch nach weiteren Zeugen. Nach der Tötung eines Ehepaares in Bremen hat die Polizei den mutmaßlichen Täter festgenommen. Der 22-Jährige sei lebensgefährlich verletzt nordwestlich von Bremen in einem Maisfeld gefunden worden, heißt es. Er soll das Ehepaar am Freitag erstochen haben. Seitdem wurde nach ihm gefahndet. Die Polizei hatte die Bevölkerung vor dem mutmaßlichen Täter gewarnt. Er war offenbar bereits Polizei bekannt. In Venezuela sind knapp 4 Tage nach den verheerenden Erdbeben ein Vater und ein Sohn gerettet worden. Laut Nachrichtenagentur AFP haben französische und amerikanische Einsatzkräfte die beiden aus den Trümmern geholt. Unter den Helfern sind auch Mitglieder des Technischen Hilfswerks aus Deutschland. Allerdings schwindet inzwischen die Hoffnung, noch weitere Überlebende zu finden. Seit den beiden Beben in der Nacht zu Donnerstag haben die Behörden bislang 1.450 Tote registriert. Zehntausende weitere Menschen werden aber noch vermisst. Wir schauen aufs Wetter und die gute Nachricht ist, es wird nicht mehr ganz so heiß. Heute kommt eine Kaltfront von Nordwesten herüber. Mit ihr fließt wieder etwas trocknere und nicht mehr ganz so heiße Luft ein. Damit herrscht heute aber erstmal die Gefahr von örtlich sehr kräftigen Gewittern mit Starkregen, Sturmböen und auch etwas Hagel. Am Nachmittag klingt das dann etwas

0: ab und die Höchstwerte heute 26 bis 29 Grad. Morgen dann nochmal einzelne kräftige Gewitter und die Höchstwerte zwischen 26 und 28 Grad. Antenne Thüringen, der schnellste Verkehrsservice. A4 Richtung Frankfurt zwischen Friedewald und Bad Hersfeld. Hier liegen mehrere Leitbarken in einer Baustelle auf der Straße. A9 Richtung Berlin zwischen Eisenberg und Dreußig, 1 Kilometer Stau. Nochmal A9 Halle Leipzig-Nürnberg zwischen Dreußig und Eisenberg. In beiden Richtungen ist die Autobahn gesperrt nach einem Unfall. Und A9 Richtung München zwischen Eisenberg und Bad Kloster-Lausnitz. Hier Gegenstände auf der linken Spur, ein Unfall auf dem Standstreifen. B84 Sondershausen Richtung Eisenach, Ebeleben zwischen Almenhausen und Kirchheiligen, dichter Verkehr hier. Euch eine gute und sichere Fahrt.
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0: Oh mein Gott, was war das bitte für ein Wochenende? Hier ist Antenne Thüringen, da tut ein bisschen Abkühlung gut, was jetzt kommt.
1: Ja, Zeit mal nicht über Hitze, sondern über Kälte zu sprechen, weil völlig unbemerkt von der ganzen Hitze war letzte Woche der internationale Tag der Kälte. Wow. Dazu jetzt mal 5 coole Fakten von den Kälteprofis, also von denjenigen, die in der Tiefkühlwirtschaft arbeiten.
0: Tanja Wagner aus der Antenne Thüringen Redaktion, angesichts dieser Affenhitze vom Wochenende ist der Gedanke an eine Tiefkühlkammer ja schon sehr verlockend.
2: Absolut, aber ganz so easy ist die Arbeit in den minus 25 Grad kalten Tiefkühlhäusern nicht. Maximal 2 Stunden dürfen sich Beschäftigte da aufhalten. Danach müssen sie für eine Viertelstunde nach draußen zum Aufwärmen. Dann, was zur Statistik, durchschnittlich 28 Fischstäbchen und 15 Tiefkühlpizzen verspeist jeder hierzulande im Jahr. Und es gibt sogar Tiefkühlware für Hunde, Frostfleisch. Das soll gesünder sein als Dosenfutter. Dank Schockfrostung braucht es generell keine Konservierungsstoffe und Vitamine und Mineralien bleiben erhalten. Die Idee, Lebensmittel Schock zu frosten, kam einem Amerikaner vor mehr als 100 Jahren, übrigens bei einer Expedition in die Arktis.
0: Ja, danke nochmal dafür. Übrigens gute Erfindung. So, jetzt sind wir einmal alle durchgefrostet und wem immer noch warm ist. Hier ein bisschen kalter, akustischer Wind für euch.
1: Nee, auch mach das weg, bitte.
0: Das ist doch schön.
1: Nee.
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1: Montagmorgen ist Antenne Thüringen. Dieser Mann hat ständig wechselnde Partner.
2: Ed Sheeran hat schon mit Justin Bieber gemacht.
3: Gedacht, lieber Gott.
1: über wen ich rede.
3: Ja, und was du auch meinst.

0: Also.
1: Natürlich nur musikalische Partner, ja. Berufspartner. Justin Bieber hat mit Ed Sheeran zusammengearbeitet. Auch die große Taylor Swift.
0: Ja, die sind ja beste Buddies, ne?
1: Ja. Er soll ja bei der Hochzeit spielen eventuell, wer weiß. Und jetzt hat sich Ed Sheeran den nächsten großartigen Weltstar rausgesucht. Martin Garrix.
0: Ah ja, das ist aber auch eine gute Nummer, immer das mit einem DJ zu machen, ne? Weil der gibt noch mal ein bisschen mehr Pep rein als eh schon.
1: Ganz neu auf Antenne Thüringen, hier ist Ed Sheeran zusammen mit Martin Garrix, Repeat It.

0: Schönen guten Morgen.
1: Also die erste Regel heute früh heißt, alle Fenster auf und wenn ihr weggeht, Fenster wieder zu, Gewitter drohen.
0: Wir schauen aber erstmal zurück aufs Hitzewochenende in den News mit Hannes Ebert, es ist 6 Uhr.
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3: Guten Morgen. In Deutschland ist gestern den dritten Tag in Folge ein neuer Temperaturrekord gemessen worden. Nach Angaben des Deutschen Wetterdienstes wurden im brandenburgischen Neiße-Münde an der polnischen Grenze am Nachmittag 41,7 Grad Celsius im Schatten erreicht. In Thüringen wurde am Samstag bereits der Allzeittemperaturrekord gebrochen mit 40,4 Grad in Artern im Kyffhäuserkreis.
4: Während viele Menschen gesundheitliche Probleme bekamen, etwa in Pflegeheimen oder Krankenhäusern, zeigt sich auch, dass die Technik in Deutschland nicht auf diese Extremtemperaturen vorbereitet sind. Bei Meuselwitz hat sich auf einem ehemaligen Bergbaugebiet ein Waldbrand entzündet, ausgelöst wohl durch eine Starkstromleitung. Die Rauchentwicklung war so stark, dass sie zeitweise bis nach Leipzig zog. In Leipzig stehen auch heute noch die Straßenbahnen still. Hier war die Fugenmasse zwischen Gleisen und Asphalt geschmolzen. Auf den Autobahnen A2 und A14 ging gestern phasenweise gar nichts mehr. Hier war der Beton aufgeplatzt. Sogenannte Blow-Ups. Ab heute wird es kühler, allerdings begleitet von teils heftigen Gewittern. Maren Brandt, Antenne Thüringen Nachrichtenredaktion.
3: Tödlicher Unfall bei Eisfeld im Landkreis Hildburghausen. Hier war ein 16-Jähriger mit seinem Leichtkraftrad unterwegs. In einer Kurve kam er dann ins Schlingern. Die Polizei sagt, dass der Jugendliche noch versucht hat, gegenzulenken. Dabei hat er dann aber wohl endgültig die Kontrolle verloren. Er stürzte und rutschte in die Leitplanke. Ersthelfer und ein Notarzt hatten noch versucht, ihn wiederzubeleben, erfolglos. Nach dem Unfall war die Straße für 3,5 Stunden voll gesperrt. Der Tankrabatt ist wohl doch nur teilweise bei den Verbrauchern angekommen, das schätzt das Münchner IFO-Institut. Bei Super E5 und Super E10 sei die Weitergabe des Rabatts nahezu vollständig erfolgt. Beim Diesel haben die Experten allerdings nur eine Weitergabe von durchschnittlich 12 Cent pro Liter errechnet. Das wäre deutlich weniger als die 16,7 Cent der Steuersenkung. Anfang Juli dürften die Preise an den Tankstellen dann wieder deutlich anziehen, dann läuft der Tankrabatt nämlich aus.
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3: Bei der WM zieht Co-Gastgeber Kanada als erste Mannschaft ins Achtelfinale ein. Die Kanadier haben am Abend mit 1:0 gegen Südafrika gewonnen. Der entscheidende Treffer fiel allerdings erst in der Nachspielzeit. Heute Abend kämpft das deutsche Team gegen Paraguay um den Einzug in die nächste Runde. Anpfiff im Boston Stadium ist um 22.30 Uhr unserer Zeit.
5: Wenn du gewinnst, ist alles perfekt. Wenn du verlierst, ist alles shit. Also müssen wir gewinnen. So einfach hat es der Bundestrainer auf den Punkt gebracht. Julian Nagelsmann deutet an, taktisch etwas ändern zu wollen. Ziemlich sicher ist schon mal, dass Nele Braun zurückkehren wird in die Startelf für David Raum. Nagelsmann erwartet einen unangenehmen Gegner, der sich besonders auf die Defensive fokussieren wird. Hier in Boston haben sich die deutschen Fans standesgemäß eingestimmt auf das Spiel. Beim Baseball, über 1000 Deutsche waren im Stadion der Red Sox gegen die New York Yankees.

0: Thomas Bremser, Antenne Thüringen, Boston.
1: Tja, die meisten denken sich, jetzt reicht's aber auch. Die ersehnte Abkühlung ist größtenteils ausgeblieben gestern Abend. Schade, schade, schade. 21 Grad in Stadtroda, 22 Grad in Altenburg, Bleicherode kommt auf 21 Grad und immer noch sehr drückend. Die Frische kann dann im Laufe des Vormittags kommen, denn dann sind, wie gesagt, Schauer und Gewitter im Anmarsch. Morgen wird's dann wärmer. Leider wieder. 28 Grad maximal, meistens trocken. Mittwoch vermutlich die nächsten Gewitter.
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3: 4 nach 6, Antenne Thüringen, der schnellste Verkehrsservice. A4 Richtung Frankfurt zwischen Friedewald und Bad Hersfeld. Da liegen mehrere Leitbarken auf der linken Spur in der Baustelle. Vorsichtig. A9 Richtung München zwischen Dittersdorf und Schleiz. Ungesicherte Unfallstelle, außerdem Gegenstände auf der Fahrbahn. A9 Richtung München zwischen Treusig und Eisenberg gerade gesperrt. Nach einem Unfall, da ist ein LKW gegen 4:30 durch die Mittelleitplanke gefahren. Das Ganze wird noch länger dauern. Und dann nochmal die A9 Richtung München zwischen Kreuz Rippachtal und Weißenfels. Auch da Unfall auf der rechten Spur. Habt ihr noch mehr gesehen? Dann eine Nummer für alles WhatsApp-Verkehr und mehr. 0800 3x5 2550.
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1: Schönen guten Morgen.
6: Na, hallo.
1: Also, man fühlt sich schon ein bisschen durchgenudelt nach diesem Wochenende.
6: Boah, war das heiß. Junge, Junge.
1: Vor allem diese Hitzerekorde. Freitag der heißeste Tag, dann Samstag. Oh nee, heute ist der heißeste Tag und Sonntag dann. Nee, jetzt ist der heißeste Tag. Wahnsinn.
6: Also für alle, die irgendwie sich abgekühlt haben im Freibad und im See, das war die richtige Entscheidung. Es war wirklich sehr heiß.
1: Und guck mal, was heute Abend steht. Neben Abkühlung gibt es auch noch ein Deutschlandspiel.
6: Ja, um 22:30 Uhr.
1: Yay. Reden wir auch diese halbe Stunde drüber.

0: auch Pink versucht durchzuatmen. Hunu, auf Antenne Thüringen, schönen guten Morgen nach dem warmen Wochenende. Wir starten in die letzte Woche vor den Sommerferien.
1: 10 nach 6 haben wir es. Was euch da so beschäftigt, das habt ihr uns geschrieben. 0800 3 mal die 5, 2, 5, 5, 0.
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0: Also Heiko aus Apolda ist froh, dass das Hitzewochenende vorbei ist. Nicht nur, dass er gefühlt 5-mal am Tag duschen war und trotzdem geschwitzt hat wie ein Schwein. Zu allem Übel war gestern auch noch das Eis alle. Oh no. Heiko schreibt, wir haben nur so ein kleines Gefrierfach und da passt halt nicht viel rein. Und gestern war der Vorrat erschöpft. Aber ist ja nicht so schlimm, das Wetter macht dir so ein bisschen Hitzepause. Jetzt kann also aufgefüllt werden. Und heute Abend zum Fußball, da braucht er eh kein Eis. Er braucht Chips.
1: Uli aus Artern hat seinen Garten umgestaltet und letzte Woche Grassamen gesät. Da ist noch nichts angegangen. Logo, alles knochentrocken, die Erde hat sogar Risse. Aber diese Woche, da wittert er seine Chance auf eine Wiese ohne braune Flecken, wo Erde rausguckt.
0: Und Berit aus Bad Salzungen muss nur noch eine Woche Brote schmieren. Dann hat auch sie 6 Wochen Sommerferien, zumindest vom Brote schmieren. Arbeiten gehen muss sie trotzdem. Bis zum Sommerurlaub sind es noch ein paar Wochen, aber ganz da hinten am Horizont ist das schon zu sehen.
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0: 6.17 Uhr, Antenne Thüringen. Guten Morgen, eigentlich ist es ganz einfach.
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2: Hat er gut zusammengefasst, der Herr Nagelsmann.
0: Julian Nagelsmann, unser Trainer der deutschen Nationalmannschaft. Heute Abend ist es soweit.
2: Ja, das Spiel gegen Paraguay, das erste Mal überhaupt ein 16-Finale. Ich meine, wie kompliziert soll es sein, aber okay, können wir machen. Wir treten an gegen Paraguay um 22.30 Uhr.
0: Na und wir sind das erste Mal wieder in der K.O.-Runde der WM seit 2014. Thomas Bremser, ist für uns in Boston heute gespielt wird, wie schätzt du denn unseren Gegner Paraguay ein?
3: Also Paraguay ist gleich zum Start ordentlich unter die Räder gekommen gegen die USA, hat dann aber die Türkei rausgeschmissen mit einem 1:0 und das mit 10 Mann. Die haben sich da richtig reingeschmissen und dementsprechend ungemütlich erwartet Julian Nagelsmann sie.
1: Sie definieren sich schon auch sehr über den Defensivfußball, den sie gut spielen. Auf jeden Fall ein unangenehmer Gegner, der uns einiges abverlangen wird.
3: Klar ist, eine Leistung wie gegen Ecuador kann sich das deutsche Team nicht leisten, da muss deutlich mehr kommen.
2: Das letzte Mal, bevor die deutsche Nationalmannschaft gespielt hat, waren ja die Fans am Times Square, haben den dann quasi übernommen. Wie ist denn dieses Mal die Stimmung unter den Fans?
3: Ja, die meisten, mit denen ich hier gesprochen habe, erwarten einen knappen Sieg. Der offizielle Fantreff war am Abend übrigens das Baseballstadion der Red Sox. Rund 1000 deutsche Fans haben verbilligte Tickets bekommen für Spiele gegen die New York Yankees. Selbst DFB-Präsident Neuendorf habe ich gesehen.
4: Große Ehre auch für uns, hier heute dabei sein zu dürfen. Und ganz toll und wir hoffen, dass viele Fans, die heute hier sind, dann morgen auch zu unserem Spiel kommen.
3: Im Stadion hat dann eine Blaskapelle gespielt, wie beim Oktoberfest, und die Fans haben sich immer wieder lautstark bemerkbar gemacht.
0: Cool. Wahnsinn. 16. Finale heute 22.30 Uhr, Deutschland gegen Paraguay.

0: Wir hoffen, dass dann wieder nach dem Spiel im Stadion dieser Song hier läuft.
1: Alle Daumen sind gedrückt.
2: Und noch kurze Ergänzung. Gestern Abend, wer es verpasst hat, Kanada hat Südafrika rausgehauen und zieht damit ins Achtelfinale ein.
1: Glückwunsch.
2: 1:0.
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0: 6.27 Uhr, Montagmorgen. Ihr hört die Antenne Thüringen Morning Show. Und diese Woche geht es bei uns hier auf hohe See, Piraten, Wellen und eine Bottle voll rum. Na gut, also nicht ganz Jack Sparrow, aber fast.
1: Schöner Vergleich, ja. Santiano, machen Seefahrermusik. Und ich weiß, jedes Mal, wenn ich für Sie Tickets besorge, dann reißt ihr mir die aus den Händen. 10 Stück diese Woche in Küpers Konzerte. 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Übrigens, dieser Song, den finde ich geil. Wasser, Wasser, Wasser überall. Das beschreibt sehr gut das Wochenende, oder?
0: Boah.
1: Viel, viel Bewässern ja. Im Garten stand an.
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1: Achso, erste Runde Küpers Konzerte, 10 vor 10.

0: Guten Morgen, es ist 6:30.
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2: Guten Morgen. Deutschland hat ein glühend heißes Wochenende erlebt. Noch nie war es hierzulande so warm. Es gab gleich mehrere Hitzerekorde innerhalb weniger Tage. Gestern war es mit 41,7 Grad in Brandenburg am wärmsten. In Thüringen war der Spitzenreiter Artern im Norden. Hier hat das Thermometer am Samstag bereits 40,4 Grad angezeigt. Der Wochenstart bringt nun in den meisten Regionen etwas Abkühlung. Bei Meuselwitz brennt es allerdings seit Samstag auf einem ehemaligen Kohleabbaugebiet. Hier versucht die Feuerwehr auch mit einem Helikopter zu löschen. Problem ist, dass sich das Feuer unterirdisch über die Kohle weiter ausbreitet. An der bekannten Fossilienfundstelle Brommacker im Thüringer Wald beginnen erneut wissenschaftliche Ausgrabungen. Bis zum 17. Juli will ein internationales Forschungsteam die Arbeiten an der Fundstelle zwischen Georgenthal und Tambach-Dietharz fortsetzen. Das Grabungsareal soll dabei weiter vergrößert werden. An der inzwischen sechsten Sommergrabung beteiligen sich den Angaben zufolge rund 40 Wissenschaftlerinnen und Wissenschaftler aus mehreren europäischen Ländern. Der Brommacker gilt als eine der bedeutendsten Fossilienlagerstätten des Unterperm weltweit. Forschende gewinnen einzigartige Einblicke in ein Ökosystem, das vor rund 294 Millionen Jahren existierte. Für Rot-Weiß Erfurt und Carl Zeiss Jena könnte heute ein wichtiger Tag werden. Es geht um die Zukunft der Regionalliga. Denn heute soll über die geplante Reform der Liga abgestimmt werden. Zukünftig soll es nur noch 4 Regionalligen geben. Dann würden auch alle Meister in die dritte Liga aufsteigen. Bisher gibt es 5 Ligen. Kurz vor der Abstimmung gibt es aber nochmal Streit, weil die Pläne kurzfristig geändert wurden. Statt 20 sollen die neuen Ligen dann nämlich nur noch 18 Teams haben. Das 16-Finale der Fußball-Weltmeisterschaft ist angelaufen. Co-Gastgeber Kanada hat in Los Angeles gegen Südafrika gewonnen mit 1:0. Damit steht Kanada als erstes Team für das Achtelfinale der WM fest. Heute Abend wird's nun ernst für Nagelsmann und Co. Das deutsche Team kämpft gegen Paraguay um den Einzug in die nächste Runde. Und da kommen viele erst später als gewohnt ins Bett. Anpfiff im Boston Stadium ist um 22.30 Uhr unserer Zeit.
3: Das ist doch perfekt für uns für Frühschicht, oder?
2: Ja, wir bleiben gleich wach.
3: Danke, alles. Wir sind beim Wetter angekommen. 21 Grad in Erfurt, 21 Grad in Schleusingen und Carla meldet 20 Grad. Also die ersehnte Abkühlung gestern Abend ist größtenteils ausgeblieben. Leider, leider. Viele haben sich darauf gefreut. Die Frische kommt dann erst im Laufe des Vormittags. Hier und da jetzt auch schon teilweise Regen und Gewitter. Das wird dann im Laufe des Tages mehr. Morgen wird es dann leider wieder wärmer. 28 Grad maximal, meistens trocken. Mittwoch vermutlich die nächsten Gewitter.
4: 6:53, Antenne Thüringen, der schnellste Verkehrsservice. A4 Richtung Frankfurt zwischen Friedewald und Bad Hersfeld. Vorsicht, linke Spur gesperrt, da wird gerade aufgeräumt. A9 Richtung München zwischen Dittersdorf und Schleiz, ungesicherte Unfallstelle. A9 Richtung München zwischen Kreuz Rippachtal und Weißenfels, Unfall auf der rechten Spur. Da sind die rechte Spur und der Standstreifen gerade gesperrt. Und dann ist generell die A9 heute unser kleines Sorgenkind. A9 Richtung Berlin zwischen Bad Klosterlausnitz und Treusig. Da ist ein LKW heute gegen die durch die Mittelleitplanke gefahren. Deswegen ist die gerade gesperrt in beiden Richtungen. Mindestens 5 Kilometer Stau dauert auf jeden Fall noch länger, da natürlich aufgeräumt werden muss. Habt ihr noch was gesehen? Dann eine Nummer für alles, WhatsApp-Verkehr und mehr. 0800 3x5 2550.
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3: Aber es ist doch, es passt doch zum Montagsgefühl, oder?
4: Ja.
3: Die Sonne geht hier und da so langsam auf. Wir haben die Hitze überstanden. Und es könnte schöner nicht sein, wenn man nicht auf der A9 im Stau steht.
4: Richtig. Und ich meine, das Wetter war ja am Wochenende ein bisschen wie in Afrika. Da kann man sich schon mal fühlen wie beim Königstellen.
5: Hi, ich bin Anna Magdalena aus Erfurt. Guten Morgen.
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0: 1:45 Antenne Thüringen, die Morningshow mit Anna und Alex. Guten Morgen, ich finde, heute ist ein Montagmorgen. Da darf man sich auch mal selbst auf die Schulter klopfen, dass wir dieses Wochenende überstanden haben.
1: Es war mein wirklich Gott. Junge, Junge. Es war trotzdem aber irgendwie auch super viel los, ne? Also zum Beispiel haben natürlich ganz viele Thüringer das Wetter genutzt, um ins Freibad zu gehen. Zum Beispiel auch in Ilmenau, da war es extrem voll am Wochenende im Freibad im Hammergrund. Da wurde nämlich der neue Piratenspielplatz eingeweiht, so richtig mit so einer Schiffstaufe und so. Und frei im Eintritt. Da haben natürlich alle gedacht, geil, freier Eintritt, 40 Grad, ich komme vorbei. Es war extrem voll, aber es gab trotzdem für alle irgendwie eine Abkühlung. Der heißeste Ort war es in Ilmenau aber nicht. Nee. Da gucken wir.

0: wurde trotzdem, denn es war ja die deutsche Meisterschaft im Straßenradfahren. 191 Kilometer sind die da auf dem Rad gedämmelt und das trotz Hitze. Aber man muss sagen, die haben sich da wirklich ganz sehr bemüht. Es gab ganz viele kühle Getränke an der Strecke. Also es ist nichts Schlimmes passiert. Alle haben die Hitze auch mit Sport gut überstanden.
1: Auch der Triathlon in Weimar, da dachte ich mir, bei den Temperaturen.
0: Ja, aber das sind halt Profis, gell? Das ist halt krass.
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1: Ja, beim Beladen ist es auf jeden Fall wichtig, dass die schweren Gepäckstücke nach unten geladen werden. Natürlich nicht so weit nach oben, dass man nach hinten erstens nicht mehr rausgucken kann und zweitens, dass bei einer Gefahrenbremsung nichts nach vorne fliegt.
0: Und dass die schweren Gepäckstücke auch nicht zu schwer sind.
1: Es gibt ein zugelassenes Gesamtgewicht. Das sollte man einhalten, weil alles, was darüber hinausgeht, erlischt die Betriebserlaubnis und es ist natürlich auch unsicher zu fahren.
0: Deshalb auch den Reifendruck anpassen.
1: Also der Reifendruck sollte auf jeden Fall erhöht werden. Es gibt vorgeschriebene Reifendrücke, die sind halt auch für dieses zulässige Gesamtgewicht ausgelegt.
0: Und stehen bei den meisten Fahrzeugen im Tankdeckel oder in der Zulassung. 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
2: Gleich Dua Lipa von Antenne Thüringen.
3: Die ist ja eigentlich immer noch so ein bisschen auf den Flitterwochen unterwegs, aber jetzt hat sie das mal kurz unterbrochen, um nach Porto zu fahren in Portugal. Die hat ja einen Buchclub gegründet und jetzt gibt es davon auch quasi eine Bücherei, in der quasi Bücher ausgestellt werden und die du da lesen kannst, die eigentlich in anderen Ländern irgendwo verboten sind, auf irgendwelchen Listen stehen, damit es halt ein bisschen...
2: Das war schon revolutionär, was
3: ja,
2: du da machst.
3: Oder?
2: Wahnsinn, Dua Lipa gleich.
3: Na,
2: und wir bringen uns in WM-Stimmung mit Max Giesinger, Legenden. Und müssen dann natürlich gleich nochmal übers 16-Finale reden heute Abend. Deutschland gegen Paraguay. Ai, ai, ai.
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0: alles zurück dem Fußball im Elf.
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0: auf Antenne Thüringen. Legenden, er stimmt uns ein auf 16. Finale heute Abend. 22.30 Uhr ist es soweit.
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0: Jetzt haben wir aber erstmal 6.53 Uhr. Heute Abend 16. Finale Deutschland gegen Paraguay. Das erste Mal in der K.O.-Runde seit 2014. Und was 2014 passiert ist, wissen wir ja alle.
2: Ganz genau. Da sind wir Weltmeister geworden. Deswegen sind wir eigentlich guter Dinge, dass es jetzt dann besser läuft. Das gegen Ecuador und auch die Fans
0: gegen
2: sind...
0: Gegen Paraguay.
2: Ah ja, nein, also dass es besser läuft als gegen Ecuador. Gegen Ecuador, dass es jetzt gegen Paraguay gut läuft und die Fans sind heiß.
3: Ja, die Anspannung, die steigt langsam, ne? Und ich hoffe, dass wir weiterkommen. Dafür sind wir ja auch hier, ne?
4: Ne, klar, in der K.O.-Runde geht es alles um nichts, ne? Also du musst da schon deine beste Leistung bringen und ich meine, Paraguay, ich habe das Spiel gegen die Türken gesehen, die sind bissig, die können auch gewinnen, also da muss Deutschland schon alles reinschmeißen.
5: Ja, jetzt nach dem letzten Spiel ist man vielleicht ein bisschen nervöser, aber grundsätzlich sind wir natürlich positiv gestimmt.
6: Anspannung ist ganz normal. Ich finde, das Spiel jetzt gegen Ecuador war jetzt der richtige Warnschuss zur richtigen Zeit, die Niederlage. Ich glaube aber schon, dass die Jungs sich abgeschüttelt haben, den Gegner ernst nehmen, weil damit sind wir sehr gut beraten.
0: Dein Tipp?
2: Ich habe mal wieder 3:1 für Deutschland getippt. Ich glaube, eins fangen wir, glaube ich.
0: Ich bleibe bei meiner

0: Strategie. Es ist ein südamerikanisches Land. Wir haben gegen Brasilien 7:1 gewonnen.
1: Das hat super geklappt gegen Ecuador. Super.
0: Heute Abend 22:30 Uhr ist Anstoß. Wir drücken die Daumen für die deutsche Nationalmannschaft. Super.

0: Schönen guten Morgen.
1: Hitzerekorde, wohin man schaut, aufgeplatzte Straßen, weggeschmolzene Dichtungen, durchgebrannte Transformatoren. Das Wochenende hatte es in sich wettertechnisch.
0: Jetzt alle News, die heute Morgen wichtig sind, mit Hannes Ebert. Es ist 7 Uhr.
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3: Guten Morgen. So warm war es noch nie. Seit Freitag gab es jeden Tag einen neuen deutschlandweiten Hitzerekord. Die hohen Temperaturen hatten auch Folgen. Rettungsdienste mussten massenhaft dehydrierte oder sogar kollabierte Menschen versorgen. Probleme gab es auch auf den Straßen. An mehreren Stellen hielten Asphalt oder Beton der Hitze nicht stand. Es gab vielfach Sperrungen. Die Bahn hatte auch mit Problemen zu kämpfen und in Leipzig steht die Straßenbahn, nachdem die Fugenmasse zwischen Gleisen und Asphalt geschmolzen ist. An mehreren Umspannwerken brannten zudem Trafos durch, die Folge Stromausfall.
4: Freitag 41,3 Grad im Saarland, Samstag 41,4 in Sachsen-Anhalt und schließlich Sonntag 41,7 Grad in Brandenburg. Auch die heißeste Nacht, die hierzulande je gemessen wurde, hat uns die jüngste Hitzewelle beschert. Im ostsächsischen Kubschütz sank das Thermometer nicht unter 29,4 Grad. Wissenschaftler sagen, diese extremen Temperaturen wären ohne den Effekt des Klimawandels so gut wie ausgeschlossen. Nach Berechnungen der Organisation World Weather Attribution wäre ein solches Wetterereignis vor 50 Jahren rund 3,5 Grad weniger heiß verlaufen. Thomas Bleskin, Antenne Thüringen, Nachrichtenredaktion.
3: Bei einem schweren Unfall im Wartburgkreis ist gestern Mittag ein Mensch gestorben. 5 weitere wurden teils schwer verletzt. Laut Polizei war eine Autofahrerin auf der B62 zwischen Bad Salzungen und Hembach aus unbekannter Ursache in den Gegenverkehr geraten. Dort streifte sie erst ein entgegenkommendes Auto seitlich. Ihr Wagen geriet dann ins Schleudern und stieß frontal mit dem nachfolgenden Auto im Gegenverkehr zusammen. Die Bundesstraße war stundenlang gesperrt. Die Polizei sucht noch nach weiteren Zeugen.
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3: Für Rot-Weiß Erfurt und Karlsheiß Jena steht heute ein wichtiger Tag an, denn heute soll die Entscheidung über die Regionalliga-Reform im Fußball fallen. Kurz vor der Abstimmung gibt es aber noch Ärger bei den Verbänden.
5: Bisher können die Meister der Regionalliga Nordost nicht in jeder Saison direkt aufsteigen. Deshalb könnte es künftig nur noch 4 anstatt bisher 5 Regionalligen geben. Jetzt wurden aber wenige Tage vor der Abstimmung die Rahmenbedingungen geändert. Die neuen Regionalligen sollen jeweils nur 18 statt den geplanten 20 Vereinen umfassen. Bei der Abstimmung stehen 2 Modelle zur Auswahl. Beim Kompassmodell würden die Regionalligen zu jeder Saison neu anhand der Entfernungen gebildet werden. Beim Regionenmodell sollen die Regionalligen Nord, Bayern und Nordost künftig 2 Ligen bilden. Christoph Wötzel, Antenne Thüringen Nachrichtenredaktion.
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3: Bei der WM hat die K.O.-Runde begonnen. Am Abend hat Kanada bereits gegen Südafrika gewonnen mit 1:0. Damit steht der Mitgastgeber als erstes Team fürs Achtelfinale fest. Da will Deutschland auch hin und muss dafür am späten Abend Paraguay bezwingen. Los geht's um 22.30 Uhr unserer Zeit. Und es gilt die alte Regel, Gewinnen ist Pflicht. Bundestrainer Nagelsmann hat es gestern auf der Pressekonferenz dann mal auf Englisch so zusammengefasst.
6: If you win, everything is perfect. If you lose, everything is shit. So we have to win tomorrow.
0: Ein geiler Satz, ich finde ihn so großartig. Danke, Hannes. Wir sind beim Wetter angekommen. Gotha meldet 21 Grad, Ohrdruf kommt auf 20, Ebeleben 22 Grad. Ja, also die ersehnte Abkühlung gestern Abend war dann doch nicht da. Die Gewitter haben sich mehr auf heute verschoben. Heute kann es im Laufe des Tages knallen, dann teilweise auch mit Regen mit dabei. Morgen wird es wieder wärmer, bis zu 28 Grad, meistens trocken und Mittwoch vermutlich die nächsten Gewitter.

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1: 4 nach 7, Antenne Thüringen, der schnellste Verkehrsservice, und da ist heute Morgen einiges los. A4 Richtung Frankfurt, zwischen dem Kreuz Erfurt und Neudietendorf gibt es Behinderungen nach Unfall. A9 Richtung München, zwischen Lederhose und Tripp, ist auch da Stress nach Unfallgegenstände auf der Fahrbahn, da gleich 4 kaputte Fahrzeuge. A9 Richtung München, zwischen Dittesdorf und Schleiz, auch da Behinderung nach Unfall. Großes Sorgenkind heute Morgen, die A9 in beiden Richtungen zwischen Treusig und Eisenberg, da ist sie nämlich gesperrt nach einem Unfall, da ist ein LKW durch die Mittelleitplanke gefahren und das Ganze wird wohl noch ein bisschen dauern. Und wir haben eine Vermisstenmeldung.
2: Ja, seit gestern Abend wird Adelheid Prosser aus Gera vermisst. Sie ist 84 Jahre alt, 1,68 groß, hat eine schlanke Gestalt und schwarze, lockige Haare. Über ihre Bekleidung ist aktuell nichts bekannt. Hinweise bitte an die Polizei. Vermisst wird Adelheid Prosser aus Gera. Hinweise in Sachen Verkehr gerne auch an uns. Eine Nummer für alles, WhatsApp-Verkehr und mehr, 0800 3x5 2550.
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2: Das sind wir. Schönen guten Morgen.
1: Guten Morgen. Tiffany Ares. Das klingt jetzt nach einem Namen, der wahrscheinlich ein Weltstar sein könnte, aus den USA vielleicht. Aber nein, sie kommt aus Hamburg.
2: Moin, moin. Sie hat erst Songs für alle Farben und Tokyo Hotel geschrieben oder für Yvonne Katterfeld. Und jetzt startet sie selbst durch und das ist auch gut so.
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0: Vibes mit Lady Gaga und Stupid Love auf Antenne Thüringen. Hier ist die Morning Show mit Anna und Alex. 7:11.
1: Ja, krasse Temperaturen am Wochenende, Hitze, nicht nur in Deutschland, in ganz Europa. Gestern Nacht ist in den Eiffelturm in Paris der Blitz eingeschlagen, finde ich auch wild.
0: Naja, gut, besser in den Eiffelturm als in dein Haus, ne?
1: Hitzerekord bei uns auch in Thüringen, 40,4 Grad am Samstag in Artern gemessen. Der Rekord davor lag bei 38,8 in Jena, also von 38,8 jetzt auf 40,4. Und dann eine Geschichte von der Grenze zu Bayern in Rödental. Da hat sich ein Baby am Wochenende selbst im Auto eingeschlossen.
0: Ach du Scheiße.
1: Also der 28-jährige Papa hat irgendwie dem Baby den Autoschlüssel gegeben. Ja, weil er nochmal schnell was aus dem Kofferraum holen muss und das Baby wiederum hat dann schön auf den Knopf gedrückt und zack, war das Auto zu. Papa war draußen, Baby war drin bei 30 Grad.
0: Ja. Ist das gut ausgegangen?
1: Die Feuerwehr ist angerückt und es hat eine Viertelstunde gedauert und dann haben die Scheibe eingeschlagen.
0: Ich hätte die Scheibe wahrscheinlich selber eingeschlagen. Oh, um Gottes Willen, das arme Baby.
1: Die gute Nachricht ist, diese Woche sind die Temperaturen erträglicher. Definitiv unter 30 Grad.
0: Gott sei Dank. 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
1: Wir spielen Michael Patrick Kelly. Guten Morgen.

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2: Naja, und da wollen wir jetzt hier mal einen Gewinner hören. Guten Morgen, David.
3: Vielen Dank, vielen Dank.
4: Du hast 500 Euro im letzten Spieltag quasi der Vorrunde gewonnen für den SV Groß-Rudelstedt. Wie fühlt sich das an?
3: Das ist eine super Sache auf jeden Fall, was ihr da ins Leben gerufen habt. Also mit ein bisschen Fußballlust, ein bisschen tippen und dann noch was Gutes für einen eigenen Verein tun, ist echt eine coole Sache.
2: Bist du selber im Verein?
3: Ja, ich bin seit

0: Jetzt mittlerweile 34 Jahre im Verein.
1: Oh wow, das ist aber schon wirklich eine lange Zeit. Und was, wofür wollt ihr die Kohle nehmen?
0: Ach, ich denke mal, da werden wir schon, wir haben jede Nachwuchsmannschaft besetzt. Also ich denke mal, da werden wir was für Nachwuchs dann ins Leben rufen, irgendwas kaufen, entweder Trainingsutensilien oder wir nehmen sie dafür einen Ausflug mit den Kindern oder irgendwas. Also da finden wir schon was.
2: Aber du bist Tipp-Experte, würdest du sagen, dass es

0: Das ist dann halt meistens so, wo man sagt, naja, da könnte das schon so laufen, gell, dass es nicht so überraschend ist, weil da waren ja auch viele Spiele dabei, wo man sagt, unentschieden ist dann schon sehr wahrscheinlich, weil dann beide Mannschaften weiterkommen. Also das ist schon...
1: Da ist Taktik also dahinter, hörst du, Alex?
2: Ja, ja, ich merke das schon. Aber ja, jetzt, wo wir dich einmal am Telefon haben und du 500 Euro für den SV Groß-Rudelstedt erspielt hast, brauchen wir natürlich auch deinen Tipp für heute Abend.
0: Ich würde sagen, 2-0 gewinnt Deutschland.
1: Das ist eindeutig.
2: Damit können wir leben.
1: Können wir leben mit, ja.
2: David, wir wünschen dir eine schöne Woche. Mach's gut.
0: Danke.
1: Danke dir, bis denn. Ciao.
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1: Guten Morgen. Deutschland hat ein nie dagewesenes Hitzewochenende erlebt. Mit 41,7 Grad Celsius zeigte das Thermometer gestern im Osten Brandenburgs den bundesweit höchsten jemals gemessenen Wert. Das hat nicht nur den menschlichen Organismus, sondern auch Straßen, Schienen und die Stromversorgung überfordert. Vielfach brach der Beton auf Autobahnen auf, vor allem auf der A2 und der A14 gab es sogenannte Blow-ups. In Thüringen ist zudem noch ein Waldbrand ausgebrochen. Bei Meuselwitz brennt ein etwa 6 Hektar großes Waldgebiet auf einem ehemaligen Bergbaugelände. Die Kohle im Boden sorgt dabei für erhebliche Probleme bei den Löscharbeiten. Ein schwerer LKW-Unfall sorgt seit heute früh für Probleme auf der A9. Gegen 16:30 ist ein 35-jähriger LKW-Fahrer zwischen Dreußig und Eisenberg ins Schleudern geraten. Die Autobahnpolizei sagt, dass er zu schnell unterwegs war. Der Sattelzug durchbrach die Mittelleitplanke, wobei auch der Tank aufgerissen ist. Durch umherfliegende Trümmer wurde auch noch ein weiteres Fahrzeug beschädigt. Die Autobahn ist in beiden Richtungen voll gesperrt. Es haben sich lange Staus gebildet. Den Schaden schätzt die Polizei auf rund 150.000 Euro. Die Bergungsarbeiten werden noch mehrere Stunden andauern. Tödlicher Unfall bei Eisfeld im Landkreis Hildburghausen. Hier war gestern ein 16-Jähriger mit seinem Leichtkraftrad unterwegs. In einer Kurve kam er dann ins Schlingern. Die Polizei sagt, dass der Jugendliche noch versucht hat, gegenzulenken. Dabei hat er dann aber wohl endgültig die Kontrolle verloren. Er stürzte und rutschte in die Leitplanke. Ersthelfer und ein Notarzt hatten noch versucht, den 16-Jährigen wiederzubeleben, aber ohne Erfolg. Nach dem Unfall war die Straße für 3,5 Stunden voll gesperrt. Russlands Präsident Putin hat eine Krisensitzung einberufen. Der Grund: Russland geht infolge der ukrainischen Drohnenangriffe auf Raffinerien der Sprit aus. Putin sprach dabei von terroristischen Anschlägen auf zivile Infrastruktur und forderte, die Folgen deutlich zu begrenzen. An den Tankstellen bildeten sich bereits lange Warteschlangen, teils seien Benzinsorten gar nicht mehr verfügbar. Laut Kreml wird über ein Exportverbot für Diesel nachgedacht. Außerdem greife das Land auf Benzinreserven zurück.
2: Also so langsam kann man wieder durchatmen. Schauer und Gewitter ziehen durch, sind entweder auf dem Weg oder auch schon da. Aktuell in Weida 22 Grad, 21 Grad in Bad Lobenstein. Schmölln kommt auf 22 Grad. Morgen wird es dann wieder wärmer werden, also heute so 25 maximal, morgen 28, dann meistens trocken. Mittwoch vermutlich die nächsten Gewitter.
3: Es ist 8:02, Antenne Thüringen, der schnellste Verkehrsservice im Anschluss mit einer vermissten Meldung der Polizei. A4 Richtung Frankfurt zwischen Kreuz Erfurt und Neudietendorf, rechte und mittlere Spur gesperrt nach Unfall. A9 in beiden Richtungen, ihr habt eben bei Hannes in den Nachrichten gehört, zwischen Eisenberg und Treußig weiterhin voll gesperrt. Da ist ein LKW durch die Mittelleitplanke gefahren, da ist die Polizei und die Rettungsfahrzeuge im Einsatz. Verkehr wird abgeleitet, wird aber noch dauern. A9 Richtung München zwischen Lederhose und Tripp ist auch Behinderung nach Unfall. A9 Richtung München weiter zwischen Lüttersdorf und Schleiz, auch da Stress nach Unfall. A70 Richtung Bayreuth zwischen Kreuz Bamberg und Schesslitz, kaputtes Auto da auf dem Beschleunigungsstreifen.
2: Seit gestern Abend wird Adelheid Prosser aus Gera vermisst. Sie ist 84 Jahre alt. 1,68 groß, hat eine schlanke Statur und schwarze, lockige Haare. Wie sie aktuell bekleidet ist, weiß die Polizei nicht. Vermisst wird Adelheid Prosser aus Gera. Hinweise bitte unbedingt an die Polizei. Hinweise in Sachen Verkehr gerne auch an uns. 0800 3x5 2550.
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2: Schönen guten Morgen. Am Wochenende war nicht viel mit Nachdenken. Da hat man die grauen Zellen eher geschont. Aber jetzt können wir wieder durchatmen. Können wir wieder eine Runde spielen. Reimtime.
3: Genau. Ihr bekommt von uns ein Wort. Danach stellen wir euch Fragen. Alle Antworten reimen sich auf euer Wort. Wir spielen um die knallrote Antenne Thüringen Tasse. Die gibt es nirgends zu kaufen, nur bei uns zu gewinnen. Und Montag ist immer ein guter Start, um quasi so das erste Level zu setzen. Also wenn ihr mitspielen möchtet um die Tasse, dann einfach jetzt mal durchklingeln. 0800 3x5 2550 oder auch eine WhatsApp schicken.
2: Und dann spielen wir gleich schon. Gegen 10 vor 8.

0: 7.41 Uhr an und Alex sind hier. Guten Morgen.
1: Hallo, hier ist Lukas. Ich habe eine Verkehrsinfo. Am Erfurter Kreuz auf der A4 Richtung Frankfurt steht im Abzweig auf die A71 ein LKW.
0: Danke fürs Melden, Lukas.
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3: Ha, diese Woche geht's endlich los. Ganz viele von euch haben sich angemeldet mit den schönsten Orten in Thüringen, wo wir unbedingt mal hinkommen sollen, um da mal live Radio von zu machen. Und diese Woche haben wir am Freitag, Leute, die erste Station.
0: Ja, da sind wir in Eisenach. In Eisenach. Weil wir senden nämlich auf ganz verschiedenen Orten, aus dem Biergarten, aus dem Freibad. Und eben in der ersten Station am Freitag sind wir im Eiscafé Toccata am Marktplatz.
3: Ja, und Lecki, da kann man uns mal treffen auf ein kleines Eis, können wir ein bisschen plaudern und ihr könnt mal gucken, wie Radio so live funktioniert, passend zum Start in die Ferien. Gibt's natürlich dann auch eine Stunde lang Eis for free.
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0: Gleich geht's weiter. Freunde von Coldplay und Higher Power.
3: Die sind ja ganz busy, also zumindest Chris Martin, weil der ja diese Finalshow bei der WM plant. Also der ist quasi der künstlerische Leiter, der das dann organisiert. Krass, oder?
0: Was du alles weißt. 7.42 Uhr.
3: Ja, in Sachen unnützes Wissen to go bin ich sehr groß. Wichtige Sachen weiß ich immer nicht.
0: Zum Wachwerden gleich. Fallen Wallert mit Changes. Single Morgen hier auf Antenne Thüringen.
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2: Unser erster Kandidat der Woche ist Udo aus Fürithstal. Guten Morgen.
3: Guten Morgen.
2: Sag mal, wie sehr bist du im Fußballfieber im Moment?
3: Bitte?
2: Wie sehr bist du im Fußballfieber?
3: Ja, auf jeden Fall. Also, wenn unsere Mannschaft spielt, bin ich dabei.
2: Ja, richtig.
0: Sehr gut.
2: Was glaubst du, wie weit werden wir kommen?
3: Oh, ich denke, Halbfinale.
2: Okay.
0: Das ist doch eine gute Quote, siehst du?
3: Ja.
2: Sehr schön. Und heute wollen wir eine Runde Reimtime spielen. Du kennst die Regeln. Du bekommst von uns ein Wort und deine Antworten reimen sich auf dieses Wort. Wer am Ende der Woche die meisten Begriffe hat, bekommt die knallrote Antenne Thüringen-Tasse.
3: Jawohl.
0: Also du kannst quasi auch ins Finale einziehen, wenn du dich hier heute zum Montag gut anstrengst. Dein Wort ist Baum. Also das, was im Wald steht. Ja? Bist du bereit?
3: Ich bin bereit.
0: Gut. Die Planeten findet man im...
3: Traum.
0: Wer im Schlaf lächelt, hat vermutlich einen schönen...
3: Traum.
0: Wer bringt uns im Zirkus zum Lachen?
3: Der Clown.
0: Auf ein gekühltes, gezapftes Bier gehört...
3: Traum.
0: Das Volumen eines Motors nennt man auch...
3: Hubraum.
0: Die untere Kante von Textilien, die nennt man...
3: Traum.
0: Für einen Elfmeter braucht es einen Foul im...
3: Strafraum.
0: Welcher Fußballtrainer hatte eine Koks-Affäre?
3: Weiter.
0: Ah, Daumen wär's gewesen.
2: Ich würde mal auflösen. Ich habe 7 gezählt, von denen wir einen abziehen müssen, weil die Planeten findet man im Weltraum.
3: Ach so.
0: Okay. Nee, also Raum, aber wir hatten du ja hast mehrere, dich gut
2: wir hatten
0: angestellt.
2: Den Hubraum, wir hatten den, was hat man noch?
0: Den Strafraum. Strafraum.
2: Aber das ist doch gut
0: 6
2: für den
0: richtige,
2: Montag.
0: Das ist doch gut.
3: Ja, das ist ein guter Anfang.
2: Alles klar. Wir drücken die Daumen, dass sich diese Woche keiner überholt und wünschen dir einen fantastischen Tag.
3: Dankeschön,
1: bis
3: euch auch.
0: Bis dann,
1: ciao. Rhein-Time.
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0: Bei 40 Grad, den gab es mit Sicherheit hier und da auch am Wochenende. Aber die Rekordhitze hat auch für Rekordprobleme gesorgt.
1: Jetzt alle News, die heute Morgen wichtig sind mit Hannes Ebert. Es ist 8 Uhr.
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3: Guten Morgen. In Deutschland ist gestern den dritten Tag in Folge ein neuer Temperaturrekord gemessen worden. Nach Angaben des Deutschen Wetterdienstes wurden im brandenburgischen Neiße-Münde an der polnischen Grenze am Nachmittag bereits 41,7 Grad Celsius erreicht. In Thüringen wurde am Samstag der Allzeittemperaturrekord gebrochen mit 40,4 Grad in Artern im Kyffhäuserkreis.
4: Während viele Menschen gesundheitliche Probleme bekamen, etwa in Pflegeheimen oder Krankenhäusern, zeigt sich auch, dass die Technik in Deutschland nicht auf diese Extremtemperaturen vorbereitet ist. Bei Meuselwitz hat sich auf einem ehemaligen Bergbaugebiet ein Waldbrand entzündet, ausgelöst wohl durch eine Starkstromleitung. Die Rauchentwicklung war so stark, dass sie zeitweise bis nach Leipzig zog. In Leipzig stehen auch heute noch die Straßenbahnen still. Hier war die Fugenmasse zwischen Gleisen und Asphalt geschmolzen. Auf den Autobahnen A2 und A14 ging gestern phasenweise gar nichts mehr. Hier war der Beton aufgeplatzt, sogenannten Blow-ups. Ab heute wird es aber kühler, allerdings begleitet von teils heftigen Gewittern. Maren Brandt, Antenne Thüringen Nachrichtenredaktion.
3: Notlandung am Flughafen Erfurt. In der Nacht ist ein Flugzeug auf dem Weg von Griechenland nach London hier notgelandet. Da war zuvor Rauch entdeckt worden, bestätigte ein Flughafensprecher. Bei der Notlandung des Airbus lief alles glatt. An Bord waren 225 Passagiere und 7 Crewmitglieder. Die Feuerwehr hat die Maschine dann nach der Evakuierung kontrolliert. Die Passagiere wurden laut Zeitung im Terminal untergebracht. Dort warten sie nun auf ein Ersatzflugzeug. Das wird am Vormittag erwartet. Ein schwerer Lkw-Unfall sorgt seit heute früh für erhebliche Probleme auf der A9. Gegen 16:30 ist ein 35-jähriger Lkw-Fahrer zwischen Dreußig und Eisenberg ins Schleudern geraten. Laut Autobahnpolizei war er zu schnell unterwegs. Der Sattelzug durchbrach die Mittelleitplanke, wobei der Tank aufgerissen ist. Durch umherfliegende Trümmer wurde noch ein weiteres Fahrzeug beschädigt. Die Autobahn ist in beiden Richtungen gesperrt. Es haben sich lange Staus gebildet. Den Schaden schätzt die Polizei auf rund 150.000 Euro.
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3: Bei der Fußball-WM zieht Co-Gastgeber Kanada als erste Mannschaft ins Achtelfinale ein. Die Kanadier haben am Abend mit 1:0 gegen Südafrika gewonnen. Der entscheidende Treffer fiel erst in der Nachspielzeit. Heute Abend kämpft das deutsche Team gegen Paraguay um den Einzug in die nächste Runde. Anpfiff ist im Boston Stadium um 22.30 Uhr unserer Zeit.
5: Wenn du gewinnst, ist alles perfekt. Wenn du verlierst, ist alles shit. Also müssen wir gewinnen. So einfach hat es der Bundestrainer auf den Punkt gebracht. Julian Nagelsmann deutet an, taktisch etwas ändern zu wollen. Ziemlich sicher ist schon mal, dass Nele Braun zurückkehren wird in die Startelf für David Raum. Nagelsmann erwartet einen unangenehmen Gegner, der sich besonders auf die Defensive fokussieren wird. Hier in Boston haben sich die deutschen Fans standesgemäß eingestimmt auf das Spiel beim Baseball. Über 1000 Deutsche waren im Stadion der Red Sox gegen die New York Yankees. Thomas Bremser, Antenne Thüringen, Boston.
6: Erst war es draußen heißer als drinnen, jetzt ist es umgekehrt. Draußen ist es irgendwie kühl und die Hitze hat sich nach 3 Tagen richtig in die Gebäude eingefressen. Es ist schwierig, da irgendwie durchzulüften, sollten wir aber probieren bei 22 Grad in Stadt-Ill-Meiningen, 23 Grad, Waltershausen, 21 Grad. Also, durchatmen ist heute das Stichwort, Schauer und Gewitter ziehen durch. Morgen wird es dann wieder wärmer, aber bis zu 28 Grad maximal, meistens trocken.
0: 4 nach 8, Antenne Thüringen, der schnellste Verkehrsservice, A4 Richtung Frankfurt, zwischen Kreuz Erfurt und Nalitendorf, rechte und mittlere Spur gesperrt nach Unfall. Dann die A4 Richtung Frankfurt am Kreuz Erfurt in der Überfahrt auf die A71, da gibt es Behinderung durch einen kaputten LKW. A9 in beiden Richtungen zwischen Eisenberg und Dreußig gesperrt, Bergungsarbeiten, der Verkehr wird zwar abgeleitet, dadurch gibt es aber Stau auf den Umleitungsstrecken, unter anderem auch in der Innenstadt von Eisenberg. A9 Richtung München zwischen Lederhose und Triptis, Behinderung nach Unfall, und A72 Richtung Hof zwischen Plauen Ost und Plauen Süd, ungesicherte Unfallstelle, da ist gerade

0: war Planing vorsichtig. Ein Blitzerhammer, der steht in 30 Acker Berkeseer Straße Richtung Meiningen in Höhe vom Supermarkt. Und wenn ihr auch noch was gesehen habt, dann eine Nummer für alles WhatsApp-Verkehr und mehr. 0800 3x5 2550.
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4: Wir sind
0: Hallo,
4: so aufgeregt. Heute Abend 22.30 Uhr. Erstes K.O.-Rundenspiel gegen Paraguay.
0: Das erste WM-K.O.-Rundenspiel seit 2014. Also wir sind guter Dinge. Gucken wir natürlich gleich nochmal drauf. Denn ich habe da eine wichtige Frage an dich, Alexander. Gleich.
4: Und.
5: If you win, everything is perfect. If you lose, everything is shit.
0: Set it right, Mr. Nagelsmann.
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0: 12 nach 8. 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Und ja, Anna hat eine Frage an mich, hat sie gerade gesagt. Sie hat bis jetzt noch nicht verraten, was diese Frage ist.
1: Also heute Abend ist ja das WM-Spiel Deutschland gegen Paraguay. Und ich frage mich, darf er dann endlich mal spielen, der Nick Woltemade? Weil in den Charts stürmt er in allen WM-Songs nach vorne. Wie zum Beispiel hier vom Killer Michel oder auch in diesem KI-Song hier. Leute, ich will Nick Woltemade endlich auf dem Feld sehen.
0: Ist das der Typ, der aussieht wie Rudi Völler, als wäre der auferstanden?
1: Ja, der sieht aus, als wäre er der uneheliche Sohn von Rudi Völler.
0: Wir sind wieder mittendrin in den 70ern.
1: Der war doch in der Qualifikation, war der doch voll mit dabei und hat da Tore geschossen. Und jetzt muss er aber auf der Bank sitzen.
0: Was ist denn das für ein Scheiß? Ist das eher 70er oder ist das 90er? Also das ist 90er.

0: Spaß.
1: Deswegen,
0: macht.
1: Vielleicht darf er ja heute mal ran.
2: Was weiß man denn über die Aufstellung heute Abend, Thomas Bremser?
3: Also Nele Brown ist wieder fit, will vermutlich wieder reinrutschen als Außenverteidiger für David Raum. Aber auch sonst könnte es Veränderungen geben, sagt Nagelsmann.
4: Es gibt taktische Überlegungen, auch morgen ein bisschen was zu verändern. Gibt aber auch, wie ich auch in die andere Richtung diskutierbar ist, alles identisch zu lassen, was die erste Elf angeht.
3: Mehr hat er uns nicht verraten, auch um es dem gegnerischen Trainer nicht allzu leicht zu machen. In der Offensive werden wohl wieder Havertz, Wirtz und Musiala starten. Die haben bisher als Trio noch nicht wirklich gezündet.
2: Boah, Anna ist bedient, das wolltest
1: Alter,
2: du nicht hören.
1: Ich will jetzt endlich mal den Nick Woltemade sehen. Wenn er wenigstens mal eingewechselt werden würde, gleich dann mit Undaf zusammen am besten. Das fände ich
2: heute
1: gut.
2: Heute Abend 22:30, erstes K.O.
1: Jetzt wird gekickt.
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0: bedient, oder? Während wir bei 40 Grad am Wochenende versucht haben, den Tag irgendwie zu überstehen und zu überleben, stand Helene Fischer auf der Bühne, hat getanzt und gesungen, was das Zeug hält.
1: Ja, aber nicht nur sie, sondern auch ihre Fans. Und da gab es jetzt einen ganz besonderen Fan-Moment. Eine 95-jährige Frau ist extra aus Belgien angereist, um Helene Fischer live zu sehen. Sie ist der größte Fan. Und ihr Sohn hat das möglich gemacht und hat sie dahin gebracht. Und Helene war ganz beeindruckt.
0: Und sie hat auch getanzt. Da bekommt der Song Herzbeben eine ganz andere Bedeutung. Oder mit 95.
1: Ja, aber sie hat, also Helene hat auch der Frau nochmal gesagt, bitte trinken Sie viel und machen Sie ganz ruhig. Aber die hat das ganz gut weggesteckt. Super.
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0: Es ist 8:30.
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2: Guten Morgen. Seit dem Wochenende brennt es

0: bei Meuselwitz auf einer Fläche von rund 12 Fußballfeldern in einem ehemaligen Kohlebergbaugebiet. Die Feuerwehr ist seitdem im Dauereinsatz. Dabei war auch ein Löschhubschrauber angefordert worden. Heute früh waren keine Flammen mehr zu sehen, sagen die Einsatzkräfte. Dabei hat auch der Regen geholfen. Da die Kohle im Boden aber weiterhin glimmt, bleibt die Feuerwehr vor Ort. Die Einsatzkräfte kühlen nun den Boden. Der Einsatz dürfte noch mehrere Tage lang dauern. Schwerer Lkw-Unfall auf der A9 heute Morgen. Gegen 16:30 ist ein 35-jähriger Lkw-Fahrer zwischen Dreußig und Eisenberg auf regennasser Fahrbahn ins Schleudern geraten. Der Sattelzug durchbrach die Mittelleitplanke, dabei riss der Tank auf. Durch umherfliegende Trümmer wurde ein weiteres Fahrzeug beschädigt. Die Autobahn ist in beiden Richtungen gesperrt, es haben sich lange Staus gebildet. Mehr dazu auch gleich im Antenne Thüringen Verkehrsservice. Notlandung am Flughafen Erfurt. In der Nacht ist in einem Flugzeug auf dem Weg von Griechenland nach London Rauch entdeckt worden. Die Notlandung des Airbus der Fluggesellschaft Jet 2 verlief dann reibungslos, sagte der Flughafensprecher. An Bord waren 225 Passagiere und 7 Crewmitglieder. Die Passagiere wurden im Terminal untergebracht. Dort warten sie nun auf ein Ersatzflugzeug. Bei der Fußball-WM hat die K.O.-Runde begonnen. Am Abend hat Kanada gegen Südafrika gewonnen mit 1:0. Damit steht der Mitgastgeber als erstes Team fürs Achtelfinale fest. Da will Deutschland auch hin und muss dafür am späten Abend Paraguay bezwingen. Los geht's um 22.30 Uhr unserer Zeit. Und es gilt die alte Regel, gewinnen ist Pflicht. Bundestrainer Nagelsmann hat es gestern auf der Pressekonferenz auf Englisch so zusammengefasst.
1: If you win, everything is perfect. If you lose, everything is shit. So we have to win tomorrow.
2: Danke, Hannes.
3: Wir sind bei Wetter angekommen und da trudeln jetzt gerade in diesem Moment die ersten Unwetterwarnungen ein. Gewarnt wird vor starkem Gewitter, unter anderem mit dabei Kreis Altenburger Land, Greiz, Saalfeld-Rudolstadt, Saale-Orla, Nordhausen, Kyffhäuser, Eichsfeld, Gotha, Schmalkalden-Meiningen, Eisenach und Schlüt-Heinig-Kreis und Wartburg-Kreis. Also fast flächendeckend kann es knallen. Aktuelle Temperaturen gemessen in Bad Blankenburg 23 Grad, Bad Frankenhausen 20 und Bad Salzungen 21 Grad. So, heute immer wieder Schauer, Gewitter möglich, morgen dann trockener und wieder wärmer bis zu 28 Grad.
4: Gleich 8:55, Antenne Thüringen, der schnellste Verkehrsservice. Viel los heute Morgen. A4 Richtung Frankfurt zwischen Nora und Erfurt-Fieselbach. Vorsicht, totes Wild schon auf der Fahrbahn, Fahrzeugteile auf der Straße. Weiter Richtung Frankfurt zwischen dem Kreuz Erfurt und Neudietendorf. Behinderung nach Unfall, da ist nur eine Spur frei. A9 Richtung Berlin zwischen Bad Lobenstein und Schleiz. Vorsicht, Fahrzeugteile auf der Fahrbahn und kaputtes Auto auf der mittleren Spur. Ihr habt es eben gehört bei Hannes in den Nachrichten. A9 in beiden Richtungen zwischen Eisenberg und Treußig gesperrt. Bergungsarbeiten. Dadurch gibt es auch Stau auf den Umleitungsstrecken, unter anderem in der Innenstadt von Eisenberg. A9 Richtung München zwischen Lederhose und Triptis. Behinderung nach Unfall. A71 Richtung Sangerhausen zwischen Stadt Ilm und Arnstadt. Stadt Süd, Gegenstände auf der rechten Spur. A72 Richtung Chemnitz zwischen Dreieck Bayerisches Vogtland und Hof Nord, ungesicherte Unfallstelle. Und A72 Richtung Hof zwischen Plauen Ost und Plauen Süd gibt es Behinderungen nach Unfall, außerdem Aquaplaning-Gefahr. Geblitzt wird auf der A71 Richtung Sangerhausen zwischen Oberhof und Grevenroda, kurz vom Tunnel Alte Burg. 80er-Zone hat Sebastian gemeldet, Dankeschön. Und 30 Acker-Bergseer Straße Richtung Meiningen. Alle Meldungen gibt's aufs Handy, einfach nur WhatsApp mit Hashtag Verkehr an die 0800 3x5 25 50.
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3: Schönen guten Morgen.
4: Hallo
3: zusammen.
4: Wir sind
3: natürlich heute hyped, weil in 14 Stunden es das erste K.O.-Spiel gibt der deutschen Nationalmannschaft gegen Paraguay. Und lass uns mal musikalisch über die WM reden. Haben wir gerade schon so ein bisschen gemacht mit dem Voldemort.
4: Voldemort.
3: Voldemort.
4: Jetzt wird gekickt. Voldemort
3: war was anderes.
4: Voldemort ist was anderes.

0: macht auch, also passt halt auch noch zum Sommer.
1: Großartig. Und wir spielen ein, der ist schon ein bisschen älter, aber wurde neu aufgelegt, von Herbert Grönemeyer. Erinnert auch an großartige Fußballmomente. Zeit, dass sich was dreht. Wir hoffen heute Abend auf den deutschen Sieg gegen Paraguay. Wir haben es 5 Minuten nach 9.

0: 10 Minuten nach 8:30 Antenne Thüringen, die Morning Show mit Anna und Alex. Grüße an drei Bundesländer an dieser Stelle. Hessen, Rheinland-Pfalz und Saarland, die drei sind schon in den Sommerferien.
1: Die ist gut.
0: Ja.
1: Aber auch bei uns ist ja nicht mehr so lange. Also Freitag gibt es Zeugnisse, dann geht es in die Ferien, halte durch. Heute sind dann nur noch so Fahrradfest oder Sportfest, Filme gucken in der Schule.

0: kürzester Unterricht, weil nichts mehr los ist.
1: Gleich gibt's noch einen Keating Loving Each Day.
0: Und MySmith ist auch da.
1: Willst du etwa sagen, in der letzten Woche vor den Ferien passiert inhaltlich nicht mehr viel?
0: Also ich sehe das ja beim Großen, der sollte heute eigentlich irgendwie, die sollten heute einen Fahrradausflug machen, der wurde jetzt abgesagt wegen Regen, jetzt sitzen in der Schule und gucken Film, also weiß jetzt nicht. Inhaltlich jetzt nicht besonders anspruchsvoll.
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0: Hey Smith auf Antenne Thüringen in die Morning Show mit Anna und Alex. 8:49 haben wir es. Schönen guten Morgen.
1: Guten Morgen.
0: An diesem wirklich guten Morgen, wo man weiß, in dieser Woche Temperaturen mal unter 40 Grad und unter 30 Grad.
2: Und Alex, guck mal, es regnet gerade.
0: Ja, hier und da gibt es den ganzen Tag über Regen. Also sehr schön. Wir spielen euch einmal die beste Musik jetzt von einem Ausnahmekünstler von Adam Lambert.
2: Der ist ja quasi der neue Frontmann von Queen. Also ich finde eine bessere Vertretung für Freddie Mercury kann es nicht geben. Die pausieren aber gerade ja, weil die restlichen Bandmitglieder von Queen sind ja auch nicht mehr die Jüngsten. Und deswegen kann Adam Lambert sich wieder ein bisschen auf seine Solokarriere konzentrieren. Und wir können uns freuen. Nächste Woche Donnerstag kommt sein neues Album raus.
0: Wow, wir sind gespannt. Bis dahin geben wir uns mit dem Alten auch gerne zufrieden. Hier ist Adam Lambert und Ghost Town.
2: Guten Morgen.
0: Einen fantastischen Montagmorgen.

0: Schönen guten Morgen.
1: Auch das letzte Wochenende, das hat uns wohl alle geschafft und der Erfolg. Drinnen ist es heute früh wärmer als draußen. Es kühlt deutlich ab.
0: 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Es ist 9 Uhr.
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3: Guten Morgen. Nach einem glühend heißen Wochenende ist jetzt Abkühlung in Sicht, allerdings begleitet von teils schweren Gewittern mit Starkregen und Sturmböen. In der kommenden Nacht drohen sogar Unwetter mit Starkregen und Hagel, sagen die Wetterfrösche. Das vergangene Wochenende hat gleich mehrfach Hitzerekorde geknackt.
4: Der aktuelle vorläufige Temperaturrekord kommt aus dem Osten Brandenburgs. In Neißenmünde im Landkreis Oder Spree wurden gestern Nachmittag 41,7 Grad Celsius gemessen. Es war die dritte Bestmarke bundesweit innerhalb nur eines Wochenendes. Und auch nachts kühlte es sich kaum ab. Laut deutschem Wetterdienst war schon die Nacht auf Sonntag die wärmste seit

0: Beginn der Aufzeichnungen. In Kobschütz in Ostsachsen sank die Nachttemperatur nicht unter 29,4 Grad. Damit dürfte der Juni 2026 wettertechnisch in die Geschichte eingehen. Die genauen Zahlen legt der DWD heute Mittag vor. Diana Kramer, Antenne Thüringen Nachrichtenredaktion.
1: Der Tankrabatt ist wohl doch nur teilweise bei den Verbrauchern angekommen, das schätzt das Münchner IFO-Institut. Bei Super E5 und Super E10 sei die Weitergabe des Rabatts nahezu vollständig erfolgt. Beim Diesel haben die Experten allerdings nur eine Weitergabe von durchschnittlich 12 Cent pro Liter errechnet. Das wären deutlich weniger als die 16,7 Cent der Steuersenkung. Anfang Juli dürften die Preise an den Tankstellen wieder deutlich anziehen, dann läuft der Tankrabatt aus. Für Rot-Weiß Erfurt und Carl Zeiss Jena steht heute ein wichtiger Tag an, denn heute soll die Entscheidung über die Regionalliga-Reform im Fußball fallen. Kurz vor der Abstimmung gibt es aber Ärger bei den Verbänden.
2: Bisher können die Meister der Regionalliga Nordost nicht in jeder Saison direkt aufsteigen. Deshalb könnte es künftig nur noch 4 anstatt bisher 5 Regionalligen geben. Jetzt wurden aber wenige Tage vor der Abstimmung die Rahmenbedingungen geändert. Die neuen Regionalligen sollen jeweils nur 18 statt den geplanten 20 Vereinen umfassen. Bei der Abstimmung stehen 2 Modelle zur Auswahl. Beim Kompassmodell würden die Regionalligen zu jeder Saison neu anhand der Entfernungen gebildet werden. Beim Regionenmodell sollen die Regionalligen Nord, Bayern und Nordost künftig 2 Ligen bilden. Christoph Wötzel, Antenne Thüringen Nachrichtenredaktion.
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1: Kleidungsstücke des Online-Händlers Shein enthalten nach Untersuchung der deutschen Umwelthilfe zum Teil zu viele Schadstoffe. Mehrere Produkte überschritten demnach EU-Grenzwerte. Shein hat eine Prüfung angekündigt.
4: Laut Umwelthilfe verstießen von 18 untersuchten Kleidungsstücken 7 gegen EU-Vorgaben. Das Bremer Umweltinstitut fand unter anderem hohe Konzentrationen sogenannter Ewigkeitschemikalien, die sich im Körper anreichern können, sowie bedenkliche Weichmacher. In einer Kinderjacke wurde ein Grenzwert um mehr als das 1000-fache überschritten. Bei Damenstiefeln lag ein Weichmacher um das fast 200-fache über dem zulässigen Wert. Das Unternehmen erklärte, die betroffenen Produkte würden bis zum Abschluss einer Untersuchung weltweit aus dem Angebot genommen. Thomas Bleskin, Antenne Thüringen. Nachrichtenredaktion.
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5: So, draußen ist es jetzt schön kühl. Jetzt ist die einzige Frage, wie kriegt man hier die kalte Luft jetzt nach drinnen rein? Man könnte sich irgendwie Handtücher nehmen und rumwirbeln wie beim Saunaaufguss. Schwallungen meldet 22 Grad, Jena 23 Grad, Altenburg 21 Grad. Also, wir haben es erstmal geschafft, die krassen Hitzetage. Diese Woche die Temperaturen nicht über 30 Grad, also heute 25 Grad maximal, dazu immer wieder Schauer und Gewitter. Es gelten entsprechende Gewitterwarnungen auch für viele Kreise. Morgen wird es dann wieder ruhiger und leider auch wieder wärmer, 28 Grad maximal, bevor es dann Mittwoch die nächsten Gewitter geben kann.
6: Gleich 4 nach 9, Antenne Thüringen, der schnellste Verkehrsservice. A9 Richtung Berlin zwischen Bad Lobenstein und Schleiz, rechte Spur nach Unfall gesperrt. A9 in beiden Richtungen zwischen Eisenberg und Treusig gesperrt. Da sind Bergungsarbeiten, da ist ein LKW heute Morgen durch die Mittelleitplanke gefahren. Dadurch gibt es aber auch immer noch Stau auf den Umleitungsstrecken, auch in der Innenstadt von Eisenberg kann es länger dauern. A72 Richtung Hof zwischen Plauen Ost und Plauen Süd, Behinderung nach Unfall, außerdem besteht da Aquaplaning-Gefahr. A72 Richtung Chemnitz zwischen Dreieck Bayerisches Vogtland und Hofen Nord, ungesicherte Unfallstelle. Und A38 Richtung Leipzig, gerade noch reingekommen zwischen Nordhausen West und Nordhausen, defektes Fahrzeug. Geblitzt wird auf der A71 in Richtung Sangerhausen zwischen Oberhof und Gräfenroda, kurz vom Tunnel Alte Burg, das Nachtzigerzone. Und 30 Acker Bergseer Straße Richtung Meiningen. Habt ihr mehr gesehen? Eine Nummer für alles, WhatsApp-Verkehr und mehr, 0800 3x5 2550.
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5: So, hallo. Heute Abend werden sich mal ordentlich die Bremsschläuche abgeknipst.
9: Ja, oder das Dach gedeckt.
5: Ich meine es hier wegen, der Zug hat keine Bremse. Ach heute so. Abend geht der Zug hoffentlich wieder weiter. Erstes K.O.-Spiel Deutschland gegen Paraguay.
9: Wie die Stimmung so ist kurz vorm Spiel und wie sehr die Fans in Boston jetzt schon gehypt sind, das gibt's gleich in knapp 10 Minuten.
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5: Wunderschönen guten Morgen.

0: Schönen guten Morgen, 9.14 Uhr haben wir es. Hier ist die Antenne Thüringen Morning Show mit Anna und Alex.
1: Guten Morgen, eigentlich ist es ganz einfach.
2: If you win, everything is perfect. If you lose, everything is shit.
0: Yes, total, der rechte Herr Nagelsmann.
1: Großartig, heute erstes K.O.-Spiel gegen Paraguay.
0: Richtig.
1: 22:30 Uhr. Ne, ist ja super für alle Leute, die früh aufstehen müssen.
0: Ganz
1: aber
0: toll.
1: Wurscht, da muss man dann halt mal durch. Ist ja immerhin schon Montag.
0: Ja.
1: Nee, oder nicht?
0: WM ist ja nur alle 4 Jahre.
1: Genau, wir sind gespannt und hyped aufs Spiel. Vor allen Dingen auch die Fans, die in Boston auch sind. Thomas Bremser ist für uns da. Wie ist da so die Stimmung?
3: Ja, die meisten, mit denen ich hier gesprochen habe, erwarten einen knappen Sieg. Der offizielle Fantreff war am Abend übrigens das Baseballstadion der Red Sox. Rund 1000 deutsche Fans haben verbilligte Tickets bekommen für Spiele gegen die New York Yankees. Selbst der

0: DFB-Präsident Neuendorf, habe ich gesehen.
1: Große Ehre auch für uns, hier heute dabei sein zu dürfen. Und ganz toll. Und wir hoffen, dass viele Fans, die heute hier sind, dann morgen auch zu unserem Spiel kommen.
0: Im Stadion hat dann eine Blaskapelle gespielt, wie beim Oktoberfest. Und die Fans haben sich immer wieder lautstark bemerkbar gemacht.
2: Oh, ich bin neidisch. Da wäre ich auch gerne gewesen.
3: Also Stimmung ist schon mal gut. Thomas, wie schätzt du denn unseren Gegner Paraguay ein?
0: Also Paraguay ist gleich zum Start ordentlich unter die Räder gekommen gegen die USA, hat dann aber die Türkei rausgeschmissen mit einem 1:0 und das mit 10 Mann. Die haben sich da richtig reingeschmissen und dementsprechend ungemütlich erwartet Julian Nagelsmann sie.
4: Sie definieren sich schon auch sehr über den Defensivfußball, den sie gut spielen. Auf jeden Fall ein unangenehmer Gegner, der uns einiges abverlangen wird.
0: Klar ist, eine Leistung wie gegen Ecuador kann sich das deutsche Team nicht leisten. Da muss deutlich mehr kommen.
2: Wir sind gespannt. 10:30 ist Anstoß. Vorher noch 19 Uhr die Partie Brasilien gegen Japan. Auch spannend.
3: Es ist aber auch, man kommt einfach nicht drum rum. Man muss es einfach gucken.

0: 9 Uhr gleich 23. 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Guten Morgen.
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1: Da, wo es schon teilweise runterkommt in Sachen Regen, im Laufe des Vormittags auch immer wieder Regen oder Gewitter möglich. Es gelten entsprechende Warnungen in Weißensee. Gerade 24 Grad, 22 Grad in Katzhütte und Sonneberg kommt auf 23 Grad. Also durchlüften, durchlüften, durchlüften ist das Motto. Morgen wird es schon wieder wärmer, bis zu 28 Grad maximal und meistens trocken. Mittwoch dann die nächsten Gewitter.
2: Es ist 9:30 Antenne Thüringen, der schnellste Verkehrsservice. A9 Richtung Berlin zwischen Bad Lobenstein und Schleiz, kaputtes Auto. Dann gucken wir nochmal weiter auf die A9. In beiden Richtungen zwischen Eisenberg und Treußig ist die immer noch gesperrt nach Bergung, also durch Bergungsarbeiten. Da ist ein LKW durch die Mittelleitplanke gefahren. Dadurch gibt es natürlich auch immer noch ein bisschen Behinderung auf den Umleitungsstrecken. A72 Richtung Chemnitz zwischen Dreieck Bayerisches Vogtland und Hof Nord, Behinderung nach Unfall. A38 Richtung Leipzig zwischen Nordhausen West und Nordhausen Süd, defektes Fahrzeug. Und A72 Richtung Chemnitz zwischen Dreieck Bayerisches Vogtland und Hof. Da ist außerdem noch eine Ölspur auf der Straße. Guck mal auf die Blitzer, die sind recht entspannt heute Morgen. A71 Richtung Sangerhausen zwischen Operhof und Grevenroda, kurz vom Tunnel Alte Burg, 80er zum

0: Und in 30 Acker Bergseer Straße Richtung Meiningen. Habt ihr mehr gesehen? Eine Nummer für alles, WhatsApp, Verkehr und mehr. 0800 3x5 2550.
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0: Ich bin ein bisschen froh, dass wir erst nächstes Wochenende starten und nicht jetzt am Wochenende unterwegs waren bei den Temperaturen. Aber
1: wir kommen zu euch. Die Antenne Thüringen Sommertour.
2: Das hätten wir natürlich trotzdem durchgezogen. Klar. Aber so, ich sag mal, bei unter 30 Grad ist es doch entspannter. Wir senden einen Tag lang von draußen.
3: Genau, ihr konntet euch anmelden mit Orten, die für euch am allerschönsten sind in Thüringen. Das kann wirklich alles sein. Und den ersten Stopp machen wir diesen Freitag in Eisenach im Eiscafé Toccata direkt am Marktplatz. Denn da starten ja dann auch die Ferien und da haben wir uns gedacht, da muss es irgendwas sein, wo wir den Menschen auch was Gutes tun können.
0: Ja, und versteht ihr wegen Eis? Nach. Haben die Menschen bestimmt noch nie gehört, die dort wohnen. Und wir klären dann auch am Freitag zum Beispiel, was denn die beliebteste Eissorte der Deutschen ist. Ich habe gehört Stracciatella und ich habe Fragen.
3: Weiß ich jetzt nicht. Kann ich mir nicht vorstellen. Ist es nicht Vanille oder Schokolade?
0: Ja, ich finde, Vanille ist der Klassiker, oder?
3: Ich denke.
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0: Ist California für euch hier am Montagmorgen auf Antenne Thüringen. Schön, dass ihr mit dabei seid. Auch in dieser Woche klärt ihr euch wieder geile Konzerttickets für geile Konzerte diesen Sommer.
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2: Santiano, Ende August spielen sie Open Air auf dem Schlossplatz in Coburg und diese Woche habe ich 10 Tickets hier liegen und möchte euch gerne hinschicken. Franziska aus Saalfeld ist in der Leitung. Guten Morgen.
3: Guten Morgen.
2: Wie war dein Sommer bislang so?
3: Warm.
2: Richtige Antwort. Nee, habt ihr viel unternommen? Wart ihr mal schon schwimmen oder so? Oder?
3: Nee, wir haben zu Hause einen Pool, da gehen wir immer rein.
2: Oh wow, das ist natürlich, das ist gut. Deine Gegenkandidatin ist Conny aus Krauthausen. Guten Morgen.
4: Guten Morgen.
2: Wie sieht das bei dir aus mit Pool im Garten?
4: Die Tochter hat einen, aber ich gehe auch gerne mit dem Enkelkind ins Bad.
2: Oh, schön. Sehr gut. In Krauthausen Bad? Geht ihr da oder wo geht ihr hin?
4: Nein, ich fahre immer nach Mila.
2: Ah, okay. Auch schön. Hm. Gut, und jetzt wollt ihr beide mal einen Ausflug nach Coburg machen. Mal gucken, wer von euch beiden die ersten Tickets holt. Denn in Coburg spielen Santiano. Regeln sind ganz einfach. 20 Sekunden gibt's Zeit. In der Zeit brauche ich so viele Begriffe wie möglich zu einer Oberkategorie. Mein Beispiel, Madonna isst gerne Äpfel. Was gibt's noch für Obstsorten? Montags geht's nach dem Alphabet los. Conny vor Franziska.
4: Okay.
2: Wasser ist ein großes Element in den Songs von Santiano. Welche Mineralwassermarken kennst du?
4: Stilles von, von Saskia.

0: von Warsteiner. Ich glaube, ich habe ein Blackout.
1: Ja, ja, ist das, glaube ich, auch.
2: Also Warsteiner macht ja Bier.
0: ja, genau.
2: Aber Saskia wäre richtig, aber du hättest noch Gerolsteiner, Apollinaris, Wolwig, Vitell, sowas.
0: Genau, genau.
2: Aber
1: egal,
2: ein Ehrenpunkt hast du.
0: Super.
2: Ist besser als keiner.
0: Genau.
1: Es geht nach Saalfeld zu Franziska. Bist du bereit?
0: Ich bin bereit.
1: Da braut sich was zusammen, heißt ein Album von Santiano. Bier wird gebraut. Ja, von dir hätte ich gerne Biermarken, außer Warsteiner.
0: Saalfelder, Köstritzer, Urgroßtritzer, Paulaner, Benediktiner, ganz, ja, weiß nicht mehr.
1: Das reicht ja auch schon und es ist auch ein bisschen ungerecht, Conny, oder? Also Bier schmeckt ja auch besser als Wasser. Also klar kennt man das mehr, oder? Ich weiß es nicht. Es kommt drauf an. Franziska, herzlichen Glückwunsch. Zwei Tickets für dich.
0: Sehr schön, danke.
1: Morgen spielen wir um zwei weitere.
0: Sehr schön, sehr schön.
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4: Für alle Autofahrer heißt es übermorgen Bye-bye Tankrabatt. Vielleicht solltet ihr schnell nochmal los das Auto voll tanken. Jetzt an den News, die heute Vormittag wichtig sind. Es ist jetzt um 10.
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5: Guten Tag. Der Tankrabatt läuft übermorgen aus. Zwei Monate lang hat die Bundesregierung dann wegen des Iran-Krieges die Steuern gesenkt. Das hat an den Tankstellen zumindest für etwas Entspannung gesorgt. Das endet nun. Lea Matschulat in unserem Hauptstadtstudio in Berlin. Wann tanke ich denn jetzt am sinnvollsten nochmal?
6: Also, wer nicht allzu lange anstehen will, heute vor 12 Uhr. Morgen dürfte es Richtung Mittag dann an vielen Tankstellen ziemlich voll werden. Um 12 Uhr gehen die Preise hoch. Konkreter dürfen die Tankstellen die Preise erhöhen. Ja, und mit dem 1. Juli fällt dann eben der Tankrabatt weg. Und der Liter Super, der Liter Benzin und auch der Liter Diesel werden dann aller Voraussicht nach wieder mehr kosten.
5: Das ist genau die Frage, womit müssen wir denn dann eigentlich rechnen? Um wie viel wird es hochgehen bei den Preisen an der Zapfsäule?
6: Na, vermutlich um genau in etwa die

0: 17 Cent pro Liter, die die Steuerentlastung für die Konzerne gebracht hatte. Ob es gleich am 1. soweit ist, dass die 17 Cent draufkommen oder ob es dann erst in den kommenden Tagen soweit ist, hängt von den Konzernen ab und auch davon, wann die einzelne Tankstelle neuen Kraftstoff geliefert bekommt. Jede Ladung ab Mittwoch hat den neuen Preis.
1: Danke, Leo Matschulat nach Berlin. Notlandung am Flughafen Erfurt. In der Nacht ist in einem Flugzeug auf dem Weg von Griechenland nach London Rauch bemerkt worden. Das bestätigte der Flughafensprecher heute Morgen. Bei der Notlandung des Airbus lief dann alles glatt. An Bord waren 225 Passagiere und 7 Crewmitglieder. Die Feuerwehr hat die Maschine nach der Evakuierung dann nochmal kontrolliert. Die Passagiere wurden im Terminal untergebracht. Dort warten sie derzeit noch auf ein Ersatzflugzeug. Das soll laut Flughafen Erfurt um 11 Uhr dann abheben. Ein schwerer Lkw-Unfall sorgt seit heute früh für erhebliche Probleme auf der A9. Gegen 16:30 war ein 35-jähriger Lkw-Fahrer zwischen Dreußig und Eisenberg ins Schleudern geraten. Der Sattelzug durchbrach die Mittelleitplanke, wobei dann auch der Tank aufgerissen ist. Durch umherfliegende Trümmer wurde noch ein weiteres Fahrzeug beschädigt. Unfallursache war laut Autobahnpolizei zu hohe Geschwindigkeit auf regennasser Fahrbahn. Die Autobahn ist in beiden Richtungen gesperrt. Es haben sich lange Staus gebildet. Die Bergungsarbeiten werden wohl noch mehrere Stunden andauern, heißt es. An der bekannten Fossilienfundstelle Bromacker im Thüringer Wald beginnen erneut wissenschaftliche Ausgrabungen. Bis zum 17. Juli will ein internationales Forschungsteam die Arbeiten an der Fundstelle zwischen Georgenthal und Tambach-Dietharzt fortsetzen. Das Grabungsareal soll dabei weiter vergrößert werden. An der inzwischen 6. Sommergrabung beteiligen sich, den Angaben zufolge, rund 40 Wissenschaftlerinnen und Wissenschaftler aus mehreren europäischen Ländern. Der Bromacker gilt als eine der bedeutendsten Fossilienlagerstätten des Unterperm weltweit. Forschende gewinnen da einzigartige Einblicke in ein Ökosystem, das vor rund 294 Millionen Jahren existiert hat.
2: Ja, es ist jetzt endlich mal wieder so ein Durchlüftemontag, wunderbares Wetter. So kann es jetzt immer bleiben wie heute. Maximal 25 Grad und naja, nicht viel mit Hitze. Morgen dann auch nochmal ähnlich. Heute dann auch noch teilweise noch stärkere Gewitter mit dabei. Auch morgen dann noch und ab Mittwoch dann wieder Sonnenschein, aber auch nicht mehr ganz so heiß.
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2: Dort genau 4:04. Antenne Thüringen, der schnellste Verkehrsservice A4 Richtung Frankfurt zwischen Gera Langenberg und Rüdersdorf. Da liegen Spanngurte auf der linken Spur. Dann A9 Richtung Berlin zwischen Schleiz und Dittersdorf, linke Spur nach einem Unfall blockiert. Dann A9 in beiden Richtungen zwischen Eisenberg und Dreußig gesperrt, Bergungsarbeiten. Verkehr wird abgeleitet. Dadurch auch Stau auf den Umleitungsstrecken, unter anderem B7, die Ortsdurchfahrt Eisenberg. Und B281 in Richtung Triptis, zwischen Miesitz und Mittelpöllnitz, Vorsicht, Gegenstände auf der Fahrbahn. Dann Blitzer, A71 in Richtung Sangerhausen, zwischen Oberhofen, Gräfenroda, ist kurz vor dem Tunnel Alte Burg. Dann B88, Ortsausgang Orlamünde Richtung Rudolstadt und 30 Acker Berkeser Straße Richtung Meiningen, das ist Höhe Supermarkt. Wir wünschen eine gute Fahrt.
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2: Einen schönen, kühlen Wochenstart mit Alex Warren.

James Blunt, Stay the Night. So, und ich habe jetzt so ein kleines Problem entdeckt, das vielleicht jetzt noch nicht so als Problem scheint, aber es kann heute Abend zu einem werden. Es ist Antenne Thüringen hier und ich hoffe, wir können heute auch genauso wie jubeln, wie wir es gerade gehört haben hier. Heute Abend spielt unsere Jungs wieder gegen, also in einem K.O.-Spiel, also da muss es einen Gewinner geben bei dem Spiel, gegen Paraguay. 16. Finale und wir freuen uns da drauf und viele analysieren und machen und gucken. Aber was passiert denn eigentlich, wenn wir dann heute Abend uns aufs Spiel freuen, 22.30 Uhr und dann werden die Augen schwer. Ja, man sieht schon irgendwie gefühlt seit um neun da und wartet endlich, dass das Spiel losgeht und dann liegt man sich müde. Jetzt will ich von euch ganz, ganz ehrlich wissen. Daumen hoch per WhatsApp hier ins Antenne Thüringen Studio, wenn ihr sagt, ihr zieht durch bis zum Abpfiff, auch wenn es Elfmeterschießen gibt und das dann durchaus bis 1:30 geht, das Spiel. Oder sagt ihr ganz ehrlich, Daumen runter, nee, ich gehe ins Bett und guck mir morgen die Highlights an oder wer von den Nachbarn vor lauter Jubelschreien geweckt. Gerne eine WhatsApp zu mir ins Antenne Thüringen Studio. Also Daumen hoch für ihr zieht durch, Daumen runter für ihr guckt morgen die Highlights. Antenne Thüringen ist hier mit Nelly Furtado, auch ein toller Fußballsong.

kleiner Motivationssong, so ein Wachrüttler. Um kurz vor 10:30, Mando Diao war das hier auf Antenne Thüringen. Gleich Tom Odell mit Lost Frequencies. Wunderbarer Sommersong mit Black Friday. Gibt's gleich in einem besonderen Remix. Also, ich mach einen

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1: Für Ostthüringen, Leonie Straßburger.
2: Guten Tag. Die A9 zwischen Eisenberg und Reußig ist weiterhin in Richtung Berlin gesperrt. Aktuell gibt es schon kilometerlange Staus und das wird wohl auch noch eine Weile so bleiben. Also wer kann, bitte weiträumig umfahren. Richtung München ist die Fahrbahn mittlerweile wieder freigegeben. Heute Morgen gegen 4:30 hat ein Lastwagenfahrer auf der nassen Straße die Kontrolle verloren, wahrscheinlich weil er zu schnell gefahren ist. Dadurch hat er mit dem Lastwagen die Mittelleitplanke durchbrochen. Umherfliegende Trümmer trafen bei dem Unfall auch ein Auto auf der Gegenfahrbahn. Durch den Aufprall wurde außerdem der Dieseltank des Lastwagens aufgerissen, wodurch mehrere Liter Diesel ausgelaufen sind. Verletzt wurde niemand, der Schaden wird auf 150.000 Euro geschätzt. Laut der Polizei wird die Autobahn noch mindestens bis zum Mittag gesperrt bleiben, bis die Trümmer und der Diesel beseitigt sind. Lieber in die USA als zu uns zum Rudolstadt-Festival. Die Band Blumengarten geht gerade mit ihrem Feature gut genug viral und eigentlich hätte sie auch das Rudolstadt-Festival eröffnet. Aber durch den neuen Hype haben sie jetzt abgesagt, weil sich eine Chance in den USA ergeben hat. Als neue Eröffnungsband kommen dafür kurzfristig Make a Move. Und jetzt das Wetter für eure Region.
0: Es ist heute so durchwachsenes Wetter und vor allem, wir können endlich mal wieder durchlüften. Es tut so gut, 25 Grad Maximaltemperatur, immer wieder ein paar Gewitter und ein paar Schauer heute, auch morgen und am Mittwoch ähnlich wechselhaft. Immer am Nachmittag ein paar Sonnenstrahlen, das ist versprochen. Donnerstag dann wieder deutlich mehr Sonne, aber auch nicht unbedingt heißer. Die Temperaturen liegen dann so ab Donnerstag zwischen 22 und 26 Grad. Die Werte im Moment in Bockart 22 Grad, Bad Köstritz hat 23 und bedeckter Himmel bei 23 Grad in Meuselwitz. Genau 10:30, Antenne Thüringen, der schnellste Verkehrsservice. A9 Richtung Berlin zwischen Schleiz und Dittersdorf, linke Spur nach einem Unfall blockiert. Dann A9 Richtung Berlin am Hermsdorfer Kreuz in der Überfahrt zur A4 Richtung Frankfurt steht ein kaputtes Fahrzeug auf der Fahrbahn. A9 Richtung Berlin zwischen Eisenberg und Reußig gesperrt nach einem LKW-Unfall, dort Bergungsarbeiten. Und B281 in Richtung Triptis zwischen Miesitz und Mittelpöllnitz, Vorsicht Gegenstände. Blitze haben wir auch, A71 in Richtung Sangerhausen zwischen Oberhofen Gräfenroda, kurz vor dem Tunnel Alte Burg, das 80 erlaubt, dann B88 Ortsausgang Orlamünde in Richtung Rudolstadt, 30 Acker an der Berkeser Straße in Richtung Meiningen, Höhe Supermarkt. Und wenn ihr noch was gesehen habt, dann eine Nummer für alles. WhatsApp, Verkehr und mehr. 0800 3x5 2550.
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0: 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Am Montag mit Bruno Mars jetzt I Just Might.

0: Daumen hoch oder Daumen runter?
1: Ja, genau. Ich hoffe, wir jubeln heute und es geht nicht um den Sieg oder Niederlage, sondern es geht jetzt einfach darum, ich will einfach von euch wissen, jetzt mal ganz ehrlich, am Wochenende so heiße Temperaturen, wir konnten kaum pennen, haben vielleicht auch noch ein bisschen gefeiert und zwar in den kühleren Nächten und jetzt hängen wir ganz schön durch. Und jetzt gucken wir heute mal auf den Kalender. Stimmt, da war ja was heute. Fußball. Weltmeisterschaft. Unsere deutschen Jungs gegen Paraguay im 16. Finale. 22.30 Uhr Anpfiff. Und das in einer kühlen Nacht, wo wir sagen können, wir könnten endlich mal wieder pennen. Jetzt die ganz ehrliche Antwort von euch. Daumen hoch per WhatsApp hier ins Antenne Thüring Studio, wenn ihr sagt, ich halte durch. Nur von mir aus auch nach dem Elfmeterschießen bis um 1:30 und dann vielleicht auch gerne noch ein Autokorso, was auch immer. Oder seid ihr ehrlich und sagt, nein, Daumen runter, ich werd vielleicht den Anpfiff noch erleben und dann irgendwann knack ich weg und guck mir morgen dann die Highlights an. Gerne an die 0800 3x5 2550 ins Antenne Thüringen Studio. Ich bin gespannt.
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So, da kann man jetzt auch bei den Temperaturen wieder unbeschwert tanzen, ohne dass man schwitzt. Gamper und der Doni, vielleicht kann man ja auch einfach mal im Büro oder in der Werkstatt mal dancen. Das geht. Hier ist Antenne Thüringen mit Ed Sheeran um 10 vor 11. Einen tollen, kühlen Wochenstart.

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4: Der Flächenbrand bei Meuselwitz ist oberflächlich gelöscht. Trotzdem muss die Feuerwehr noch tagelang vor Ort bleiben. Jetzt alle News, die heute Vormittag wichtig sind. Es ist um 11.
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5: Tag. Der Waldbrand auf einem Kohlebergbaugelände bei Meuselwitz beschäftigt die Feuerwehr weiterhin, denn der Kohlestaub im Boden erschwert die Löscharbeiten.
6: Als der Flächenbrand am Samstagmittag ausgebrochen ist, war eine gigantische Rauchsäule aufgestiegen. Den Qualm konnte man bis Leipzig riechen. Nun ist es deutlich kühler und es hat auch etwas geregnet. Oberflächlich sieht daher alles aus, als wäre der Brand gelöscht. Unter der Erde glimmen die Kohlenreste aber weiter und das bei hohen Temperaturen. Deshalb muss die Feuerwehr weiter in den Boden kühlen. Das wird wohl noch tagelang dauern. Betroffen ist eine Fläche von ungefähr 12 Fußballfeldern. Ausgelöst hatte das Feuer vermutlich eine Starkstromleitung, die wegen der Hitze die Bäume in Brand gesetzt hatte. Leonie Straßburger, Antenne Thüringen, Nachrichtenredaktion.
5: Der Tankrabatt läuft übermorgen aus. 2 Monate lang hat die Bundesregierung wegen des Iran-Kriegs die Steuern gesenkt. Das hat an den Tankstellen zumindest für etwas Entspannung gesorgt. Das endet nun und dann dürften die Preise wieder um deutlich über 10 Cent pro Liter ansteigen. Lea Matschulat in unserem Hauptstadtstudio. Was hat es denn nun gebracht? War der Tankrabatt ein Erfolg oder ein Flop? Sollte eigentlich Lea Matschulat kommen, ist aber nicht.

0: Kleidungsstücke des Online-Händlers Shein enthalten nach Untersuchung der deutschen Umwelthilfe zum Teil zu viele Schadstoffe. Mehrere Produkte überschritten demnach EU-Grenzwerte. Shein hat eine Prüfung angekündigt.
1: Laut Umwelthilfe verstießen von 18 untersuchten Kleidungsstücken 7 gegen EU-Vorgaben. Das Bremer Umweltinstitut fand unter anderem hohe Konzentrationen sogenannter Ewigkeitschemikalien, die sich im Körper anreichern können, sowie bedenkliche Weichmacher. In einer Kinderjacke wurde ein Grenzwert um mehr als das 1000-fache überschritten. Bei Damenstiefeln lag ein Weichmacher um das fast 200-fache über dem zulässigen Wert. Das Unternehmen erklärte, die betroffenen Produkte würden bis zum Abschluss einer Untersuchung weltweit aus dem Angebot genommen. Thomas Bleskin, Antenne Thüringen, Nachrichtenredaktion.
0: So, jetzt versuchen wir es noch einmal mit Lea Matschulat. Lea Matschulat, war denn der Tankrabatt ein Erfolg oder war er ein Flop?
2: Da gehen die Meinungen auseinander. Ja, er hat in der Zeit, als die Preise durch den Iran-Krieg so enorm in die Höhe geschossen sind, geholfen und die Preise an den Tankstellen wenigstens etwas gedämpft. Das sagen die Einfachleute. Doch es gibt auch unter anderem Wirtschaftswissenschaftler, die Maßnahme kritisieren. Diejenigen, die wenig Geld haben, hätten andere Hilfe benötigt, sagen sie. Und ein reduzierter Spritpreis regt eben auch nicht dazu an, weniger zu fahren, was für die Umwelt besser wäre.
0: Ja, vielen Dank für die Infos, Lea Matschulat nach Berlin. Von wegen Frauen können nicht einparken. In Jena hat es ein 60-jähriger Mann geschafft, durch ein missglücktes Einparkmanöver gleich mal 5 Autos zu beschädigen. Zunächst hatte er versucht, in der Leipziger Straße am linken Fahrbahnrand einzuparken. Warum genau, weiß auch die Polizei nicht. Auf jeden Fall kam er dabei vom rechten Weg ab und stieß mit einem geparkten Wagen zusammen. Das allerdings mit so großer Wucht, dass es dann weiterging wie beim Domino. Das getroffene Auto wurde auf ein weiteres geschoben, das gegen noch eins und das nochmal gegen ein weiteres. Am Ende waren eben 5 Autos beschädigt und das nur, weil ein 60-Jähriger einparken wollte.
3: Okay, so sieht's bei mir jeden Nachmittag aus.
0: Ja, das dachte ich mir, so fährst du.
4: Dankeschön, Hannes. Es ist heute sehr angenehm. Es weht auch vor allem ein Lüftchen. Das tut dir auch nochmal so richtig gut. Durchlüften. Ja, so doll, dass auch zu Hause bei uns dann die Tür so zugeknallt ist. Da ich so, hui, es sind auch die Nachbarn wach. Also, es ist heute ein tolles Wetter. Bei 25 Grad allerdings gibt es auch starke Gewitter. Und das teilweise mit ergiebigen Regen. Müssen wir mal gucken, wo dann die Gewitter Zellen rumschwirren. Wir halten euch auf dem Laufenden. Auch morgen Mittwoch noch Gewitter möglich bei 24 Grad Maximaltemperatur. Ab Donnerstag dann wieder viel Sonnenschein. Allerdings auch bleiben die Werte im OK-Bereich.
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4: 11:05, Antenne Thüringen, der schnellste Verkehrsservice A4 Richtung Frankfurt zwischen Nora und Erfurt-Fisselbach. Vorsicht, Metallteil auf der linken Spur. Dann A9 Richtung Berlin zwischen Schleiz und Dittersdorf, die linke Spur nach einem Unfall blockiert. A9 Richtung Berlin zwischen Eisenberg und Dreußig, gesperrt nach einem LKW-Unfall, Bergungsarbeiten. A38 Richtung Leipzig zwischen der Rintalbrücke und dem Höllbergtunnel, kaputtes Auto auf der rechten Spur. Und B281 Richtung Triptis zwischen Miesitz und Mittelpöllnitz, Vorsicht, Gegenstände auf der Fahrbahn. Blitzer, A71 in Richtung Sangerhausen zwischen Oberhof und Gräfenroda, B88 Ortsausgang Orlamünde Richtung Ruderstadt und zwischen Reichmannsdorf und Gösselsdorf ist ein Panzerblitzer in der 30er-Zone. Habt ihr noch mehr gesehen? Eine Nummer für alles. WhatsApp, Verkehr und mehr. 0800 3x5 2550.
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4: Nico Santos mit All Time High. Auch das gibt's jetzt auf dem Weg Richtung Mittagspause. 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

Bill Valo, Natalia Avalon und Summer Wine. Der schmeckt jetzt bei den Temperaturen doch noch ein bisschen besser. So, jetzt kommen wir zu einer jungen Dame, die schon so viel Erfolg hatte in ihrem Leben bis jetzt und trotzdem es nicht fassen kann, dass sie mit diesem Song von David Guetta und ihr zusammen Save Me Tonight weltweit ganz, ganz weit oben in den Charts und auch Dance Charts ist. Hat sogar auf Insta gefeiert. Also wer ihr folgt, der weiß, dass sie sich freut. Jetzt können wir zusammen laut machen. Jennifer Lopez und David Guetta. Save Me Tonight.

0: So, heute macht das Sein auch einfach mal wieder viel mehr Spaß als am Wochenende. Wenn der Körper einfach nur zu tun hat mit dem Überleben. Boah. Summer Days. So stelle ich mir das vor. Ein Summer Day heute. Wunderbar. Ein bisschen Wolke, ein bisschen Sonne. Gut, ab und zu regnet es auch mal. Und es ist auch wichtig, denn ganz viele Regentonnen in den Gärten in Thüringen sind leer. Ah. Drücken wir mal die Daumen, dass die heute wieder voll gemacht werden. Milo hilft dabei mit Summer Days gleich hier auf Antenne Thüringen.
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2: 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Zum morgigen Monatsende zeigen sich die Gräser noch einmal hartnäckig in der Luft. Eine mäßige Belastung begleitet uns heute durch den gesamten Montag. 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

0: Das ist übrigens ein Song, den kann man beim Zahnarzt auch bequem mitsingen, auch wenn man den Bohrer im Mund hat. Gangsters Paradise und Antenne Thüringen hier mit den Thüringen-Reportern aus eurer Region.
1: Für Ostthüringen, Leonie Straßburger.
2: Guten Tag. Der große Waldbrand bei Meusewitz ist immer noch nicht komplett gelöscht. Mehrere Feuerwehren und auch ein Polizeihubschrauber sind seit Samstag im Einsatz. An der Oberfläche ist zwar nichts mehr zu sehen, aber unter der Erde brennt noch eine Kohleschicht. Wahrscheinlich hatte durch die Hitze eine Starkstromleitung die Bäume angezündet und so den Waldbrand auf dem ehemaligen Kohlebergbaugelände ausgelöst. 6 Hektar standen in Flammen. Für die Löscharbeiten musste kurzzeitig der Strom abgestellt werden. Gestern Nachmittag konnte dann der Oberflächenbrand gelöscht werden. Der Einsatz läuft aber noch. Durch die Kohlevorkommen kann die Feuerwehr den unterirdischen Schwelbrand aktuell aber nicht direkt löschen. Es wird versucht, den Boden zu

0: fühlen. Die Einsatzkräfte rechnen damit, dass das noch ein paar Tage dauern könnte. Bei Orlamünde wurde ein Radfahrer bei einem Unfall schwer verletzt. Der 62-Jährige wollte bei Röbschütz von einem Feldweg auf die Landstraße fahren. Dabei übersah er ein Auto. Die Autofahrerin konnte nicht mehr rechtzeitig bremsen und stieß mit ihm zusammen. Dadurch stürzte der Radfahrer und erlitt schwerste Kopfverletzungen. Er musste in ein Krankenhaus gebracht werden.
1: Sonne und Wolken wechseln sich heute ab, teilweise auch Gewitter. So ab Mittag, Nachmittag geht's dann zur Sache. Heute bei 25, morgen ähnlicher Verlauf bei 25 und am Mittwoch gibt es dann auch nur noch Regen, zum Glück. Und am Nachmittag dann auch schon wieder ein paar Sonnenstrahlen bei auch ähnlichen Werten. Durchlüften. So, und genau 3 Minuten nach 11:30, Antenne Thüringen, der schnellste Verkehrsservice auf der A4 Richtung Frankfurt zwischen Weimar und Nora. Vorsicht, Spanngurt auf der Fahrbahn, 2 kaputte Fahrzeuge dort. Und A4 in Richtung Frankfurt zwischen Nora und Erfurt-Fieselbach, Vorsicht, ein Metallteil auf der linken Spur. Blitzerhammer. B88, Ortsausgang Orlamünde Richtung Rudolstadt, dann Ortsausgang Saalfeld Richtung Arnsgereuth und zwischen Reichmannsdorf und Gasselsdorf in der 30er-Zone, da ist auch einer. Und in Heringen an der Werraue in beiden Richtungen in der 30er-Zone, da ist auch ein Blitzer. Habt ihr noch mehr gesehen? Eine Nummer für alles. WhatsApp-Verkehr und mehr. 0800 3x5 2550.
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1: Toller Song jetzt von Temper City und Self-Aware. Hier ist Björn bei der Arbeit und einfach die beste Musik natürlich immer mit dabei. Durchlüften und laut drehen hier auf Antenne Thüringen.

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0: Antenne Thüringen, der schnellste Verkehrsservice. Markus hat uns eine WhatsApp geschickt.
1: Vorsicht auf der B281. Da steht zwischen Eisfeld in dem Abzweig nach Masserberg ein defekter Bus.
0: Dankeschön, Markus. Zwischen Eisfeld und Masserberg, defekter Bus dort. Bitte vorsichtig.

0: Vincent Weiß. Kurz vor immer war das hier bei uns.
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4: 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Darüber spricht nun auch die Politik. Jetzt alle News, die heute Mittag wichtig sind. 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
5: Guten Tag. Nach dem Glutofen-Wochenende diskutiert Deutschland über mehr Hitzeschutz. Gefordert werden mehr Notfallplätze, an denen man sich herunterkühlen kann, oder auch mehr Trinkbrunnen.
6: Ein Temperaturrekord nach dem nächsten. Wissenschaftler sagen, so eine Hitzewelle wie aktuell wäre vor 50 Jahren praktisch unmöglich gewesen. Sie sehen einen klaren Effekt durch den Klimawandel. Die Grünen fordern ein Abkühl-Sofortprogramm von der Regierung, etwa Klimaanlagen mit Solarstrom und mehr Grün in den Städten. Kanzler Merz könne aus dem klimatisierten Kanzleramt heraus die Hitze ignorieren, aber die Pflegekräfte in den Krankenhäusern nicht, sagte Fraktionschefin Dröge im ARD-Morgenmagazin. Aber Umweltminister Schneider verweist beim Hitzeschutz auf die Länder und Kommunen, die Milliarden aus dem Sondervermögen erhalten haben. Ursula Winkler, Antenne Thüringen, Nachrichtenredaktion.
5: Wegen eines Vorfalls am Bahnhof Leipzig-Messe fahren aktuell zwischen Leipzig-Messe und Flughafen Leipzig-Halle keinerlei Fernverkehrszüge. Das hat erhebliche Auswirkungen auch auf Züge, die über den Erfurter Hauptbahnhof Richtung München oder Frankfurt am Main weiterfahren. Teils kommt es zu erheblichen Verspätungen. Die Bahn selbst hält sich bei der Ursache bedeckt. Auf Bahnanzeigen ist allerdings von einem Notarzteinsatz die Rede. Die Deko-Kette Depot schließt bundesweit 66 Filialen, darunter sind auch Geschäfte in Erfurt und Gera. Depot ist mitten im Insolvenzverfahren und muss daher rentable Läden aussortieren. Es gehe wirtschaftlich leider nicht anders, sagte Geschäftsführer Christian Gries. 330 Beschäftigte verlieren damit ihren Job. Die meisten Läden schließen demnach bereits Ende Juli nach einem Räumungsverkauf. Übrig bleiben dann vorerst gut 80 Depot-Filialen. Allgemein erlebt der Einzelhandel eine kritische Phase. So hatten zuletzt auch McGuides und die Baumarktkette Hellweg Insolvenz angemeldet. Die Raumausstatterkette Hammer hatte im Mai ihre letzten Filialen ganz geschlossen. Die XXL-WM in den USA, Kanada und Mexiko hat dem Fußball-Weltverband erwartungsgemäß einige Rekordzahlen beschert, in aber auch jenseits der Stadien. Zum Start der K.O.-Runde hat die FIFA jetzt schon mal eine Art Zwischenbilanz gezogen.
7: Mehr als 4,6 Millionen Zuschauer sahen die 72 Vorrundenspiele live in den Stadien. Das ist neuer Rekord, genauso wie die 215 Tore, die bisher fielen. Zum Vergleich, bei der gesamten WM 2022 in Katar gab es 172 Treffer, allerdings auch in nur 64 Partien insgesamt. Auch die Fans sorgen bei dieser XXL-WM für Superlative. In den Arenen wurden laut FIFA bisher schon 2,8 Millionen Biere und fast 1 Million Flaschen Wasser verkauft. Dazu kamen 300.000 Hotdogs. Diana Kramer, Antenne Thüringen, Nachrichtenredaktion.
8: Hannes? Ja. Ich frage mich jetzt gerade nur, wie viele Schotten das Bier dann leer gemacht haben.
5: Also ja, also, nur die Schotten.
8: Also nur die Schotten.
5: Ausschließlich die Schotten.
8: Ach ja, wenn man Durst hat bei dem Wetter. Es sind jetzt viele Wolken aktuell dabei.

0: Ei, es braut sich dann ein Gewitter nach dem anderen hier irgendwie über unseren Köpfen zusammen. Und es wird dann auch noch regnen und macht dann endlich auch mal wieder die Regenfässer und die Regentonnen in den Gärten voll. Morgen ähnlich bei 25 Grad und auch am Mittwoch haben wir ganz gute Werte zum Durchlüften. Und Richtung Wochenende wird es dann wieder mehr Sonne geben, aber auch bei den Temperaturen her ganz okay. 3:12, Antenne Thüringen, der schnellste Verkehrsservice. B281 zwischen Eisfeld und Abzweig nach Masserberg, Vorsicht, ein kaputter Bus. Und A9 Richtung Berlin, zwischen Bad Kloster-Lausnitz und Eisenberg, kaputtes Fahrzeug auf der linken Spur im Stau. Und Blitze haben wir, B88, Ortsausgang Orlamünde Richtung Rudolstadt. Dann Heringen, Werra-Aue in beiden Richtungen, Ortsausgang Saalfeld Richtung Harnsgereuth. Und wenn ihr noch mehr gesehen habt, dann eine Nummer für alles. WhatsApp, Verkehr und mehr. 0800 3x5 2550.
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0: Und Teddy Swims, Mr. Know-It-All. Schöne Mittagspause.

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Auch so ein schöner Fußballsong von Martin Garrix, We Are The People. Und gleich gibt es erstmal noch den Ketchup-Song für die Bratwurst zum Mittag. Ich weiß. Senf gehört da drauf. Aber man kann auch beides drauf machen. Lenkt aber jetzt vom Thema ab. Vielleicht gibt es auch heute Abend Bratwurst zum Spiel. Deutschland gegen Paraguay. Jetzt ist es aber nur so, wir freuen uns alle drauf, aber dann heute Abend werden wir feststellen, 10:30, oh, es ist ja jetzt so angenehm, ich könnte jetzt auch schlafen und so mal so richtig durchschlafen bei normalen Temperaturen. Aber nee, wir müssen wach bleiben, deswegen berechtigte Frage heute. Und es steht jetzt gerade wirklich 50-50. Also die Hälfte von euch sagt, du, ich werde heute Abend sowas von tief und ruhig und fest schlafen. Da kann Fußball kommen, wie es will. Und die anderen sagen, ich halte durch. Also Tom hält durch, Cindy hält durch. Ja, und auch Niklas hält durch. Aber, ne, Jan auch noch. Brittchen sagt, nee, ich schaff das nicht. Mario auch. Auch Jörg sagt, nee. Oder Christina auch, nee, ich schaff das nicht. Also Daumen hoch für, wir halten durch und gucken auch von mir aus bis zum Elfmeterschießen. Das kann dann teilweise auch 1:30, 2 werden dann später, mal gucken, mit den ganzen Trinkpausen dazwischen. Und Daumen runter, schickt uns bitte, wenn ihr sagt, ihr geht ins Bett und guckt euch dann morgen die Zusammenfassung an oder werdet es dann schon mitbekommen, wenn alle jubeln. 0800 3x5 2550, Daumen hoch für, ja, ich halte durch, Daumen runter für, ach nee, ich gehe heute früh schlafen.

0: Sorry. Und jetzt alle. Last Ketchup, The Ketchup Song. Es ist Antenne Thüringen hier. Und das auch noch in der Mittagspause. Ja. Ohne Schwitzflecken heute. Das ist ja auch was Besonderes. Vielen Dank, wer auch immer jetzt gerade für die Abkühlung gesorgt hat. Flowers für Miley Cyrus. Die halten jetzt auch ein bisschen besser durch. Und es gibt auch noch was Schönes von Beyoncé. Sie balladiert hier gleich rum. Und gleich auf Antenne Thüringen.
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1: Beyoncé und Antenne Thüringen hier und jetzt die Thüringen-Reporter aus eurer Region.
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3: Guten Tag. In Jena beginnen heute die Bauarbeiten am Paradiesbahnhof. Damit sind die Straßenbahnhaltestelle Paradiesbahnhof und die Paradiesbrücke ab sofort gesperrt. Fußgänger und Radfahrer müssen auf die Saalebrücke der Stadtroder Straße direkt daneben ausweichen. Während der Bauarbeiten gibt es auch einige Änderungen im Straßenbahnfahrplan. Dafür wurde eine Ersatzhaltestelle bei der Arbeitsagentur eingerichtet. Einige Linien müssen umgeleitet werden. In der ersten Bauphase kommt ihr mit dem Auto noch überall wie gewohnt lang. Ab Mitte Oktober soll dann die zweite Bauphase starten mit noch mehr Einschränkungen. In Gera wurde ein Rettungssanitäter während eines Einsatzes angegriffen. Gestern Abend wurde der Rettungsdienst zu einer Frau gerufen, die gesundheitliche Probleme hatte. Während sie im Rettungswagen behandelt wurde, fragte ein Sanitäter nach den Patientendaten. Dabei wurde er ohne Vorwarnung von dem 26-jährigen Sohn unterbrochen, am Arm gepackt und aus dem Rettungswagen gezogen. Der Sanitäter konnte sich gerade noch abfangen und wurde so nicht verletzt. Anschließend folgte der Sohn dem Rettungswagen noch mit seinem Auto, um den Sanitäter am Klinikum zur Rede zu stellen. Er wurde dann mit einem Platzverweis weggeschickt. Und jetzt das Wetter für eure Region.
1: Es sieht doch ganz gut aus. Man kann endlich wieder durchlüften. Liebe Grüße an alle, die auch eine Dachgeschosswohnung gerade bewohnen oder da gegrillt werden. Es sieht ganz gut aus. Bei heute 25 Grad, vereinzelt dann noch ein paar Schauer und Gewitter dann heute. Morgen auch Schauer und Gewitter möglich bei ähnlichen Temperaturen. Es gibt am Mittwoch dann Nachmittag dann schon wieder Sonnenschein.

dann auch ganz gut aus in Richtung Wochenende. Auch viel Sonnenschein, allerdings nicht mehr als 26 Grad. Alles IO also. In Meuselwitz jetzt aktuell überwiegend Wolken bei 25. In Weida 24 Grad, da ist der Himmel bedeckt. Und aktuell in Pößneck viele, viele Wolken und Temperaturen. Da ist ganz angenehm bei 26 Grad. Genau 3 Minuten nach 12:30, Antenne Thüringen, der schnellste Verkehrsservice. A4 Richtung Dresden zwischen Rüdersdorf und Gera Langenberg, Vorsicht, ein Plastikteil auf der linken Spur. A9 Richtung Berlin zwischen Bad Klosterlausnitz und Eisenberg, kaputtes Fahrzeug auf der linken Spur, das Ganze im Stau. Dann A71 in Richtung Sangerhausen zwischen Heldrungen und Atern, defektes Fahrzeug auf dem Standstreifen. Dann B85 in beiden Richtungen zwischen Großneuhausen und Olbersleben, gesperrt nach einem Unfall. Und B281 zwischen Eisfeld und Arzweig nach Masserberg, Vorsicht, kaputter Bus. Blitzerhammer, B88, Ortsausgang Orla Münde Richtung Rudolstadt. Das 100 erlaubt. Dann Heringen, Werraue in beiden Richtungen und im Ortsausgang Saalfeld Richtung Arnsgereuth. Wir wünschen eine gute Fahrt mit Felix Jähn. Jetzt in der Mittagspause, jetzt Björn bei der Arbeit. 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
1: Aber machst du es dir da nicht zu einfach? Fragt mich ein Freund, mit dem ich über die Bibel ins Gespräch komme. Für ihn gilt, was in der Bibel geschrieben steht. Und zwar so, wie es dort steht. Denn, so sein Verständnis, Menschen haben die Bibel geschrieben, aber Gott hat sie diktiert. Und ich tue mir mit dieser Vorstellung schwer. Die Bibel ist ursprünglich in hebräischer, aramäischer,

0: und griechischer Sprache geschrieben. Und jede Übersetzung dieser Texte ist ja bereits eine Interpretation. Und wenn Gott diktiert hat, warum braucht es dann in der Bibel 4 Berichte von Jesu Leben? Dennoch, ich will den Vorwurf ernst nehmen. Mache ich es mir zu leicht, wenn ich Bibeltexte in Frage stelle? Ich erlebe es eher umgekehrt. Es ist brutal anstrengend, sich mit den Texten zu beschäftigen. Um was ging es den Autoren und Gott bei diesen Berichten wirklich? Wie würde Jesus heute handeln? Und wo habe ich mich vielleicht auch geirrt? Das sind komplizierte Fragen, ein ständiges Ringen mit Texten und mit Gott, der, so glaube ich, es genießt, wenn wir nicht einfach nur Regeln befolgen, sondern ihn durch ständiges Hinterfragen Stück für Stück kennenlernen. Ich finde das toll, so immer mehr über ihn rauszufinden, aber leicht ist das nicht. Benjamin Elsner, Antenne Thüringen, Redaktion der Evangelischen Freikirchen.
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5 Seconds of Summer. Hey everybody, Daniel, vielen, vielen Dank für deine tolle WhatsApp-Nachricht, denn heute ist was ganz Besonderes in Eisfeld. Und zwar Daniel, vielleicht kennt ihr den Namen, Erkenbrecher. Seine Eltern haben mit eigenen Händen 92 eine Werkstatt aufgebaut, eine Autowerkstatt. Und hat auch geschrieben, uns wurde jedem geholfen, egal ob kleinere oder größere Reparatur, auch das dritte Loch, das im Aufpuff geschweißt worden ist. Bei uns war jeder willkommen, zu jeder Tages- und Nachtzeit und am Wochenende. Seit 34 Jahren läuft Antenne Thüringen auch dort in der Werkstatt. Und auch heute wird dort Antenne Thüringen laufen. Deswegen grüßen wir jetzt alle dort in der Werkstatt, denn es wird der Autostopp Erkenbrecher demnächst zumachen. Und deswegen wird das jetzt alles gefeiert nochmal. Also auf eine Bratwurst jetzt ruhig mal in der Mittagspause mal vorbeigucken. Lieber Daniel, vielen Dank für die Nachricht. Sehr, sehr emotional geschrieben. Und liebe, liebe Grüße. Und lasst euch die Bratwurst schmecken. Aust ist jetzt mit The Art of Letting Go. Passt ja irgendwie.

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4: Ein Waldbrand auf einem ehemaligen Kohletagebau in Meuselwitz stellt die Feuerwehr immer noch vor Herausforderungen. Mehr dazu jetzt in den News. Es ist 13 Uhr.
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5: Guten Tag. Der Waldbrand auf einem Kohlebergbaugelände bei Meuselwitz beschäftigt die Feuerwehr, denn der Kohlestaub im Boden erschwert die Löscharbeiten.
6: Als der Flächenbrand am Samstagmittag ausgebrochen ist, war eine gigantische Rauchsäule aufgestiegen. Den Qualm konnte man bis Leipzig riechen. Nun ist es deutlich kühler und es hat auch etwas geregnet. Oberflächlich sieht daher alles aus, als wäre der Brand gelöscht. Unter der Erde glimmen die Kohlenreste aber weiter und das bei hohen Temperaturen. Deshalb muss die Feuerwehr weiter in den Boden kühlen. Das wird wohl noch tagelang dauern. Betroffen ist eine Fläche von ungefähr 12 Fußballfeldern. Ausgelöst hatte das Feuer vermutlich eine Starkstromleitung, die wegen der Hitze die Bäume in Brand gesetzt hatte. Leonie Straßburger, Antenne Thüringen, Nachrichtenredaktion.
5: Wegen eines Vorfalls am Bahnhof Leipzig-Messe fahren aktuell zwischen Leipzig-Messe und Flughafen Leipzig-Halle keine Fernverkehrszüge. Das hat erhebliche Auswirkungen auch auf Züge, die über den Hauptbahnhof Erfurt in Richtung München und Frankfurt weiterfahren. Teils kommt es zu erheblichen Verspätungen. Die Bahn selbst hält sich zu der Ursache bedeckt. Auf Bahnanzeigen ist allerdings von einem Notarzteinsatz die Rede. Der Tankrabatt läuft übermorgen aus. 2 Monate lang hat die Bundesregierung wegen des Iran-Krieges die Steuern gesenkt. Das hat an den Tankstellen zumindest für etwas Entspannung gesorgt. Das endet jetzt und dann dürften die Preise wieder um deutlich über 10 Cent pro Liter ansteigen. Lea Matschulat in unserem Hauptstadtstudio. Was hat das denn nun gebracht? War der Tankrabatt ein Erfolg oder ein Flop?
7: Da gehen die Meinungen auseinander. Ja, er hat in der Zeit, als die Preise durch den Iran-Krieg so enorm in die Höhe geschossen sind, geholfen und die Preise an den Tankstellen wenigstens etwas gedämpft. Das sagen die Einfachleute. Doch es gibt auch unter anderem Wirtschaftswissenschaftler, die die Maßnahme kritisieren. Diejenigen, die wenig Geld haben, hätten andere Hilfe benötigt, sagen sie. Und ein reduzierter Sprit.

0: Spritpreis regt eben auch nicht dazu an, weniger zu fahren, was für die Umwelt besser wäre.
1: Nach dem wohl heißesten Wochenende seit Beginn der Wetteraufzeichnungen diskutiert Deutschland über den Hitzeschutz. Umweltminister Carsten Schneider verwies dabei auf die Verantwortung der Länder und Kommunen. Der Bund habe ihnen aus dem Sondervermögen für Infrastruktur 100 Milliarden Euro zur Verfügung gestellt für die nächsten Jahre. Das sagte Schneider im Deutschlandfunk. Das sei ausreichend und auskömmlich, um das Ganze zu finanzieren und diese Aufgabe wahrzunehmen. Gleichzeitig wolle der Bund beim Hitzeschutz weiter unterstützen.
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1: Für die deutsche Fußballnationalmannschaft heißt es bei der WM ab heute siegen oder nach Hause fliegen. Für die DFB-11 beginnt heute die K.O.-Runde. Im 16. Finale trifft Deutschland auf Paraguay. Anstoß ist um 22.30 Uhr in Boston. Vorher um 19 Uhr treffen noch Brasilien und Japan aufeinander. In der Nacht um 3 spielen Niederlande und Marokko.
3: Könnt ihr immer noch eine WhatsApp schicken, hier ins Studio. Mit Daumen hoch für, ich guck's mir heute Abend an und halte durch. Bis um 1 von mir aus noch Elfmeterschießen oder Daumen runter für. Nee, ich werde dann eh wach gemacht, wenn alle schreien, weil ich halt's nicht durch. Ich möchte jetzt endlich mal wieder schlafen. Ach ja, herrlich. Das Wetter ist deutlich kühler jetzt heute bei 25 bis 28 Grad. Teilweise in den höheren Lagen ist es noch wärmer. Und morgen ähnlich mit Gewittern teilweise und auch am Mittwoch nochmal Gewitter bei 24 Grad. Ab Donnerstag dann wieder Sonnenschein, allerdings auch maximal 26 Grad, mehr nicht. 4:01 Antenne Thüringen, der schnellste Verkehrsservice A4 Richtung Dresden zwischen Rüdersdorf und Gera Langenberg. Vorsicht, ein Plastikteil auf der linken Spur. Dann A71 in Richtung Sangerhausen zwischen Heldrungen und Artern, defektes Fahrzeug auf dem Standstreifen. Und B85 in beiden Richtungen zwischen Rosenneuhausen und Olbersleben gesperrt nach einem Unfall. Blitzer. Hering in der Werraau in beiden Richtungen und Ortsausgang Saalfeld Richtung Arnsgereuth. Habt ihr noch mehr gesehen? Dann eine Nummer für alles. WhatsApp-Verkehr und mehr. 0800 3x5 2550.
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3: So, zur Einstimmung fürs Spiel heute Abend. Kanan und Waving Flag. Ganz viel Spaß.

hatten zwar eben gerade mal den Blick auf die Straßen, aber jetzt aktuell nochmal für alle, die auf der A38 unterwegs sind. Antenne Thüringen, der schnellste Verkehrsservice um 9:09. Es ist jetzt gerade eine Vollsperrung und zwar auf der A38 in Richtung Göttingen zwischen Leinefelde-Worbis und Heilbad-Heiligenstadt. Gesperrt nach einem LKW-Unfall, der liegt jetzt auf der Seite über alle drei Fahrbahnen. Also bitte eine Rettungsgasse dort bilden. Es dauert wahrscheinlich auch noch eine ganze Weile, bis der LKW dort geborgen ist. Also wenn ihr könnt, weiträumig drumherum fahren. Es betrifft die A38 in Richtung Göttingen zwischen Leinefelde-Worbis und Heilbad-Heiligenstadt. Gesperrt nach einem LKW-Unfall, liegt dort auf allen drei Spuren auf der Seite. Das dauert dort noch ein bisschen.

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0: die Hymne fürs Eis, was man nachher in der Hand hält. Love Me Like You Do, Ellie Goulding. Es ist Antenne Thüringen hier kurz vor 2:30. Ah, und gleich das Wochenende am Montag. Das geht auch. Also The Weeknd gleich, Dancing in the Flames. Und ich mache ein Stückchen lauter, sagt's aber nicht weiter.
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0: The Weeknd auf Antenne Thüringen. Und jetzt ihr Thüringen-Reporter aus eurer Region.
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2: Guten Tag. Die Polizei sucht Zeugen nach einem Waldbrand durch mutmaßliche Brandstiftung in Unterweisbach. Gestern Abend gegen 21 Uhr wurde die Feuerwehr zu einem Brand bei Neuleibis im Waldgebiet bei der Bergstraße gerufen. Weil das Feuer so schnell gemeldet wurde, hatte es sich erst auf 20 Quadratmeter ausgebreitet und konnte so schnell gelöscht werden. Laut der Polizei hätte aber nur kurze Zeit später schon ein Großbrand daraus entstehen können. Vor Ort fanden sie Papier- und Plastikreste. Deswegen wird aktuell wegen des Verdachts ermittelt, dass damit gekokelt und so der Brand verursacht wurde. Die Polizei bittet Zeugen, die gestern Abend Menschen bei der Bergstraße gesehen haben, sich zu melden. Habt ihr euch schon mal gefragt, ob sich auf eurem Dach eine Photovoltaikanlage lohnen würde? Die Stadt Jena beginnt heute mit ihrer Informationskampagne zu Solaranlagen. In den nächsten 2 Monaten könntet ihr eine Infobroschüre in eurem Briefkasten bekommen. Daran stehen dann individuelle Infos auf euer Haus bezogen, wie viel Strom damit bei euch erzeugt werden könnte oder auch wie viel der Bau kosten würde. Ihr könnt das aber auch direkt beim Thüringer Solarrechner prüfen oder euch bei der Klimaschutzagentur Jena melden. Da bekommt ihr auch eine kostenlose Beratung, zum Beispiel zu passenden Förderprogrammen.
0: Viele Wolken jetzt aktuell. Es gewittert auch heute am Nachmittag hier und da mal. Ich muss jetzt gerade nochmal gucken, ob das denn schon der Fall ist. Temperaturen so bei maximal 25, 26 Grad heute. So, da haben wir jetzt noch aktuell keine Gewitter über Thüringen, aber es könnte jetzt demnächst über Königssee und Ilmenau was kommen. Also da kommt ein bisschen was vom Südwesten herein. Schauen wir mal, wir halten euch da auf dem Laufenden. Auch morgen Gewitter möglich bei ähnlichen Temperaturen, auch noch am Mittwoch. Ab Donnerstag dann wieder mehr Sonne, aber ähnliche Temperaturen. 2:02, Antenne Thüringen, der schnellste Verkehrsservice auf der A9 in Richtung München. Zwischen Hermsdorf Süd und Lederhose 2 defekte Fahrzeuge auf dem Standstreifen. Dann nochmal A38 in Richtung Göttingen zwischen Leinefelde-Worbes und Halbert-Heiligenstadt. Da dauert es gerade 15 Minuten länger, dort 1 Kilometer Stau. Dann A38 in Richtung Göttingen zwischen Leinefelde-Worbes und Halbert-Heiligenstadt. Dort gesperrt nach einem LKW-Unfall. Bitte eine Rettungsgasse dort bilden. Dann A71 in Richtung Sangerhausen zwischen Sommerda Süd und Sommerda Osten. Kaputtes Auto dort auf dem Standstreifen. A71 in Richtung Sangerhausen zwischen Heldrungen und Atern. Defektes Fahrzeug auf dem Standstreifen. Dann B85 in beiden Richtungen zwischen Großneuhausen und Olbersleben. Gesperrt nach einem Unfall. Und noch eine Sperrung B285 in beiden Richtungen zwischen Urnshausen und Langenfeld. Nach einem Unfall dort gesperrt. Blitzer, Heringen in der Werraue in beiden Richtungen und Ortsausgang Saalfeld Richtung Arnsgereuth. Wir wünschen eine gute Fahrt.
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0: Björn bei der Arbeit hier. Schön, dass ihr dabei seid auf Antenne Thüringen.

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1: Peter Fox, wir können es wahrscheinlich auch kaum erwarten, Fußball zu gucken. Heute geht es aber um alles, weil weiterkommen ist ja Pflicht bei der WM gegen Paraguay. So, dann haben wir jetzt aber ein Wochenende hinter uns, wo viele wahrscheinlich auch nicht so richtig gut geschlafen haben, weil es war ja auch sehr heiß, sehr warm. Ja, was machen wir da nun? Wir freuen uns heute auf das Spiel und dann spätestens 10:30 heute, wenn es Anpfiff heißt. Berechtigte Frage. Schaffen wir das heute eigentlich, das Spiel zu gucken? Daumen hoch. Haltet ihr durch? Dann schicken wir per WhatsApp einen Daumen hoch. Habt ihr ja schon gemacht. Also braucht ihr es nicht mehr, weil wir werten ja jetzt aus. Also, Jürgen hat geschrieben. Dirk, Simone, Cindy, Tom, Christina, Mario, Jörg, Brittchen, Jan, Niklas. Vielen, vielen Dank. Und tatsächlich ist es so, es gibt heute keinen Gewinner und keinen Verlierer. Ich habe gesagt, okay, Daumen hoch werden, wenn ihr sagt, ihr haltet auch durch bis um 1:30. Elfmeterschießen ist ja auch möglich. Oder er sagt, nee, ich penne heute Abend eh ein und gucke mir das dann morgen früh in der Zusammenfassung an. Oder werde eh von den Nachbarn geweckt, wenn die laut schreien und gucken. Ha, es ist ausgeglichen. Teil, also wirklich 50-50. Die einen sagen, hey, ich penne heute, lass mich in Ruhe. Und die anderen sagen, wir gucken das und halten durch. Also ich schicke einen Daumen hoch. Trotzdem 50-50, also Thüringen ist heute zweigeteilt. Egal, was ihr macht, wir wünschen ganz, ganz viel Spaß beim Fußball gucken und hoffentlich feiern wir da morgen hier auch.

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So, wir möchten uns jetzt nochmal stellvertretend für alle Ventilatoren und Klimaanlagen hier in Thüringen bedanken für die letzten 3-4 Tage, dass ihr so gut durchgehalten habt, weil heute gibt es ja wahrscheinlich kaum noch Ventilatoren, die sich drehen. Wir haben genug gearbeitet am Wochenende. Die Sommersongs arbeiten aber weiter hier bei Antenne Thüringen. Mit Al Bajo Soler, La Cintura, gibt's jetzt auf Antenne Thüringen.

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4: Habt einen schönen Nachmittag. Das Hitzewochenende beschäftigt jetzt auch die Politik. Es werden verschiedene Maßnahmen für mehr Hitzeschutz gefordert. Mehr dazu gibt's jetzt in den Nachrichten. Wir haben es gleich 14 Uhr.
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5: Guten Tag. Nach dem Glutofenwochenende diskutiert Deutschland über mehr Hitzeschutz. Gefordert werden mehr Notfallplätze, an denen man sich herunterkühlen kann, oder auch mehr Trinkbrunnen.
6: Ein Temperaturrekord nach dem nächsten. Wissenschaftler sagen, so eine Hitzewelle wie aktuell wäre vor 50 Jahren praktisch unmöglich gewesen. Sie sehen einen klaren Effekt durch den Klimawandel. Die Grünen fordern ein Abkühl-Sofortprogramm von der Regierung, etwa Klimaanlagen mit Solarstrom und mehr Grün in den Städten. Kanzler Merz könne aus dem klimatisierten Kanzleramt heraus die Hitze ignorieren, aber die Pflegekräfte in den Krankenhäusern nicht, sagte Fraktionschefin Dröge im ARD-Morgenmagazin. Aber Umweltminister Schneider verweist beim Hitzeschutz auf die Länder und Kommunen, die Milliarden aus dem Sondervermögen erhalten haben. Ursula Winkler, Antenne Thüringen, Nachrichtenredaktion.
5: Wie gut ist Thüringen auf die Notfallversorgung in Notaufnahmen an den Krankenhäusern eingerichtet? Darum ging es heute bei einem Treffen zum Thüringer Krankenhausspiegel. Dr. Gundula Werner, die Geschäftsführerin des Klinikums Altenburger Land, sagte uns dazu:
7: Ich denke, dass wir in Thüringen sehr gut aufgestellt sind. Sie haben ja vorhin die Karte gesehen und haben gesehen, wie die Notaufnahmen auf die Krankenhäuser verteilt sind. Und ich denke, wir sind gut aufgestellt, aber es ist natürlich auch nötig, dass es so bleibt.
5: Informieren über die Versorgung kann man sich auf der Seite krankenhausspiegel-thüringen.de.
7: Na, man kann dort für verschiedene Indikationen schauen, wie die Qualität der Krankenhäuser ist, wie die Qualitätsmerkmale sich in den einzelnen Krankenhäusern darstellen. Und Patienten können insbesondere für geplante Krankenhausaufnahmen ein Krankenhaus auswählen, das sie für sich in Anspruch nehmen möchten.
5: Sorgen bereiten Werner allerdings die aktuellen Sparmaßnahmen der Bundesregierung. Ein schwerer Verkehrsunfall hat sich am Abend im Landkreis Schmalkalden-Meiningen ereignet. Dabei ist ein 66 Jahre alter Autofahrer lebensbedrohlich verletzt worden. Der Mann war auf der Landstraße zwischen Kaltenwestheim und Mittelsdorf von der Fahrbahn abgekommen und gegen einen Baum geprallt. Er musste lebensbedrohlich verletzt aus dem Auto befreit werden. Ein Rettungshubschrauber brachte ihn ins Krankenhaus. Warum der Mann die Kontrolle verloren hat, ist laut Polizei noch nicht klar.
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5: Für die deutsche Fußballnationalmannschaft heißt es ab heute siegen oder nach Hause fliegen. Für die DFB 11 beginnt bei der WM heute die K.O.-Runde. Im 16. Finale trifft Deutschland auf Paraguay. Anstoß ist um 22.30 Uhr in Boston. Vorher um 19 Uhr treffen noch Brasilien und Japan aufeinander. In der Nacht um 3 spielen noch die Niederlande und Marokko.
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5: Die Deutschen dürfen sich auf einige leckere heimische Kirschen freuen. Die Ernte von Kirschen läuft in diesem Jahr wohl so gut wie lange nicht mehr. Nach einer Schätzung des Statistischen Bundesamts dürfte die Erntemenge für Süß- und Sauerkirschen in diesem Jahr bei mehr als 51.000 Tonnen liegen. Damit falle die Kirschernte um 8,5% höher aus als noch im Vorjahr. Vor allem die Süßkirschenernte laufe sehr gut.
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2: Und das ist das Wetter hier auf Antenne Thüringen. Und diese Werte zeigt Thermometer gerade an. In Weidel sind es 24 Grad. Bad Sulza hat 23 Grad. Und Martin Roder meldet 22 Grad.
4: Wie angenehm.
2: Ja, und ich glaube, selten haben wir uns über dieses Wetter so sehr gefreut wie heute. Ein bisschen Sonnenschein gibt es auf jeden Fall. Aber dann gibt es auch noch ganz tolle Wolken und auch einen super genialen Regen, der heute Nachmittag kommt. Bis zu 28 Grad. Es kühlt wirklich runter und alles fühlt sich etwas normaler an.
4: Ach, Dankeschön, Ivo.
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4: Es ist 3:02, Antenne Thüringen hier mit dem schnellsten Verkehrsservice. Auf den Straßen geht es heute leider gar nicht so schnell. Viel los

0: hier. A9 Richtung Berlin haben wir zwei Meldungen. Einmal zwischen Münchberg Süd und Münchberg Nord. Aufgepasst, ein kaputter LKW auf der Strecke. Und dann noch zwischen dem Hermsdorfer Kreuz und der Anschlussstelle Eisenberg. Wie gesagt, das ganze A9 Richtung Berlin. 7 Kilometer Stau. Ihr verliert hier mindestens eine Stunde Zeit. Bitte, wenn es geht, umfahrt das Gebiet weiträumig. In die Gegenrichtung noch was. A9 Richtung München zwischen Dittersdorf und Schleiz. Aufgepasst, da liegen Gegenstände auf der linken Spur. Dann haben wir noch einen Stau auf der A38 Richtung Göttingen zwischen Breitenworbis und Heilbert-Heiligenstadt. 3 Kilometer Stau. Ihr verliert hier circa 40 Minuten Zeit. Noch was auf der A38 Richtung Göttingen zwischen Leinefelde-Worbis und Heilbert-Heiligenstadt. Hier gesperrt nach einem LKW-Unfall. Bitte bildet hier eine Rettungsgasse. A71 Richtung Schweinfurt zwischen Kreuz Erfurt und Arnstadt Nord. Aufgepasst, auch hier Reifenteile auf der rechten und mittleren Spur. Wir haben noch eine Sperrung, eher gesagt zwei. Einmal auf der B85 in beide Richtungen zwischen Großneuhausen und Olbersleben nach Unfall gesperrt. Und dann noch auf der B285 auch hier in beide Richtungen zwischen Urnshausen und Langenfeld gesperrt nach Unfall. Haben wir das geschafft? Aber zwei Blitzer haben wir noch da von den Straßen. Hering, Werra-Aue, hier beidseitig ein Blitzer und noch Ortsausgang Saalfeld Richtung Arzgereuth. Aber wenn ihr noch was ergänzen könnt, macht das ruhig unter der 0800 3x die 5 25 50. Geht schnell per WhatsApp oder als Anruf. Gute und sichere Fahrt euch.
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0: Ja, hallo, das sind da wohl wir. Schönen Montag euch. Und noch nie hast du dich auf den Montag so sehr gefreut wie heute, weil endlich kam mal die Abkühlung. Also das war doch wirklich ein Fiebertraum, wortwörtlich, dieses Wochenende, Mann.
2: Ich glaube auch, ja. Da wurden auch ganz wirklich fragwürdige Maßnahmen ergriffen, glaube ich. Da bin ich mir sicher, wie man sich runterkühlt. Und deshalb fragen wir die Frage überhaupt, was habt ihr an dem Wochenende gemacht, um euch kühl zu halten? Die komischsten Methoden an uns, die sind willkommen an die 0800 3x die 52550.
0: Je komischer, desto besser. Und natürlich dann auch noch heute das Thema, das 16. Finalspiel für Deutschland. Wir gucken, wie die Chancen für uns stehen und allgemein, was gerade noch so bei der WM los ist. Getoppt mit einfach der besten Musik überhaupt und von heute, Rayleigh. Hier vor.
2: Oh yes.
0: Where's my husband auf Antenne Thüringen?

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0: Der hat aber viel Energie, der Malik Harris hier mit Dreamer. Brüllt er hier durch die Lautsprecher bei euch. Schönen Montag euch mit Antenne Thüringen und mit Elena und mit Ivo.
1: Hallöchen.
0: Und ohne Mist, das hat einen Applaus verdient. Ein Applaus an uns alle. Dafür, dass wir dieses Wochenende überstanden haben. Wow!
1: Ja, und die Frage ist nur, wie?
0: Das ist echt so. Die Frage ist wirklich, wie? Ich glaube, die wenigsten haben einfach dieses Glück, einen Pool, eine Klimaanlage oder sonst noch was für Luxus zu besitzen. Mhm. Aber was habt ihr eigentlich dann eben selber gemacht? Wie habt ihr euch geholfen? Wie wart ihr eigentlich kreativ geworden?
1: Ja.
0: Ne? Ich konnte Samstagnacht zum Beispiel nicht pennen. Es war 2 Uhr mittlerweile schon in der Nacht. Also habe ich versucht, mir eine Klimaanlage selber zu bauen. Ich habe dann um den Ventilator rum irgendwie nasse Lappen hingehangen, eben mit einem Wäscheständer und Klebeband gearbeitet oder sonst noch was.
1: Elena MacGyver.
0: Es ist wirklich so. Ich habe irgendwie versucht, einfach nur diese Lappen da zu platzieren und gehofft, dass da eine Klimaanlage draus entsteht.
1: Hat es denn geklappt?
0: Ich glaube. Ich weiß es nicht, ob das vielleicht Placebo war wegen des Schlafmangels, aber irgendwie, ja.
1: Also die Idee ist gut. Ich finde, ich hatte auch eine gute Idee gehabt. Mhm. Also ich habe ein T-Shirt genommen, natürlich kennt man ja, wie jetzt irgendwie so ein Handtuch oder so in den Nacken gelegt, das schön nass war. Und dann habe ich aber noch ein bisschen, das hat schon ein bisschen Spott in der Redaktion geerntet, die Idee. Habe ich gedacht, ey, wenn so ein T-Shirt, wenn ich das nass mache und mir mal gegen die Stirn oder gegen den Nacken halte, kann ich es auch gleich anziehen.
0: Das ist so ekelhaft.
1: Dann habe ich es halt komplett nass gemacht und habe das nasse T-Shirt angezogen.

0: angezogen.
1: Nein.
0: Und das war für die erste Minute schon erfrischend.
1: Nee, ich find's echt nasse Sachen auf der Haut, igitt. Aber wirklich, irgendwann, wenn es einfach nimmer geht, ich meine, da greift man auch zu solchen Maßnahmen. Ja. Ne? Und da bist du halt eben kurz vor, ich setze mich gleich in den Kühlschrank. Das ist auch komplett verständlich.
0: Körper ins Tiefkühlfach.
1: Es ist so, wir verurteilen es nicht, wir wollen es aber hören. Ne? Wie habt ihr euch abgekühlt an diesem 40-Grad-Wochenende? Je schräger die Maßnahme, umso besser. Wirklich. Auch nasse T-Shirts sind okay. Ich verurteile es nicht. Schreibt uns oder schickt uns gerne Sprachmemo 0800 3x die 52550. Das geht hier an Antenne Thüringen. Und wir machen weiter mit einfach der besten Musik von heute für euren Weg Richtung Feierabend. Body Talk ist das.

0: Gleich ist es 14.25 Uhr, der Feierabend kommt immer näher, aber eigentlich gibt's diese Woche einen viel größeren Countdown. Am Freitag ist nämlich letzter Schultag. Yay! Hallo erstmal, Elena und Ivo hier von Antenne Thüringen.
1: Ich kann es immer noch nachfühlen, dieses Gefühl von letzter Schultag.
0: Egal wie alt du bist,
1: super.
0: Du freust dich einfach für die Kids mit, es ist so. Und das feiern wir auch mit euch. Wir kommen rum zu euch mit einer riesen Portion Abkühlung.
1: Ja, ihr erinnert euch, die Antenne Thüringen Sommertour. Ihr konntet uns Bescheid geben, wo es in Thüringen am schönsten ist, wo wir mal unbedingt vorbeikommen sollen. Und das habt auch wirklich fleißig gemacht. Und jetzt zum Start der Sommerferien packen wir unseren Camper voll mit unserem ganzen Radiostudio und wir fahren nach Eisenach.
0: Jo, diesen Freitag sind wir am Vormittag vor Ort am Markt beim Eiscafé Toccata. Ah. Und natürlich gibt's Eis für alle komplett kostenlos eine Stunde lang.
1: Das ist der beste Start in die Sommerferien auf jeden
0: Fall.
1: Wirklich,
0: wäre ich ein Kind, ich wäre ausgerastet. Und selbst wenn ich in Altenburg wohnen würde, würde ich zu meinen Eltern sagen, ab nach Eisenach.
1: Ja.
0: Deshalb kommt rum, lasst das Radio an und mehr Details folgen noch. Bis Freitag.
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0: Und das ist das Wetter für Ostthüringen auf Antenne Thüringen mit diesen aktuellen Temperaturen. In Aumer sind es 24 Grad, Gera hat 25 Grad und Schleiz auch noch einen mehr, 26 Grad. Und ja, wir lieben den Sommer, aber nach diesem Wochenende freut sich Thüringen über wechselhafte Bedingungen und eine dichte Wolkendecke am Himmel. Morgen gibt's on top noch Schauer und Gewitter, also ein bisschen Abkühlung tut gut.
1: Wir haben es jetzt 14:30. Hier ist Antenne Thüringen, der schnellste Verkehrsservice für euch. A9 Richtung Berlin haben wir zwei Meldungen. Zwischen Münchberg Süd und Münchberg Nord aufgepasst. Es steht ein kaputter LKW, der Standstreifen wird dadurch blockiert. Außerdem staut es sich hier auf der A9 Richtung Berlin. Das Ganze zwischen dem Hermsdorfer Kreuz und der Anschlussstelle Eisenberg. Insgesamt 7 Kilometer Stau. Ihr verliert hier mindestens eine Stunde Zeit. Das heißt, wenn ihr könnt, bitte umfahrt das Gebiet weiträumig. A9 Richtung München noch was. Zwischen Dittersdorf und Schleiz hier aufgepasst. Es liegen Gegenstände auf der linken Spur. Dann noch ein Stau bei uns in Thüringen, nämlich auf der A38 Richtung Göttingen. Zwischen Breitenworbis und Heilbert-Heiligenstadt 3 Kilometer Stau. Ihr verliert hier auch circa eine Stunde Zeit. Nochmal die A38 Richtung Göttingen. Das Ganze nur zwischen Breitenworbis und Leinefelde-Worbis. Ein kaputtes Fahrzeug auf dem Standstreifen. Und dann noch weiter geht's auf der A38 Richtung Göttingen. Zwischen Leinefelde-Worbis und Heilbert-Heiligenstadt. Hier gesperrt nach einem LKW-Unfall. B85 in beide Richtungen auch eine Sperrung, und zwar zwischen Großneuhausen und Olbersleben, nach einem Unfall gesperrt. Und noch auf der B285 in beide Richtungen zwischen Urnshausen und Langenfeld, hier auch halbseitig gesperrt nach einem Unfall. Bei den Blitzern haben wir gerade nichts da, aber wenn ihr ergänzen könnt, Staus, Verkehrsmeldung, Blitzer, jederzeit zu uns an unsere Nummer für alles, WhatsApp-Verkehr und mehr. 0800 3x die 5 zu 550. Gute Fahrt euch.
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1: Einen schönen Montag euch, hallo.
5: Hallo!
1: Genießt die Abkühlung, die das Wetter bringt. Ey, sind zwar auch teilweise über 25 Grad mancherorts,
5: ne?
1: Aber ey, nach einem 40-Grad-Wochenende sehr willkommen die 25 Grad hier.
5: Ja, man merkt es einfach. Und denkt dran, schickt uns weiterhin eure Abkühlungsmethoden. Wie weit seid ihr gegangen für so ein bisschen Abkühlung? Und man könnte auch sagen, wie verzweifelt wart ihr?
1: Ich war es sehr.
5: Ja. Sagt auf jeden Fall Bescheid unter der 0800 3x5 2550.
1: Ja, wie weit du halt gehst, ne, für ein paar angenehme Minuten ohne Kleben und Suppe runterlaufen. Wir sind gespannt auf eure Tricks. Ja, hier geht's erstmal weiter mit einfach der besten Musik von heute. Save My Love. Ganz entspannt geht es Richtung Feierabend mit Antenne Thüringen und danach Shakira, Shakira, whenever, whatever.

0: Mal nicht mit einem WM-Song, aber mit der Legende hier. Whenever, wherever Shakira ist das.
1: Ich muss da immer an dieses Musikvideo denken, wo die über die ganzen Pferde hier vorbeirennen.
0: Hey, und es passt sehr, sehr gut. Gleich ist hier Country-Feeling angesagt. Taylor Swift mit ihrem neuesten I Knew It, I Knew You auf Antenne Thüringen.
1: Ich kann es auch gar nicht abwarten. Ich sag dir, bei ihr ist ja gerade ganz großes Thema die Hochzeit.
0: Ja, hin und her die ganze Zeit.
1: Ja genau, besser gesagt die ganze Planung, weil eigentlich die Hochzeit verschieben kennt man ja, wegen terminlichen Gründen, Familie, dem Geld, ja, oder weil irgendwer abspringt, das ist hier und da schon mal passiert. Aber Taylor Swift, die macht es nochmal eine ganze Nummer größer. Erstmal muss die Location gewechselt werden, weil das ursprüngliche Riesending doch zu klein war.
0: Natürlich.
1: Und ja, klar, Straßen werden gesperrt, unabgesichert für die Zufahrt zu ihrer Hochzeit und
0: das ist
1: noch
0: auch krass,
1: viel mehr Trara.
0: Dass du hier Straßenabsperrungen machen kannst für deine eigene Hochzeit. Also, und da denke ich mir, Taylor, wenn du so viel Geld hast, magst du vielleicht was an Thüringen abdrücken? Da können wir uns so viele Klimaanlagen von holen, ohne Mist.
1: Und ich wette, sie würde die Summe nicht mal merken.
0: Ich glaube auch, oder? Also, naja, gleich für euch auf jeden Fall. Beide zwei bis frei auf Antenne Thüringen. Taylor Swift, I knew it, I knew you.
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0: Depeche Mode mit einer absoluten Ohrwurm-Garantie. I just can't get enough. Läuft bei Antenne Thüringen. Und hier sind auch Elena und Ivo vom Nachmittag für euch.
1: Hallo, hallo.
0: Und wir können auch nicht genug bekommen von diesen wilden, wilden Stories rund um die WM. Erst recht, wenn die ein bisschen so eine übernatürliche Seite annehmen.
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0: Es ist so. Und wer sich da jetzt fragte, was da los? Der Schamane wurde besiegt. Das ist los. Na, wer es nicht mitbekommen hat. Wir haben es hier mal erzählt. Das Nationalteam von Ghana hatte spirituellen Beistand von einheimischen Schamanen.
1: Ja, und genau so ist es. Und die Kräfte haben auch gewirkt. Gegen Panama im ersten Spiel haben sie gewonnen. Und vor dem Spiel gegen England hatte der Schamane höchstpersönlich den Starstürmer Harry Kane verflucht. Und das Ding ging am Ende 0-0 aus. Ja. Und Kane hat kurz vor Schluss eine 100%ige Chance vergeben.
0: Ja, es war schon krass. Aber jetzt sollte der Spuk rum sein. Ghana hat letztes Gruppenspiel gegen Kroatien verloren. Warum? Also es ist eine Möglichkeit, ich sag nicht, dass es so war, aber es ist eine Möglichkeit, weil die Kroaten, die waren vorbereitet, nicht fußballtechnisch, sondern spirituell. Die haben es richtig ernst genommen und die ganze Mannschaft und der Trainer sind vorher in die Kirche gegangen und haben an der Messe teilgenommen.
1: Ey,

0: Das sind so verrückte Maßnahmen und alles wegen so einem, also Witch-Doktor, so heißt, ja, einem Hexendoktor, wie dieser Schamane genannt wird.
1: Also wie gesagt, dass die Reaktion das darauf war, ist jetzt nicht bewiesen, aber...
0: Kann man schon dran glauben.
1: Falls Deutschland noch auf Ghana trifft bei der WM oder treffen sollte, sollten wir schon mal vielleicht ein paar, ich weiß nicht, Pfarrer, Thüringer Pfarrer vielleicht mal losschicken, so als Unterstützung von unserer Seite, weil wir sagen nicht, dass es zusammenhängt, aber ey... Sicher ist sicher.
0: Ja, ich habe mal im Turnierbaum geguckt, im Halbfinale wäre so ein Duell schon möglich. Ganz kurz vorm Finale.
1: Ich google schon mal Pfarrer in meiner Nähe und dann schickt man den schon mal los. Wir wollen sicher gehen. Deutschland muss hier vorankommen, ne? Und hier geht es jetzt erstmal weiter voran Richtung Feierabend, Bad Dreams.

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8: In Norddeutschland wurde wohl mehrere Menschen erschossen. Mehr dazu hört ihr jetzt in den Nachrichten. Wir haben es gleich 15 Uhr.
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9: Guten Tag. Bei Schüssen in Stade westlich von Hamburg sind 5 Menschen gestorben. 2 Tatverdächtige wurden festgenommen, das hat ein Polizeisprecher bestätigt.

0: Laut Polizei soll der Tatort in der Nähe einer Jugendeinrichtung in der Innenstadt von Stade liegen. Dort befindet sich wohl auch eine Einrichtung mit Mutter-Kind-Wohngruppen. Zahlreiche Rettungswagen und Polizeiautos sind vor Ort. Auf Bildern sind auch Frauen zu sehen mit Babys in Tragen. Über die Hintergründe sei aber noch nichts Genaues bekannt, erklärte die Polizei. Sie postete auch Warnungen an die Bevölkerung, den Bereich weiträumig zu meiden. Die 5 Toten sollen Erwachsene sein, weitere Menschen wurden offenbar verletzt. Stade liegt etwa 40 Kilometer westlich von Hamburg. Ronny Tochau, Antenne Thüringen, Nachrichtenredaktion.
1: Auf der A38 in Fahrtrichtung Göttingen ist ein Sattelzug umgekippt. Zwischen Leinefelde-Worbis und Heiligenstadt ist die Fahrbahn deshalb gerade gesperrt. Laut Polizei ist der LKW ins Schlingern geraten und ist von der Fahrbahn abgekommen. Jetzt liegt der Sattelzug quer auf der Autobahn. Vor Ort war auch ein Rettungshubschrauber im Einsatz. 3 Personen wurden leicht verletzt. Sie sind ins Krankenhaus gekommen. Der Verkehr wird ab der Anschlussstelle Leinefelde-Worbis von der Autobahn abgeleitet. Es hat sich schon ein mehrere Kilometer langer Stau gebildet. Die Bergungsarbeiten sollen wohl noch mehrere Stunden andauern. Ein in Erfurt gestrandetes Flugzeug ist jetzt in London angekommen. In der Nacht musste der Ferienflieger wegen eines Notfalls auf dem Flughafen Erfurt-Weimar landen. Heute Mittag ist der Airbus der Fluggesellschaft Jet2 nach Angaben des Erfurter Flughafens mit einiger Verzögerung in Richtung England abgehoben.
2: Das Flugzeug war in Griechenland gestartet. Dann hat sich plötzlich Rauch im Gepäckraum entwickelt. Deshalb musste die Airline letzte Nacht am Erfurter Flughafen notlanden. Die 232 Insassen haben die Nacht dann im Terminal verbracht. Die Passagiere wurden im Bistro versorgt und mussten einige Stunden warten, bis es weiterging. Eine Ersatzmaschine hat sie schließlich nach London geflogen. Verletzt wurde durch den Rauch und die Notlandung niemand. Petra Kühling, Antenne Thüringen Nachrichtenredaktion.
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1: Die deutsche Fußballnationalmannschaft startet heute bei der Fußball-WM in die K.O.-Phase. Im 16. Finale spielt die DFB-Elf heute ab 22.30 Uhr gegen Paraguay. Mit Spannung wird dabei die Aufstellung erwartet. In der Gruppenphase hatte Bundestrainer Nagelsmann nur wegen Verletzungen Veränderungen vorgenommen. Bei der Pressekonferenz wollte sich Julian Nagelsmann gestern nicht in die Karten schauen lassen.
4: Es gibt taktische Überlegungen, auch morgen ein bisschen was zu verändern. Gibt aber auch, wie ich auch in die andere Richtung diskutierbar ist, alles identisch zu lassen, was die erste Elf angeht. Ich werde es nichts verraten, sondern wir werden es dann euch morgen zeigen, wenn der Spielbericht rauskommt. Geht auch gar nicht jetzt darum, euch das verheimlichen zu wollen, sondern es geht darum, auch dem gegnerischen Trainer jetzt nicht die Arbeit am Abend vorher viel, viel leichter zu machen, als es zwingend sein muss.
1: Heute stehen noch 2 weitere 16. Finals an. Ab 19 Uhr spielt Brasilien gegen Japan. Um 3 Uhr nachts geht die Partie der Niederlande gegen Marokko los.
5: Dankeschön, Christoph.
6: Und das ist das Wetter hier auf Antenne Thüringen. Und so schaut's gerade im Freistaat aus. Suhl hat 21 Grad, Apolda 24 Grad und Schmölln sogar 25 Grad. Und endlich gibt's nach den Bedingungen wie in der Wüste wieder Normalität. Sommerliche 28 Grad gibt's immer noch, aber die fühlen sich mit Wolken und Regen deutlich angenehmer an. Morgen dann gleiches Bild und on top sogar noch Schauer und Gewitter. Aber man kann sagen, den grünen Herzen Deutschlands tut's gut.
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5: Es ist 2:02, Antenne Thüringen hier mit dem schnellsten Verkehrsservice für euch. Wir gucken auf die A9 Richtung Berlin. Hier gleich mehrere Problemstellen. Einmal zwischen Münchberg Süd und Münchberg Nord. Ein kaputter LKW auf der Strecke. Dann haben wir noch zwischen Bad Lobenstein und Schleiz. Da ist die mittlere Spur blockiert nach einem Unfall. Da steht ein kaputtes Auto. Und dann, ich glaube, das größte Sorgenkind des Tages ist, wo ich hier A9 Richtung Berlin zwischen dem Hermsdorfer Kreuz und der Anschlussstelle Eisenberg. 7 Kilometer Stau haben wir hier. Ihr verliert mindestens eine Stunde Zeit. Das heißt, wenn ihr könnt, umfahrt das Gebiet weiträumig. Noch so eine Problemstelle heute Nachmittag. A38 Richtung Göttingen, einmal zwischen Berger und Thürathalbrücke. Da gab es einen Unfall auf der rechten Spur und dem Standstreifen. Der Fahrstreifen ist hier gesperrt. Und dann die größte Sorge heute ist ja zwischen Breitenworbis und Heilbert-Heiligenstadt. 3 Kilometer Stau. Ihr verliert hier circa 50 Minuten Zeit. Und ein bisschen weiter hinten dann zwischen Leinefelde-Worbis und Heilbert-Heiligenstadt gesperrt nach einem LKW-Unfall. A71, weiter geht's Richtung Sangerhausen zwischen Sömmerda Süd und Sömmerda Ost. Hier ein kaputtes Fahrzeug auf der Strecke. Und noch 2 Sperrungen, die wir haben in Thüringen. B85 in beide Richtungen zwischen Großneuhausen und Olbersleben, gesperrt nach einem Unfall. Und genauso auch gesperrt ist die B285 in beide Richtungen zwischen Urnshausen und Langenfeld. Hier aber die halbseitige Sperrung nach einem Unfall. Die gute Nachricht ist, wir haben keine Blitzer in Thüringen.
6: Och.
5: 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Aber für

0: Vielleicht haben wir sie auch nur noch nicht hier notiert. Dementsprechend, wenn ihr ergänzen könnt, macht das ruhig unter der 0800 3x die 5 zu 550. Danke euch dafür und euch eine gute und sichere Fahrt.
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0: Hallo, luftig abgekühlte Grüße an euch.
3: Schönen Nachmittag.
0: Es ist immer so, ne? Du willst das, was du nicht hast. War es kalt? Willst es warm haben? Und jetzt ist es warm? Willst du es wieder kalt haben, bitte?
3: Ja, vor allem die, die in der Wohnung sind, die einfach nicht kühl, die du einfach nicht kalt, kühl halten kannst. Ne? Mhm. Das ist das Problem. Simone aus Bad Sulza, die hat uns dazu eine WhatsApp geschickt und zu Recht die Frage aufgeworfen, kann ich da irgendwas von meinem Vermieter anfordern? Mhm. Also irgendwie eine Mietminderung oder sowas?
0: Ja, also als erste Reaktion hätte ich gedacht, nee, eigentlich nicht. Aber an sich, so bestimmte Maßnahmen muss doch der Vermieter dann irgendwie ergreifen, finde ich. Ne? Weil sonst ist doch so eine Dachgeschosswohnung oder eine Wohnung mit voller Sonnenseite einfach unbewohnbar, ne?
3: Ja, das stimmt schon. Also wir machen uns schlau für euch. Was muss ein Vermieter eigentlich machen? Weil als Mieter muss der irgendwelche Rechte haben. Und die gucken wir uns genauer an.
0: Mhm, in 6 Minuten auf Antenne Thüringen. Wir haben Samba de Janeiro gleich da. Ein bisschen mehr Sommervibes, obwohl hier gleich Wolken hier über Thüringen ja. sind. Aber auch noch den neuesten von Leonie und Callum Scott. Stay ist das. Es ist 15:05 Uhr. Euch einen schönen Nachmittag.

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0: Samba de Janeiro ist das. Zusammen tanzen wir auch in Richtung Feierabend. Ihr habt Antenne Thüringen auf dem Ohr mit Elena und Ivo.
1: Hallo.
0: Und schön, dass ihr dabei seid, obwohl es ja jetzt schon so heißer wie in einem Westernfilm. Wirklich, ich habe schon überall, wie heißen die, diese Dinger, die da durch die Western...
1: Heuballen.
0: Heuballen, richtig. Genau. Und das Wetter in Rio de Janeiro ist absolut gar nichts gegen dieses Wochenende in Thüringen gewesen. Und für viele war es ja in den eigenen vier Wänden ja sogar kaum aushaltbar. Hat uns ja auch Simone aus Bad Sulza ja auch geschrieben, ne?
1: Ja, und ich kann auch aus eigener Erfahrung berichten. Ich wohne auch im Dachgeschoss und das war unerträglich.
2: Boah.
1: Also egal, wo du hingegangen bist... Die Luft ist überall gleich heiß.
0: Oh, wirklich. Und Simone fragt deshalb auch zu Recht, was kannst du da eigentlich beim Vermieter einfordern? Kriege ich irgendwie eine Mietminderung bei so unerträglichen Werten wie eben draußen, auch wenn die in der Wohnung sind?
1: Ja, naja, Sommerhitze allein ist jetzt per se kein Mietmangel und deswegen kein Grund, da irgendwas eigentlich zu machen. Aber sobald Hitze nicht nur kurzzeitig ist und es nicht möglich ist, eigentlich in der Wohnung normal zu leben oder zu überleben, ist das ein besonderer Umstand und der kann dem Vermieter oder der Hausverwaltung auf jeden Fall gemeldet werden. Und es ist eigentlich sogar unsere Pflicht, dass man das ganz aktuell und ganz genau dokumentiert.
0: Das klingt schon wieder so deutsch irgendwie, so.
3: Der 29.06., heute 36 Grad in der Wohnung.
1: Genau so müsstest du es machen.
0: Eigentlich ja, ne? Aber ey, wenn es hilft, aber gibt es da trotzdem so eine Temperatur, ab wann der Vermieter dann handeln muss, beziehungsweise ab wann ich weniger Miete zahle?
1: Nee, also bei der Hitze ist das eigentlich nicht festgelegt. Also die Deutschen legen alles fest, bloß das noch nicht. Jetzt vielleicht mal nach diesem Wochenende. Aber selbst bei 35 Grad Raumtemperatur ist das immer noch kein Verstoß des Mietrechts. Mhm. Und auch wenn es keine baulichen Mängel oder so gibt, wodurch es so heiß ist, dann muss der Vermieter eigentlich nicht die Miete senken oder irgendwas machen.
0: Schade.
1: Schon.
0: Ja, ja.
1: Aber das Gute ist, wenn man es immer wieder zurückmeldet und dokumentiert, wie krass diese Bedingungen sind, dann kann der Vermieter diese Extremsituation vielleicht anerkennen und dann zum Beispiel, ne, also auch wenn Haustiere leiden oder Kerzen wegschmelzen, ja, da kann man sich mit dem Vermieter in der Mitte treffen und der stellt vielleicht irgendwelche Belüftungsanlagen oder andere Hilfsmittel zur Verfügung.
0: Da bleibt eigentlich nur noch zu hoffen, dass es auch wirklich dann geht, weil wenn jemand Meister im Rausreden und Runterspielen ist, dann sind es doch wohl die Vermieter, oder?
1: Ja.
0: Ich glaube, wir haben alle schon mal damit Erfahrung gemacht, ne? Aber danke dir, Ivo. Gehört habt ihr es hier auf Antenne Thüringen.

0: Latest Sia für euch, wenn es Richtung Feierabend geht. Wir haben es 15.22 Uhr. Oder geht es für euch nicht Richtung Feierabend, sondern vielleicht schon eher Richtung Vorschlafen? Gleich hier bei Antenne Thüringen Nachmittag. Three Lions, einer der Fußballsongs zum Einstimmen auf heute Abend. Deutschland gegen Paraguay. Anpfiff 22.30 Uhr. Und da die Frage, zieht ihr durch oder macht ihr einen Mittagsbobo oder guckt ihr gar nicht? Ivo, du so als Fan, was machst du da?
1: Ja, also bei den Deutschlandspielen, da sollte man schon wach bleiben.
0: Sollte?
1: Da
0: werden, okay, Entschuldigung.
1: Da werden wir schon gucken, aber ich sehe es schon, wenn das irgendwie so ein langweiliges Spiel wird oder so.
0: Ja.
1: Und dann wird es echt hart, in der 50., 60. Minute noch durchzuhalten.
0: Das ist das. Wenn es so wird wie jetzt am Donnerstag gegen Ecuador, dann nee, hat sich das ja mal gar nicht gelohnt. Ne? Aber Daumen sind trotzdem gedrückt für die Jungs und Three Lions gibt's gleich auf Antenne Thüringen.
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0: Three Lions ist das, eine legendäre WM-Hymne hier bei Antenne Thüringen. Wir haben es 3:30, Zeit für die Nachrichten.
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2: Guten Tag. In Stade in der Nähe von Hamburg sind 5 Menschen durch Schüsse gestorben. Das hat ein Sprecher der Polizei bestätigt. Außerdem sollen mehrere Menschen verletzt sein. Die Polizei hat nach eigenen Angaben 2 Tatverdächtige festgenommen. Die Schüsse sind in einer Jugendeinrichtung gefallen. Dort sind Mutter-Kind-Wohngruppen untergebracht. Es soll nach den Schüssen keine Gefahr für die Bevölkerung bestehen. Die Hintergründe der Tat sind noch unklar. Auf der A38 in Fahrtrichtung Göttingen ist ein Sattelzug umgekippt. Zwischen Leinefelde-Worbis und Heiligenstadt ist die Fahrbahn deshalb gerade gesperrt. Laut Polizei ist der LKW ins Schlingern geraten und ist von der Fahrbahn abgekommen. Jetzt liegt der Sattelzug quer auf der Autobahn. Vor Ort war auch ein Rettungshubschrauber im Einsatz. 3 Personen wurden leicht verletzt. Sie sind ins Krankenhaus gekommen. Die Bergungsarbeiten sollen wohl noch mehrere Stunden andauern. Die deutsche Fußballnationalmannschaft startet heute bei der WM in die K.O.-Phase. Im 16. Finale spielt die DFB 11 heute ab 22.30 Uhr gegen Paraguay. Dabei wird mit Spannung erwartet, wie Bundestrainer Nagelsmann die 11 aufstellen wird. Top-Torschütze Dennis Undaff von VfB Stuttgart war in der Gruppenphase immer von der Bank gekommen. Um 19 Uhr beginnt heute schon das 16. Finale von Brasilien gegen Japan. Und jetzt die Thüringen-Reporter aus der Region.
1: Für Ostthüringen, Leonie Straßburger.
3: Guten Tag. Auch die Depotfiliale in Gera muss schließen. Die Deko-Kette muss sich durch ein laufendes Insolvenzverfahren von 66 Filialen trennen, eine davon in den Arkaden in Gera. Laut Geschäftsführer Christian Gries ginge es wirtschaftlich nicht anders. Das Unternehmen hätte zu viel Konkurrenz durch Online-Plattformen wie Temu und die Kunden würden auch allgemein weniger kaufen. Dazu kämen höhere Zölle. Damit sind noch etwa 80 von den ursprünglich 400 Geschäften übrig. Seit der Corona-Pandemie hat die Kette Schwierigkeiten. Die Filiale in Gera soll wie die meisten bis Ende Juli schließen, einige sind schon zu. Bis dahin gibt's noch einen Räumungsverkauf. In Jena musste die Feuerwehr zu einem Brand in einem Haus ausrücken. Gestern Abend war es in einer Küche in der St. Jakobsstraße ausgebrochen. Es wurde aber vor Ort rechtzeitig bemerkt, sodass alle das Haus verlassen konnten. Die Feuerwehr konnte so den Brand auch schnell löschen, bevor die Flammen auf andere Räume übergreifen konnten. 2 Menschen wurden zur Sicherheit in ein Krankenhaus gebracht. Die Ursache war nach aktuellem Stand ein defektes Küchengerät. Während des Einsatzes gab es auf der Straße bis zur Ecke Sophienstraße Verkehrsbehinderung.
4: Und das ist das Wetter hier auf Antenne Thüringen und diese Werte zeigt Thermometer gerade an. In Oberhof sind es 19 Grad, Leinefelde-Worbis hat 21 Grad und Zedlitz im Kreis hat 24 Grad. Und ich glaube, selten hat man sich am Anfang einer Woche so über das Wetter gefreut wie gerade. Sonnenschein haben wir immer noch, aber es gibt ganz viele tolle Wolken und auch ganz genialen Regen, der es einfach mal ein bisschen abkühlen lässt und es fühlt sich alles wieder ein bisschen normaler an.
0: Dankeschön, Ivo. Es ist 3:30. Antenne Thüringen, der schnellste Verkehrsservice für euch. A9 Richtung Berlin weiterhin die 3 Meldungen, die uns beschäftigen. Zwischen Münchberg Süd und Münchberg Nord ein kaputter LKW auf der Strecke. Dann haben wir noch zwischen Bad Lobenstein und Schleiz Behinderung nach einem Unfall. Und dann noch der Riesenstau heute auf der A9 Richtung Berlin. Zwischen Hermsdorfer Kreuz und der Anschlussstelle Eisenberg 7 Kilometer Stau. Ihr verliert hier mindestens eine Stunde Zeit. Das heißt, wenn es geht, am besten weiträumig umfahren. Weiter geht's mit der A38 Richtung Göttingen. Da auch ein paar Meldungen. Einmal zwischen Berger und Hering. Die rechte Spur ist ja nach einem Unfall gesperrt. Zwischen Breitenworbis und Heilbert-Heiligenstadt gibt's 3 Kilometer Stau. Ihr verliert hier circa 50 Minuten Zeit. Grund ist eine Sperrung wegen eines LKW-Unfalls heute. Weiter geht's mit der A70 Richtung Schweinfurt. Zwischen Schesslitz und Kreuz Bamberg. Aufgepasst, hier liegen Reifenteile auf der Fahrbahn. Und dann noch auf der A70 Richtung Bayreuth. Zwischen Schirradorf und Turnau West. Ein kaputter LKW, der hier im Kurvenbereich steht. Und dann noch eine Meldung von der A71 Richtung Sangerhausen, gerade dazugekommen. Zwischen Sömmerda Süd und Sömmerda Ost ein kaputtes Auto hier auf der Strecke. Und die Blitzer, da habt ihr fleißig ergänzt. Vielen Dank dafür. Einmal der Marco hat uns gemeldet. B84 am Kindl Richtung Eisenach wird geblitzt. Und noch Thomas hat noch gesagt, in Gotha in der Weimarer Straße beidseitig der Blitzer, wo nur 30 erlaubt sind. Danke euch dafür. Und wenn ihr es auch genauso machen könnt und uns was melden könnt, dann macht das gerne unter der 0800 3 mal die 5 zu 550. Gute Fahrt euch.
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3: Hallo, schönen Montag euch.
4: Schönen Wochenstart.
3: Und jetzt zum Wochenstart bringt eine App, die wir täglich nutzen, bestimmt habt ihr sie vor ein paar Minuten auch benutzt, eine neue kostenpflichtige Funktion raus.
4: Ja, WhatsApp Plus ist draußen.
3: Ah.
4: Für 2 Euro ein paar
3: Du kannst nicht mehr auf die Hitze schieben.
4: Ich kann es nicht glauben, dass WhatsApp Plus draußen ist. Für 2 Euro und ein paar Zerquetschte gibt es ja jetzt neue Funktionen. Und wir haben uns mal die Frage gestellt, braucht es das überhaupt?
3: Mhm, wir checken es für euch ab in 5 Minuten. Und die starten wir dann auch noch hier rein mit Artemis. I like the way you kiss me. Wir haben es 15:35 Uhr. Ihr hört uns in der Thüringen.

0: Fever Dream für euren Montagnachmittag. Die zwei bis frei sind für euch am Start. Elena und Ivo sind hier.
1: Hallo, hallo.
0: Und ihr kennt ja unsere Nummer für alles, ne? Die 0800, dreimal die 5, 2550, ne?
1: Die beste das Nummer der Welt.
0: Wirklich, ja. Und da schreibt ihr uns ja schon immer fleißig auf WhatsApp, was ja komplett kostenlos ist, ne? Ist ja auch gut so. Aber jetzt soll es da was Neues geben, wofür wir draufzahlen sollen. Was da los, Ivo? Was ist das?
1: Also ganz wichtig, nicht bei uns bei Antenne Thüringen. Nee, nee, da nee, bleibt nee, nee, alles kostenlos.
0: Aber was hat WhatsApp da bitte vor?
1: WhatsApp hat jetzt WhatsApp Plus vor. Das ist eine Neuerung für alle Android-Nutzer im Moment noch. Da gibt es jetzt auf WhatsApp Plus ein paar Extras. Die kosten auch 2,49 im Monat. Mhm. Und man fragt sich nur so, hä?
0: Ja, genau. Also was kriege ich denn dafür? Ich meine, das normale WhatsApp erfüllt doch schon seinen Zweck.
1: Total. Aber bei dem WhatsApp Plus, bei dieser Neuerung, sollen jetzt neue Designs für die Benutzeroberfläche dabei sein. Individuelle App-Symbole, die man irgendwie auch selber designen kann. Zusätzliche Sticker und extra Klingeltöne.
0: Das geht gerade in meinem Kopf ab, weil ich das gehört habe. Also ernsthaft, das ist doch eindeutig, finde ich, eine Verschlimmbesserung. Weil
1: total.
0: Warum willst du denn für sowas Geld verlangen? Erstens und zweitens auch Geld ausgeben. Ich kann mir nicht vorstellen, dass es sich irgendjemand holt. Also, was kommt als nächstes, ganz ehrlich?
1: Vielleicht sowas wie Google Maps Plus oder so.
0: Nee.
1: Also sowieso, wo du irgendwie für 2,49 im Monat Straßen und Orte siehst, die du sonst normal nicht angezeigt bekommst.
0: Einerseits cool für so Geheimtipps, andererseits aber auch super unfair. So stell dir vor, nee, ich zeig dir nicht, wo die öffentliche Toilette ist. Musst du draufzahlen.
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Gleich ist es 7:07. Ihr habt Antenne Thüringen an mit Elena und Ivo und ihr habt die Einmeldung vielleicht auch schon aufs Handy bekommen. In Stade in Niedersachsen gab es in der Innenstadt heute eine Schießerei bei einer Jugendeinrichtung. Die Polizei spricht aktuell von 5 Toten. Den aktuellen Stand und wie die Situation vor Ort ist, hört ihr gleich in den Antenne Thüringen Nachrichten um 16 Uhr mit Christoph Hötzel.

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2: In einem Jugendhilfehaus in Norddeutschland wurde mehrere Menschen erschossen. Mehr dazu hört ihr jetzt in den Nachrichten, wir haben es 16 Uhr.
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4: Guten Tag. Im niedersächsischen Stade in der Nähe von Hamburg sind heute 5 Menschen erschossen worden. Das hat die Polizei bestätigt. Die Polizei hat 2 Tatverdächtige festgenommen.
5: Die Schüsse sind in einer Jugendeinrichtung gefallen. Dort sind Mutter-Kind-Wohngruppen untergebracht. Bei den Todesopfern handelt es sich um Erwachsene. Die Zahl der Todesopfer könnte noch steigen, denn es seien mehrere Menschen zum Teil schwer verletzt worden. Nach Angaben der Polizei besteht aber keine Gefahr für die Bevölkerung. Zu der Tat in Stade ist noch vieles unklar. Zum Beispiel ist noch unbekannt, wer die beiden Tatverdächtigen sind und warum in der Jugendhilfeeinrichtung mehrere Menschen getötet wurden. Bastian Diel, Antenne Thüringen, Nachrichtenredaktion.
4: Auf der A38 in Nordthüringen ist in Fahrtrichtung Göttingen ein Sattelzug umgekippt. Zwischen Leinefelde-Vorbis und Heiligenstadt ist die Fahrbahn deshalb gerade gesperrt. Laut Polizei ist ein LKW ins Schlingern geraten und ist von der Fahrbahn abgekommen. Jetzt liegt der Sattelzug quer auf der Autobahn. Vor Ort war auch ein Rettungshubschrauber im Einsatz. 3 Personen wurden leicht verletzt. Sie sind ins Krankenhaus gekommen. Der Verkehr wird ab der Anschlussstelle Leinefelde-Vorbis von der Autobahn abgeleitet. Wie lange die Bergungsarbeiten noch andauern, ist unklar. Wie gut ist Thüringen auf die Notfallversorgung in Notaufnahmen an den Krankenhäusern eingerichtet? Darum ging es heute bei einem Treffen zum Thüringer Krankenhausspiegel. Dr. Gundula Werner, die Geschäftsführerin des Klinikums Altenburger Land, sagte uns dazu:
6: Ich denke, dass wir in Thüringen sehr gut aufgestellt sind. Sie haben ja vorhin die Karte gesehen und haben gesehen, wie die Notaufnahmen auf die Krankenhäuser verteilt sind. Und ich denke, wir sind gut aufgestellt, aber es ist natürlich auch nötig, dass es so bleibt.
4: Sorgen bereiten Werner allerdings die aktuellen Sparmaßnahmen der Bundesregierung. Informieren über die Versorgung kann man sich auf der Seite krankenhausspiegel-thüringen.de. Die Deutschen dürfen sich auf einige leckere heimische Kirschen freuen. Die Ernte von Kirschen läuft in diesem Jahr wohl so gut wie lange nicht mehr. Nach einer Schätzung des Statistischen Bundesamts dürfte die Erntemenge für Süß- und Sauerkirschen in diesem Jahr bei mehr als 51.000 Tonnen liegen. Damit falle die Kirschernte um 8,5% höher aus als noch im Vorjahr. Vor allem die Süßkirschenernte laufe sehr gut.
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4: In wenigen Stunden beginnt für die deutsche Nationalmannschaft ihr erstes K.O.-Spiel bei dieser Fußball-WM. Im Sechzehntelfinale in Foxborough in der Nähe von Boston muss das Team von Bundestrainer Nagelsmann gegen Paraguay gewinnen. Ansonsten platzt der Traum vom 5. WM-Titel.
7: Im Footballstadion der New England Patriots hat Superstar Tom Brady viele Erfolge gefeiert. Das plant auch das deutsche Team heute und im möglichen Viertelfinale. Die Bedingungen hier bei Boston sind optimal und auch alle Spieler sind fit. Es könnte ein Geduldsspiel werden gegen vermutlich defensiv stehende Südamerikaner. Aber Bundestrainer Nagelsmann und sein Team wollen der Welt zeigen, dass sie wieder da sind. Auch Englands Legende Gary Lineker, der meinte vor dem Spiel, er erlebe hier eine der schwächsten deutschen Nationalmannschaften, die er je gesehen hat. Thomas Bremser, Antenne Thüringen, Foxborough.
2: Oh Gott, das klingt ja gar nicht gut, aber Dankeschön an die News.
8: Und das ist das Wetter hier auf Antenne Thüringen mit diesen aktuellen Temperaturen. In Meiningen sind es 22 Grad, Altenburg hat 21 Grad und Kindelbrück im Kreis Sömmerda meldet 23 Grad. Ja, und wir lieben den Sommer schon, aber nach diesem Wochenende freut sich Thüringen über wechselhafte Bedingungen und eine dichte Wolkendecke am Himmel. Morgen gibt's on top dann noch Schauer und Gewitter, also ein bisschen Abkühlung tut gut.
2: Es ist 4:04. Hier ist Antenne Thüringen, der schnellste Verkehrsservice für euch. 2 Meldungen von der A9 Richtung Berlin. Damit fangen wir mal an. Zwischen Münchberg Süd und Münchberg Nord, aufgepasst, immer noch der kaputte LKW auf der Strecke. Und noch zwischen Bad Lobenstein und Schleiz, Behinderung nach einem Unfall. A38 Richtung Göttingen, 2 Sachen. Einmal zwischen Berger und Hering, die rechte Spur ist hier nach einem Unfall gesperrt. Und dann das Sorgenkind des Nachmittags, zwischen Breitenworbis und Heimat Heiligenstadt, 4 Kilometer Stau. Ihr verliert hier circa eine Dreiviertelstunde Zeit, wenn ihr drin steckt. Und dann noch weiter geht's auf der A38 Richtung Göttingen. Zwischen Leinefelde-Worbis und Heilbert-Heiligenstadt hier gesperrt nach einem LKW-Unfall. In die Gegenrichtung noch was? A38 Richtung Leipzig. Höhe Friedland auf

0: Gepasst, hier liegen Reifenteile auf der Fahrbahn, hat uns Rainer gemeldet, Dankeschön dafür. A70 Richtung Schweinfurt, zwischen Scheßlitz und dem Kreuz Bamberg, die rechte Spur ist hier gesperrt, Schuld ist ein kaputter LKW. Und noch die A71 Richtung Sangerhausen, zwischen Sömmerda Süd und Sömmerda Ost, hier steht ein kaputtes Fahrzeug auf der Strecke. Und bei den Blitzern haben wir auch noch 3 Stück, die uns gemeldet wurden. B7 Erfurt-Linderbach, stadtauswärts auf Höhe vom Einkaufszentrum. Da sind sie in einem weißen Caddy, hat uns Antje gemeldet. Dankeschön dafür. Noch auf der B84 am Kindl, da wird Richtung Eisenach geblitzt. Und noch in Gotha in der Weimarer Straße ein beidseitiger Blitzer. Und wenn ihr noch was habt, unbedingt Bescheid geben unter der 0800 3x5 zu 550. Danke euch und eine gute, sichere Fahrt.
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0: Servus, grüezi und hallo.
2: Hallo.
0: Jetzt, wo es vielleicht schon Feierabend ist bei euch, können wir ja mal drüber reden, ey. Mal ehrlich, wie schlecht gelaunt oder müde waren bei euch heute früh eure Kollegen? Also, weil bei so einem Wetter ist doch Wochenende alles andere als erholsam.
2: Ja, dann willst du heute Abend eigentlich noch ein bisschen früher ins Bett, um Schlaf nachzuholen und dann spielt Deutschland um 22.30 Uhr.
0: Oh Mann, ey. Aber ihr habt's geschafft, ey. 40 Grad Wochenende überstanden und ihr wart so kreativ, vor allem beim Abkühlen, ey. Steffen hat uns zum Beispiel geschrieben, er hat im Garten eine Wasserspritze am Stuhl festgebunden, hat den Wasserstrahl in den Himmel gerichtet, sodass das dann das herabfallende Wasser auf dem Pavillon landet und er damit Regen erzeugt.
2: Ey, deutsche Ingenieurskunst,
0: ja,
2: sage ich nur.
0: Wirklich, also eure Abkühlmethoden vom 40-Grad-Wochenende besprechen wir gleich in 7 Minuten nach Save Me Tonight und Hold Back the River.

0: James Bay, Hold Back the River, also das Lied mit dieser emotionalen Stimme. Das klingt ein bisschen nach so einer emotionalen Befreiung. Das war original ich heute früh. Das hat in meinem Kopf gespielt, als ich aus dem Haus bin. Und es war nicht schweineheiß. Wie toll war das bitte? Es ist jetzt 16.13 Uhr. Hier sind Elena und Ivo auf Antenne Thüringen.
1: Hallo.
0: Willkommen zurück in der Normalität nach diesem unnormal heißen Wochenende, wo wir alle einfach nur versucht haben, uns irgendwie kühl zu halten. Ey.
1: Oh. Ja, 0800 3x5 2550. Da habt ihr uns geschrieben, wie ihr euch kühl gehalten habt. Und Heiko zum Beispiel aus Zollenroda, der wurde auch zu einem Ingenieur. Der hat sich einen Kühlakku hinter den Ventilator gehangen und dann noch ein nasses Handtuch in den Nacken.
0: Also das hast du gemacht mit dem nassen Handtuch. Ja. Ich finde sowas eklig. Aber ich habe mir auch irgendwie selber eine Klimaanlage konstruiert. Richtig, richtig gut. Ja.
1: Ja, und Leonie aus Weimar, die hat sich gemeldet, die musste einfach nur weg aus der Bude. Da war nämlich wortwörtlich Schmelzgefahr.
2: Hi, da ist die Leonie. Grüße aus der Dachgeschosswohnung. Ja, mittlerweile nicht mehr, weil ich bin zu meinen Eltern geflüchtet ins kühle Haus mit meinen Katzen, weil die lagen bei mir in der Dachgeschosswohnung nur irgendwie noch so halb tot rum. Die haben sich gar nicht mehr bewegt. Und dann ist meine Brille noch geschmolzen. Ich habe die irgendwie auf dem Tisch liegen lassen und es war so heiß in der Wohnung, dass die Beschichtung von den Gläsern geschmolzen ist und man jetzt nichts mehr dadurch sieht. Und das war für mich der Punkt, komm, ich packe die Katzen ein und fahre zu meinen Eltern ins Haus.
0: Ach du heilige, oh mein Gott. Brille geschmolzen und Katzen halb tot. Nee, also alles richtig gemacht.

0: Jetzt hat uns Markus auch noch aus Bad Berka gerade geschrieben. Ich habe drinnen 32 und draußen 27 gegen Abend gehabt. Und dann hat er mit seinem Hund auf dem Balkon geschlafen. Auch vollkommen verständlich.
1: Die Not macht erfinderisch.
0: Wirklich. Also, und wenn ihr noch was habt, ne, eure kreativsten Maßnahmen dieses Wochenende, was ihr so gegen die 40 Grad unternommen habt, 0800 dreimal die 5 zu 550. Wir sammeln heute ein bisschen und versorgen euch natürlich weiterhin mit einfach der besten Musik von heute. Tame Impala und Jenny sind hier zusammen auf dem Track. Dracula ist das. Euch einen schönen Feierabend. Hier ist Antenne Thüringen. Wir haben es 4:15.

0: 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Iggy Kelly ist das jüngste Mitglied der Kelly Family. 22 Jahre jung, aber jetzt schon im Radio, ne? Dabei hat eigentlich Mama gesagt, nö, mach mal nicht. Euch einen schönen Nachmittag. Hier sind Elena und Ivo auf an seine Türe.
1: Hallo, hallo. Ja, und die Patricia Kelly, die meinte, ich kenne das Showbusiness. Mhm. Mach das mal lieber nicht. Also, sie wollte ihn wirklich davon abhalten.
0: Ja, Mama-Instinkte haben einfach gekickt. Aber ich meine, hat es zum Glück dann doch nicht geschafft oder nicht gemacht. Und bei denen hier auch nicht. Da war Patricia Kelly nicht am Werk. Los del Rio. Stell dir vor, diese Legende hätte es nie gegeben. Macarena. Jetzt für euch im Feierabendmix auf Antenne Thüringen. Mittanzen ist erlaubt ausdrücklich, aber nur, wenn ihr bitte nicht am Steuer seid, okay? Weil ich werde das nicht der Polizei erklären. Schönen Nachmittag. Es ist jetzt 16:21 Uhr.

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0: Das ist doch Fastboy und Ruff mit Wave für euren Feierabendmix. Wir haben es gleich 16:30. Zeit für die Nachrichten.
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2: Guten Tag. In Stade in der Nähe von Hamburg sind 5 Menschen durch Schüsse gestorben. Das hat ein Sprecher der Polizei bestätigt. Außerdem sollen mehrere Menschen verletzt sein. Die Polizei hat nach eigenen Angaben 2 Tatverdächtige festgenommen. Die Schüsse sind in einer Jugendeinrichtung gefallen. Dort sind Mutter-Kind-Wohngruppen untergebracht. Es soll nach den Schüssen keine Gefahr für die Bevölkerung bestehen. Die Hintergründe der Tat sind noch unklar. Nach der Tötung einer jungen Frau in Greiz konnte die Polizei einen Tatverdächtigen festnehmen. Nach Angaben des Thüringer LKA haben polnische Beamte im

0: Raum Warschau einen 35-jährigen Vietnamesen festgenommen. Er soll letzte Woche in Greiz eine 20 Jahre alte Frau aus Vietnam getötet haben. Im Moment befindet sich der Tatverdächtige noch in Polen. Die Thüringer Behörden haben aber schon ein Verfahren zur Überstellung nach Deutschland eingeleitet. In dem Fall ermittelt weiterhin eine Mordkommission. Die deutsche Fußballnationalmannschaft startet heute bei der Fußball-WM in die K.O.-Phase. Im 16. Finale spielt die DFB-11 heute ab 22.30 Uhr gegen Paraguay. Dabei wird mit Spannung erwartet, wie Bundestrainer Nagelsmann die DFB-11 aufstellen wird. Top-Torschütze Dennis Undaff vom VfB Stuttgart war in der Gruppenphase immer von der Bank gekommen. Um 19 Uhr beginnt heute schon das 16. Finale von Brasilien gegen Japan. Und jetzt die Thüringen-Reporter aus der Region.
1: Für Ostthüringen, Leonie Straßburger.
2: Hallo. Fahndungserfolg im Fall der getöteten Frau in Greiz. Ein Tatverdächtiger wurde jetzt festgenommen. Er steht in dringendem Verdacht, die 20-Jährige, die letzte Woche Dienstag in einer Wohnung gefunden wurde, getötet zu haben. Beide sind aus Vietnam nach Deutschland gekommen. Der Tatverdächtige wurde am Freitag in Polen in der Nähe von Warschau festgenommen, wie die Polizei jetzt berichtet. Zuvor hatte die Kripo Gera mit der Zielfahndung und der polnischen Polizei nach ihm gesucht. Die Überstellung nach Deutschland ist schon eingeleitet und soll in den nächsten Wochen stattfinden. Zum Weltcampingtag. Heute zieht der Thüringer Wald eine positive Bilanz. Im Saale-Orla-Kreis ist Zelten unter Touristen besonders beliebt. Jeder Sechste macht Campingurlaub am Thüringer Meer. Laut Tourismusleiterin Doreen Schuber kämen neben langjährigen Stammgästen auch immer mehr jüngere Besucherinnen und Besucher. Das liege vor allem an den gestiegenen Benzin- und Flugpreisen. In den Sommerferien sei die Nachfrage besonders gut und zwar jetzt schon höher als im letzten Jahr. Deswegen soll auch vor allem um den hohen Wartestausee in den Tourismus und neue Angebote investiert werden. Zum Sonntagsspaziergang wollte eine Schwanenfamilie offensichtlich ihren Kindern Verkehrsregeln beibringen. Die Polizei wurde gestern Morgen zur B7 bei Heinspitz gerufen. Gegen 7 Uhr hatten sich die Schwäne mit ihren Jungtieren bei einer Fußgängerampel versammelt. Autofahrer hatten wegen der möglichen Gefahr für die Tiere die Polizei alarmiert. Noch bevor die Polizisten aber am Einsatzort waren, hatte die Schwanenfamilie ihren Ausflug beendet und war zurück zum See gekehrt. Somit war auch der Straßenverkehr nicht mehr gefährdet.
3: Und das ist das Wetter hier auf Antenne Thüringen und so schaut's gerade im Freistaat aus. In Eberleben sind's 22 Grad, Römeld hat 24 Grad und Weira im Saale-Orla-Kreis 21 Grad. Ziemlich angenehm. Ja, und endlich gibt's nach den Bedingungen wie in der Wüste wieder Normalität. Sommerliche 28 Grad gibt's zwar noch Richtung Feierabend, aber die fühlen sich mit Wolken und Regen deutlich angenehmer an. Morgen dann gleiches Bild und on top sogar Schauer und Gewitter, also dem grünen Herzen Deutschlands gefällt's.
4: 3:05 ist es. Antenne Thüringen, der schnellste Verkehrsservice hier für euch. A9 Richtung Berlin weiterhin mit zwei Meldungen hier. Zwischen Münchberg Süd und Münchberg Nord ein kaputter LKW auf der Strecke. Und dann noch zwischen Bad Lobenstein und Schleiz hier Behinderungen nach einem Unfall. Die A38 Richtung Göttingen. Zwischen Berger und Hering die rechte Spur ist hier gesperrt nach einem Unfall. Und natürlich das Sorgenkind des Nachmittags. Die A38 Richtung Göttingen nur zwischen Breitenworbis und Heilbad Heiligenstadt. 3 Kilometer Stau hier effiliert circa eine Dreiviertelstunde bis 50 Minuten Zeit. Und Grund ist, weil hier zwischen Leinefelde-Worbis und Heilbad Heiligenstadt gesperrt ist nach einem LKW-Unfall. A38 Richtung Leipzig, jetzt in die Gegenrichtung noch was. Auf Höhe von Friedland, hier liegen Reifenteile auf der Fahrbahn, aufgepasst. Und noch wichtig für die A70 Richtung Schweinfurt, zwischen Schesslitz und Kreuz Bamberg, die rechte Spur ist gesperrt. Grund ist ein kaputter LKW. Und jetzt die Blitzer für euch. 3 Stück haben wir jetzt zum Feierabend da. B7 Erfurt-Linderbach, stadtauswärts auf Höhe vom Einkaufszentrum. B84 am Kindl, da wird Richtung Eisenach geblitzt. Und noch in Gotha in der Weimarer Straße ein Blitzer, der beidseitig blitzt. Und wenn ihr noch mehr habt, sagt Bescheid 0800 3x5 2550. Da auch gerne per WhatsApp ein Hashtag Verkehr rüberschicken für alle aktuellen Verkehrsinfos und euch eine gute und sichere Fahrt.
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4: Antenne Thüringen. Grüße, schönen Montag.
3: Hallo,
4: und schön, dass ihr dabei seid, im Gegensatz zu jemand anderem.
3: Ja, diese Woche das Rudolstadt-Festival, ein Riesending. Rudolstadt wird komplett dicht sein und angekündigt waren die Künstler der Stunde Blumengarten.
6: Ist gut genug.
3: Ja. Genau die, die überall gerade im Interweb sind und auf Insta, TikTok, überall. Sogar in den USA werden die gefeiert und jetzt, paar Tage vorher, gibt's nicht so gute Nachrichten.
4: Ja, ich bin schon ein bisschen enttäuscht, ey, die News dazu noch in dieser halben Stunde. Und jetzt erstmal Michael Patrick Kelly auf Antenne Thüringen. Sein aktuelles ist es Traces für euch. Wir haben es 16:35 Uhr.

0: Genau, das ist doch die richtige Stimmung. Draußen regnet es vielleicht ein bisschen oder windet und im Radio läuft Soul Asylum Runaway Train. Elena und Ivo sind das hier auf Antenne Thüringen.
1: Schönen Nachmittag.
0: Und die beste Musik von heute gibt's weiterhin hier auch. Jax Jones und Zoe Wees tanzen sich schon mal warm.
1: Und es gibt Grüße aus London. Harry Styles gleich mit American Girls. Und ja, der Harry, ne? Der ist ein Showman, wie wir ihn kennen. Aber der ist auch richtig gut dafür, mal für so eine Schrecksekunde zu sorgen.
0: Vielen Dank dafür, ey. Wirklich, bei seinem Konzert im Wembley-Stadion, der bricht Harry einfach so zusammen und sinkt auf dem Boden und liegt auf einmal erstmal einfach da.
1: Ja.
0: Und nimmt sich mal so eine Minute, um zu chillen oder Luft zu holen, keine Ahnung. Also die Fans vor Ort, die dachten sich auch bestimmt kurz, Sanitäter oder will er einfach mal kurz sich sonnen oder was ist da los?
1: Also bei so einem Konzert, das geht ja auch ein paar Stunden bei ihm. Na, und klar. Bei 40 Grad ist das alles andere als easy. Er ist zum Glück wieder aufgestanden und hat dann weiter performt und allen gewunken, also alles gut.
0: Ach, aber es war trotzdem, also Schreck auf jeden Fall. Ja. Ne? Und bei uns kriegt er auf jeden Fall keine Schnappatmung. Hier könnt ihr einfach nur zuhören und genießen. Harry Styles, American Girls, gleich auf Antenne Thüringen.
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0: Das sind ja schon wieder die WM-Vorfreude-Vibes. Live it up auf Antenne Thüringen. Euch einen guten Heimweg oder eine angenehme Spätschicht mit Elena und Ivo.
1: Hallo, hallo.
0: Oh, kennt ihr das? Ihr macht irgendwie Pläne aus mit jemandem und dann kommt aber doch jemand mit was viel, viel Besserem um die Ecke und ihr denkt euch, wohin soll ich jetzt noch? Was soll ich jetzt noch machen? Ich glaube, genau das ist jetzt dem Rudolstadt-Festival passiert.
2: Du bist gut genug.
1: Ja, die zwei hier, die kennt ihr nur zu gut. Blumengarten heißt das Duo und die gehen gerade komplett durch die Decke. Also sogar Instagram, TikTok, auch in den USA haben sie es für sich entdeckt, dass den Song gut genug und der Song wird so hart gefeiert. Mhm. Und jetzt stand seit Monaten fest, jo, beim Rudolstadt-Festival, da sind die gebucht. Und das war noch vor dem Hype. Und jetzt ist immer mehr Vorfreude gewachsen und die Leute waren wirklich gehypt. Und jetzt kam gestern aber die Absage, die treten doch nicht auf.
0: Ja, vor allem mit der Begründung, sie wollen eher eine musikalische Chance in den USA nutzen. Ich bin nicht sauer, ich bin wirklich nur enttäuscht, muss ich sagen.
1: Ja, ja, stimmt.
0: Weil das wäre ja mal so krass gewesen, wirklich. Und da singt ihr, du bist gut genug, ne? Aber anscheinend doch nicht.
1: Oh, Frechheit.
0: Ja, wirklich, ich habe mal dazu einen sehr passenden Remix gemacht.
3: Thüringen ist nicht.
2: Gut genug.
3: Thüringen ist nicht.
1: Ja. Ed Blumengarten.
0: Ja.
1: Bitteschön.
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4: 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Nach einer Gewalttat mit mehreren Toten in Niedersachsen ist noch vieles unklar.

0: Mehr dazu jetzt in den Nachrichten. Wir haben es 17 Uhr.
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2: Guten Tag. Ein Gewaltverbrechen erschüttert das niedersächsische Stade. Bei Schüssen in einer Jugendhilfeeinrichtung wurden laut Polizei 5 Erwachsene getötet. Weitere Menschen sollen zum Teil schwer verletzt worden sein. Die Ermittler haben 2 Verdächtige festgenommen, darunter auch den mutmaßlichen Schützen.
3: Wegen der Schwere ihrer Verletzungen schließen die Ermittler nicht aus, dass noch weitere Menschen sterben könnten. In der Jugendeinrichtung, wo die Schüsse fielen, sind Wohngruppen für Mütter und Kinder untergebracht. Offen ist, wer genau die Getöteten sind, was die Motive des mutmaßlichen Täters und was die zweite festgenommene Person mit der Tat zu tun hatte. Ein Zusammenhang mit sogenannter Clan-Kriminalität schließt die Polizei nach ersten Erkenntnissen aus. Eine weitere Gefahr für die Bevölkerung bestehe nicht mehr, so die Polizei. Auch eine nahe Kita und eine Grundschule seien nicht in Gefahr gewesen. Ronny Thorau, Antenne Thüringen, Nachrichtenredaktion.
2: Nach der Tötung einer jungen Frau in Greiz wurde ein Tatverdächtiger festgenommen. Nach Angaben des Thüringer LKA war der Verdächtige nach Polen geflohen. Im Raum Warschau konnten ihn polnische Polizisten festnehmen.
4: Bei dem Tatverdächtigen handelt es sich um einen 35-jährigen Vietnamesen. Er soll in der letzten Woche in Greiz eine 20-Jährige getötet haben. Die Frau stammt ebenfalls aus Vietnam. Schon wenige Tage nach der Tat konnten ihn Thüringer Behörden finden und durch die polnische Polizei festnehmen lassen. Aktuell befindet sich der 35-Jährige noch in Polen. In den nächsten Wochen soll er aber wieder zurück nach Deutschland kommen. In dem Fall ermittelt weiterhin eine Mordkommission. Weitere Einzelheiten zu den Hintergründen der Tat hat das LKA nicht bekannt gegeben. Leonie Straßburger, Antenne Thüringen, Nachrichtenredaktion.
2: Ein in Erfurt gestrandetes Flugzeug ist wieder in London gelandet. In der Nacht musste der Ferienflieger wegen eines Notfalls auf dem Flughafen Erfurt-Weimar landen. Heute Mittag ist der Airbus der Fluggesellschaft Jet2 nach Angaben des Erfurter Flughafens mit einiger Verzögerung in Richtung England abgehoben.
5: Das Flugzeug war in Griechenland gestartet. Dann hat sich plötzlich Rauch im Gepäckraum entwickelt. Deshalb musste die Airline letzte Nacht am Erfurter Flughafen notlanden. Die 232 Insassen haben die Nacht dann im Terminal verbracht. Die Passagiere wurden im Bistro versorgt und mussten einige Stunden warten, bis es weiterging. Eine Ersatzmaschine hat sie schließlich nach London geflogen. Verletzt wurde durch den Rauch und die Notlandung niemand. Petra Kühling, Antenne Thüringen, Nachrichtenredaktion.
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2: Die deutsche Fußballnationalmannschaft startet heute bei der Fußball-WM in die K.O.-Phase. Im Sechzehntelfinale spielt die DFB-11 heute ab 22.30 Uhr gegen Paraguay. Mit Spannung wird dabei die Aufstellung von Bundestrainer Julian Nagelsmann erwartet. In der Gruppenphase hatte der Bundestrainer nur wegen Verletzungen Veränderungen vorgenommen. Viele Fußballfans wünschen sich aber den deutschen Top-Torschützen Dennis Undaff in der Startelf. Er ist in der Gruppenphase immer von der Bank gekommen. Sollte Deutschland heute gewinnen, dann könnte es im Achtelfinale zu einem Spiel gegen Topfavorit Frankreich kommen.
0: Dankeschön, Christoph.
6: Und das ist das Wetter auf Antenne Thüringen. Und diese Werte zeigt das Thermometer gerade an. In Schleusingen sind es 23 Grad, Jena halt auch 23 Grad und Urbach im Kreis Nordhausen 22 Grad. Und ich glaube, so selten wie heute hat man sich gefreut über das Wetter. Es ist wirklich der Sonnenschein vom Wochenende. Mit 40 Grad ist jetzt zumindest ein bisschen angenehmer, wenn ihr es denn habt. Sonst gibt es ganz viel Regenwolken und das ist auch mal okay. Bis zu 28 Grad wird es noch, aber es fühlt sich alles normaler an.
0: Dankeschön, Ivo. Es ist 4 nach 5, so rum. Antenne Thüringen, der schnellste Verkehrsservice hier für euch. A4 Richtung Frankfurt haben wir 2 Meldungen dazu bekommen. Zwischen Sättelstedt und Eisenach Ost, hier liegt eine Leitbarke auf der Fahrbahn in einer Baustelle, also vorsichtig machen. Außerdem hatten wir zwischen Waltershausen und Sättelstedt auch eben auf der A4 Richtung Frankfurt einen Unfall in der Baustelle. A9 Richtung Berlin, zwischen Münchberg Süd und Münchberg Nord, ein kaputter LKW auf der Strecke. Dann auch zwischen Bad Lobenstein und Schleiz, Behinderung nach einem Unfall hier. Und noch eine Meldung von der A9 Richtung Berlin, das Ganze zwischen Naumburg und Weißenfels. Hier steht ein kaputtes Auto auf dem Standstreifen. A38 Richtung Göttingen, zwischen Berger und Hering, die rechte Spur ist hier nach einem Unfall gesperrt. Und da noch zwischen Breitenworbis und Heilbert-Heiligenstadt weiterhin 3 Kilometer Stau. Ihr verliert hier circa 28 Minuten Stau. Und dann noch natürlich die Sperrung auf der A38 Richtung Göttingen zwischen Leinefelde-Worbis und Heilbert-Heiligenstadt. Grund ist ein LKW-Unfall. Und ansonsten noch die A70 Richtung Schweinfurt. Zwischen Schessels und Kreuz Bamberg, die rechte Spur ist hier gesperrt. Schuld ist ein kaputter LKW. Und nur noch eine Meldung, dann haben wir es geschafft. A73 Richtung Nürnberg zwischen Eisfeld Süd und Coburg. Ein Metall-

0: Teil auf der Fahrbahn. Also ganz schön viel los gerade. Bei den Blitzern sind uns auch drei Stück bekannt gerade. B7 Erfurt-Linderbach, stadtauswärts auf Höhe vom Einkaufszentrum. B84 am Kindl Richtung Eisenach wird hier geblitzt. Und noch in Gotha in der Weimarer Straße beidseitig ein Blitzer. Wenn ihr aber noch mehr habt, unbedingt Bescheid geben. Unter der 0800 3x5 2550. Wir sagen es dann allen weiter und euch eine gute und sichere Fahrt.
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0: Hallo zusammen, schönen Feierabend oder den Weg dahin. Habt ihr gerade auch irgendwie das Problem, draußen ist es schon wieder kühler heute, yay, alles schön und gut, aber drinnen die Luft, boah. Trotzdem sehr, sehr grenzwertig aushaltbar. Was macht er da jetzt eigentlich?
3: Ja, ich hätte gesagt, Fenster aufreißen, nachts, wenn er abkühlt und sonst Ventilator davor und dann einfach in den Raum reinpusten lassen.
0: Klingt spannend. Klingt so, als ob es funktioniert. Ich weiß nicht, ob es was bringt. Muss ich mal heute Nacht ausprobieren und allgemein auch eure ganzen Anti-Hitze-Maßnahmen. Ey, quatschen wir ja heute darüber. Und wir haben auch gerade hier geguckt, wie habt ihr euch am 40-Grad-Wochenende gerettet. In 6 Minuten besprechen wir das. Habt einen schönen Feierabend mit Antenne Thüringen.

0: 17.12 Uhr ist es und ihr glaubt nicht, wie weit ein Mensch gehen würde, nur um den Temperaturen vom Wochenende zu entgehen. Eieiei. Elena und Ivo hier für euch auf Antenne Thüringen. Hat uns der Kollege Ede vorhin erzählt. Thema 40 Grad Wochenende. Wie habt ihr euch da eigentlich rausgerettet?
1: Hallo Ivo und Elena. Wir sind tatsächlich in ein Hotel geflüchtet. Ja, ich bin dahin, hab gefragt, ob es klimatisiert ist und war's. Und dann hingen wir wirklich fast 24 Stunden in dem Hotel, haben auch noch extra Late-Checkout gebucht, damit wir auch noch am Sonntag lange genug in der Kühle irgendwie abhängen können. Und das war tatsächlich die Rettung für uns, weil es war vielleicht der einzige Tag der Woche, an dem wir wirklich ausgeschlafen haben. Also es war zwar natürlich teuer, aber es hat sich gelohnt. Also wir hätten nicht in dieser Wohnung leben können. Wir hatten 36,5 Grad in der Bude.
0: Also wirklich, wenn die eigene Wohnung zum Kochtopf wird, ab ins Hotel. Ich glaube, viele hätten gern so einen Ausweichort zum Abkühlen gehabt. Und dann gibt es aber hier Menschen wie Frank, die haben genau das Gegenteil davon gemacht.
2: Hallo, hier ist Frank. Ihr wolltet wissen, wie wir mit der Hitze klargekommen sind. Am Samstag sind wir in die Sauna gefahren. Ihr glaubt gar nicht, wie erfrischend es ist, wenn man aus einer Sauna rauskommt und draußen sind nur 39 Grad.
0: Nur 39 Grad. Aber ey, das ist vielleicht wirklich der Lifehack. Warm duschen kühlt ja auch irgendwie ab und dann eben in die Sauna, ne? Euch auf jeden Fall einen schönen und vor allem kühlen Feierabend mit Antenne Thüringen. Schön, dass ihr dabei seid und wir haben hier die beste Musik von heute. Vertigo ist das.

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0: geben nochmal so einen extra Energiekick auf dem letzten Meter.
1: Bam.
0: Banners, Someone to You, Elena und Ivo wünschen euch einen schönen Wochenstart.
1: Hello.
0: Aus dem Antenne Thüringen Studio in Weimar. Aber am Freitag ist es nicht mehr Weimar, sondern Eisenach. Und da wird das Studio zur Eisdiele.
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1: Ja, ihr erinnert euch vielleicht noch dran. 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
0: Jo, zur Antenne Thüringen Sommertour Eisenach. 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
0: Ich habe nachgeguckt extra, okay? Also, um die 20 Grad soll es haben und Deo benutzen wir ja auch alle. Also alles gut, wir freuen uns.
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0: mit Messi. Wir haben es gleich 5:30.
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2: Guten Tag. In Stade in der Nähe von Hamburg sind 5 Menschen durch Schüsse gestorben. Das hat ein Sprecher der Polizei bestätigt. Außerdem sollen mehrere Menschen verletzt sein. Die Polizei hat nach eigenen Angaben 2 Tatverdächtige festgenommen. Die Schüsse sind in einer Jugendrichtung gefallen. Dort sind Mutter-Kind-Wohngruppen untergebracht. Es soll nach den Schüssen keine Gefahr für die Bevölkerung bestehen. Die Hintergründe der Tat sind noch unklar. Nach der Tötung einer jungen Frau konnte die Polizei einen Tatverdächtigen festnehmen. Nach Angaben des Thüringer LKA haben polnische Beamte im Raum Warschau einen 35-jährigen Vietnamesen festgenommen. Er soll letzte Woche in Greiz eine 20 Jahre alte Frau aus Vietnam getötet haben. Im Moment befindet sich der Tatverdächtige noch in Polen. Die Thüringer Behörden haben schon ein Verfahren zur Überstellung nach Deutschland eingeleitet. In dem Fall ermittelt weiterhin eine Mordkommission. Autofahrer in Deutschland müssen sich schon bald auf höhere Spritpreise einstellen, denn morgen ist der letzte Tag des Tankrabatts. Verbraucherschützer warnen, dass die Konzerne durch das Auslaufen der Steuersenkung extra Gewinne einstreichen wollen. Der Tankrabatt war eine Steuererleichterung von gut 17 Cent pro Liter. Sie sollte die höheren Spritpreise infolge des Iran-Kriegs ausgleichen. Und jetzt die Thüringen-Report.

0: Orte aus der Region.
1: Für Ostthüringen, Leonie Straßburger.
2: Guten Tag. Auch die Depotfiliale in Gera muss schließen. Die Deko-Kette muss sich durch ein laufendes Insolvenzverfahren von 66 Filialen trennen, eine davon in den Arkaden in Gera. Laut Geschäftsführer Christian Gries ginge es wirtschaftlich nicht anders. Das Unternehmen hätte zu viel Konkurrenz durch Online-Plattformen wie Temu und die Kunden würden auch allgemein weniger kaufen. Dazu kämen höhere Zölle. Damit sind noch etwa 80 von den ursprünglich 400 Geschäften übrig. Seit der Corona-Pandemie hat die Kette Schwierigkeiten. Die Filiale in Gera soll wie die meisten bis Ende Juli schließen, einige sind schon zu. Bis dahin gibt's noch einen Räumungsverkauf. In Jena musste die Feuerwehr zu einem Brand in einem Haus ausrücken. Gestern Abend war es in einer Küche in der St. Jakobsstraße ausgebrochen. Es wurde aber vor Ort rechtzeitig bemerkt, sodass alle das Haus verlassen konnten. Die Feuerwehr konnte so den Brand auch schnell löschen, bevor die Flammen auf andere Räume übergreifen konnten. Zwei Menschen wurden zur Sicherheit in ein Krankenhaus gebracht. Die Ursache war nach aktuellem Stand ein defektes Küchengerät. Während des Einsatzes gab es auf der Straße bis zur Ecke Sophienstraße Verkehrsbehinderung.
3: Und das ist das Wetter hier auf Antenne Thüringen mit diesen aktuellen Temperaturen. In Mühlhausen sind es 23 Grad, Sonneberg hat 22 Grad und Rositz im Kreis Altenburger Land toppt sie alle, 24 Grad. Ja, und wir können sagen, wir lieben den Sommer, aber nach diesem Wochenende freut sich Thüringen über wechselhafte Bedingungen und eine dichte Wolkendecke am Himmel. Morgen gibt es dann on top sogar noch Schauer und Gewitter, also man kann sagen, ein bisschen Abkühlung tut gut.
4: Halleluja, dankeschön. 6:02 haben wir es. Hier sind in Thüringen der schnellste Verkehrsservice für euch. Mit zwei Meldungen, sogar drei Meldungen von der A4 Richtung Frankfurt. Im Jagdbergtunnel aufgepasst, da liegen Gegenstände auf der mittleren Spur. Dann noch zwischen Sättelstedt und Eisenach Ost, da liegt eine Leitbarke auf der Fahrbahn in einer Baustelle das Ganze. Und noch zwischen Waltershausen und Sättelstedt, da gab es eben einen Unfall in einer Baustelle. A9 Richtung Berlin, weiter geht's. Zwei Meldungen haben wir hier, zwischen Münchberg Süd und Münchberg Nord ein kaputter LKW und noch zwischen Bad Lobenstein und Schleiz Behinderung nach einem Unfall. Die A38 Richtung Göttingen, da haben wir ein paar Meldungen. Einmal zwischen Berger und Hering, die rechte Spur ist hier gesperrt nach einem Unfall. Weiterhin noch zwischen Breitenworbis und Heilbad Heiligenstadt der lange Stau, 3 Kilometer. Ihr findet hier circa eine halbe Stunde Zeit, wenn ihr hier drin steckt. Und noch zwischen Leinefelde-Worbis und Heilbad Heiligenstadt, weiterhin gesperrt nach einem LKW-Unfall. Ansonsten noch die A70 Richtung Schweinfurt. Zwischen Scheslitz und Kreuz Bamberg, die rechte Spur ist gesperrt. Grund ist ein kaputter LKW. Und dann noch aufgepasst auf der A73 Richtung Nürnberg. Zwischen Eisfeld Süd und Coburg, hier liegt ein Metallteil auf der Fahrbahn. Und jetzt die Blitzer für euch. B7, Erfurt-Linderbach, stadtauswärts wird auf Höhe vom Einkaufszentrum aus einem weißen Caddy geblitzt. Und noch auf der B84 am Kindl, hier Richtung Eisenach. Und wenn ihr noch mehr gesehen habt, sagt Bescheid unter der Nummer für alles, WhatsApp-Verkehr und mehr. 0800 3x5 2550. Gute Fahrt euch.
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4: Hallo, schönen Montag euch. Genießt die Abkühlung und die Wolken. Es ist echt ein Träumchen, ey. Und seid froh, dass ihr nicht in den Schuhen von Olivia Rodrigo steckt. Gleich ist sie hier mit Drop Dead, ihrem neuesten. Und jetzt hat sie in einem Interview verraten, ihre Fans, alles schön und gut, ne? Da wird ja aber so sehr drum gekämpft, um die ersten Plätze direkt vor der Bühne, halt vor ihr. Und das wird sie ja nicht aufgeben, ne? Also ziehen manche ernsthaft eine Windel auf, wenn sie da drin stehen, in der ersten Reihe. Und Olivia Rodrigo meinte, sie hat das schon mal gerochen. Also wirklich genug Geruchsradio hier gemacht. Hier ist der wohlverdiente Song Drop Dead, Olivia Rodrigo auf Antenne Thüringen.

0: Das ist hier wirklich paradiesisch gerade, unter 30 Grad und mit den Wolken. Oh. Heißt auch heute Abend, ne? 22.30 Uhr Anpfiff Deutschland gegen Paraguay bei sehr angenehmen Werten. Fast schon ungewohnt, ne? Jetzt bleibt mir ja nur noch zu hoffen, das Spiel wird genauso angenehm. Eine kleine Einschätzung, ne? Was heute Abend dann auf uns zukommt, kriegt ihr in 5 Minuten nach Shakiras und Burna Boys. Die, die.
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0: Ja, let's go! Shakira und Burner Boy singen sich schon mal warm. Die, die ist das. Und das ist euer Feierabend mit Antenne Thüringen und mit Elena und Ivo.
1: Hallo, hallo.
0: Und jetzt kribbelt's schon so langsam, ne? Die Aufregung steigt. Die WM geht in die K.O.-Phase. Und die große Frage: Müssen wir jetzt uns Sorgen machen ums deutsche Team?
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0: Heute Abend geht's wieder los. Ivo, hol uns mal bitte ab.
1: Ja, 22.30 Uhr ist Anpfiff in Boston. Das ist gar nicht so weit weg von New York. Also die deutsche Mannschaft hatte nur eine kurze Anreise. Und heute 16. Finale. Da geht's gegen Paraguay.
0: Klingt jetzt erstmal machbar, oder? Ich glaube, andere Teams, die schüchtern da einen mehr ein, ne?
1: Ja, das Ding ist, Deutschland ist schon klarer Favorit. Aber genau diese Einstellung, die ist auch irgendwo deutsch. Dass wir denken, oh, schaffen wir doch easy. Mhm. Und das hat uns oft einen Sieg gekostet. Und wir tun uns wirklich traditionell schwer gegen so südamerikanische Teams, die eklig zu bespielen sind. Das haben wir bei den heißblütigen Ecuadorianern gesehen. Also am besten gar keine Überheblichkeit zulassen und volle keine 100% fürs Weiterkommen kämpfen.
0: Ja, und am besten UNDAF in die Startelf packen.
1: Bitte.
0: Ja, ich habe zwar gar keine Ahnung von Fußball, aber was ich weiß, UNDAF, das ist wie die Plus-4-Karte im UNO. Wirklich, der ist

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0: 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Es ist 18 Uhr. 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
4: Guten Abend. Durch die Schüsse im niedersächsischen Stade ist ein weiterer Mensch gestorben. Laut Polizei ist die Person im Krankenhaus ihren Verletzungen erlegen. Damit ist die Zahl der Todesopfer auf 5 gestiegen. Die Polizei hat 2 Tatverdächtige festgenommen.
5: Die Schüsse sind in einer Jugendeinrichtung gefallen. Dort sind Mutter-Kind-Wohngruppen untergebracht. Bei den Todesopfern handelt es sich um Erwachsene. Die Zahl der Todesopfer könnte noch steigen, denn es seien mehrere Menschen zum Teil schwer verletzt worden. Nach Angaben der Polizei besteht aber keine Gefahr für die

0: Bevölkerung. Zu der Tat in Stade ist noch vieles unklar. Zum Beispiel ist noch unbekannt, wer die beiden Tatverdächtigen sind und warum in der Jugendhilfeeinrichtung mehrere Menschen getötet wurden. Bastian Diel, Antenne Thüringen, Nachrichtenredaktion.
1: Wegen des Iran-Kriegs hat in Deutschland 2 Monate lang ein Tankrabatt gegolten. Mit dem Juni endet auch die Maßnahme. Die Preise an den Zapfsäulen dürften damit am Mittwochmittag ansteigen.
2: Der Tankrabatt hat pro Liter Sprit rund 17 Cent ausgemacht. Um diesen Betrag dürften die Preise nach dem Ende der Steuerentlastung wieder steigen. Aber die Steuer wird erhoben, wenn der Sprit die Raffinerien oder Lager verlässt, also lange bevor er in den Zapfsäulen landet. So werden also auch am Mittwoch noch die meisten Tankstellen steuerermäßigten Diesel und Benzin haben. Erst am Mittag dürfen die Preise wegen der 12-Uhr-Regel steigen. Eine Erhöhung bereits morgen Mittag hält der Branchenverband BFT für unwahrscheinlich. Das würden die großen Mineralölgesellschaften aus Angst vor Shitstorms nicht tun, hieß es. Ursula Winkler, Antenne Thüringen, Nachrichtenredaktion.
1: Im Fall der Tötung einer jungen Frau in Greiz wurde ein Verdächtiger festgenommen und das weit weg von Thüringen. Nach Angaben des Thüringer LKA haben polnische Beamte im Raum Warschau einen 35-jährigen Vietnamesen festgenommen. Er soll letzte Woche in Greiz eine 20-Jährige aus Vietnam getötet haben. Im Moment befindet sich der Tatverdächtige noch in Polen, er soll aber bald nach Deutschland kommen. In Mühlhausen hat der Fund von Quecksilberfläschchen einen größeren Einsatz ausgelöst. Laut Polizei waren die Substanzen in einem Karton an einer Brücke über der Unstrut abgelegt. Ein Spaziergänger hat die Stoffe am Vormittag entdeckt. Die hochgiftigen Stoffe sollen jetzt fachgerecht entsorgt werden. Die Polizei vermutet, dass jemand das Quecksilber illegal entsorgt hat.
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1: In wenigen Stunden beginnt für die deutsche Nationalmannschaft ihr erstes K.O.-Spiel bei dieser Fußball-WM. Im Sechzehntelfinale in Foxborough in der Nähe von Boston muss das Team von Julian Nagelsmann gegen Paraguay gewinnen. Ansonsten platzt der Traum vom 5. WM-Titel.
4: Im Footballstadion der New England Patriots hat Superstar Tom Brady viele Erfolge gefeiert. Das plant auch das deutsche Team heute und im möglichen Viertelfinale. Die Bedingungen hier bei Boston sind optimal und auch alle Spieler sind fit. Es könnte ein Geduldsspiel werden gegen vermutlich defensiv stehende Südamerikaner. Aber Bundestrainer Nagelsmann und sein Team wollen der Welt zeigen, dass sie wieder da sind. Auch Englands Legende Gary Lineker, der meinte vor dem Spiel, er erlebe hier eine der schwächsten deutschen Nationalmannschaften, die er je gesehen hat. Thomas Bremser, Antenne Thüringen, Foxborough.
5: Das Wetter auf Antenne Thüringen. Nach dem Hitzewochenende kühlt es zum Wochenstart ordentlich ab. Der Abend bewegt sich bei etwa 24 Grad und Achtung Unwettergefahr für die Nachtstunden mit Wind und Gewitter. Morgen dann ähnliches Bild, Frühnebel und dann wechselnde Bedingungen.
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7: Antenne Thüringen, der schnellste Verkehrsservice mit Kari. Auf der A4 Richtung Frankfurt gibt es zwischen Sättelstedt und Eisenach-Ost in einer Baustelle eine Leitbarke auf der Fahrbahn. Zwischen Waltershausen und Sättelstedt ist in einer Baustelle ein Unfall passiert. Auf der A9 Richtung Berlin kommt es zwischen Bad Lobenstein und Schleiz nach einem Unfall zu Behinderungen. Auf der A38 Richtung Leipzig gibt es zwischen Heilbad Heiligenstadt und Leinefelde-Worbis eine ungesicherte Unfallstelle mit einem kaputten Fahrzeug. Auf der A38 Richtung Göttingen ist zwischen Börger und Heringen nach einem Unfall die rechte Spur gesperrt. Zwischen Leinefelde-Worbis und Heilbad Heiligenstadt ist die Strecke nach einem LKW-Unfall gesperrt. In Döschwitz auf der B180 Naumburger Straße ist zwischen Finkenflucht und am Berge in beiden Richtungen gesperrt. Grund ist ein Unfall mit mehreren Fahrzeugen. Polizei und Rettungswagen sind vor Ort. Im Saale-Holzland-Kreis ist zwischen Gösen und Hainchen in beiden Richtungen wegen eines Unfalls gesperrt. Wir wünschen eine gute Fahrt.
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5: Und den machen wir uns natürlich richtig schön gemütlich. Einen schönen Abend euch. Schön, dass ihr dabei seid. Ivo Prokop ist am Start. Und das Wetter, das macht Faxen. Also entweder 40 Grad oder so wie jetzt knapp über 20 und Regen. Man weiß gar nicht mehr, was man denken soll. Aber egal, ob ihr schon zu Hause seid oder noch auf dem Weg dahin oder jetzt erst anfangen zu malochen, wir cruisen mit euch durch die Abendstunden und machen euch natürlich auch heiß aufs Deutschlandspiel später gegen Paraguay. Und ihr kriegt natürlich die beste Musik von heute. Nur hier auf Antenne Thüringen. Tampa City ist auch dabei und gratuliert euch zum geschafften Wochenstart. 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

0: Avril Lavigne, I'm with you. Sie schreit's raus in die Welt und wir sind auch mit euch. Heute Abend und auch bei jeder Hitzewelle, die noch kommt. Ja, ihr werdet es nachfühlen können bei dem letzten Wochenende. Thüringen hat einfach einen eigenen Hitzerekord aus dem Jahr 2019 gebrochen und Mensch und Tier sind nur so dahingeschmolzen. Ging ja auch gar nicht anders. In der eigenen Bude kann man es kaum aushalten bei 36 Grad Innentemperatur. Also das war nicht ohne. Aber meine Kollegin Elena Rinas und ich, wir haben heute Nachmittag mal nachgefragt, was habt ihr gemacht gegen die Hitze und wie habt ihr wortwörtlich einen kühlen Kopf bewahrt?
1: Wir sind tatsächlich in ein Hotel geflüchtet. Ja, ich bin dahin und gefragt, ob es klimatisiert ist und war's. Und dann war zwar natürlich teuer, aber es hat sich gelohnt. Also wir hätten nicht in dieser Wohnung leben können. Wir hatten 36,5 Grad in der Bude.
2: Ich bin zu meinen Eltern geflüchtet ins kühle Haus mit meinen Katzen, weil die lagen bei mir in der Dachgeschosswohnung nur irgendwie noch so halbtot rum. Und dann ist meine Brille noch geschmolzen.
3: Am Samstag sind wir in die Sauna gefahren. Ihr glaubt gar nicht, wie erfrischend es ist, wenn man aus einer Sauna rauskommt und draußen sind nur 39 Grad.
0: Also das glaube ich auf jeden Fall. Die Hitzenot, wir sehen es, macht's erfinderisch. Aber wir haben noch so viele coole andere Ideen zugeschickt bekommen. Einer meiner Favoriten, so den Gartenschlauch an die Terrassenmöbel kleben und den Wasserstrahl nach oben sprenkeln lassen, dass man quasi im Regen sitzt. Das fand ich sehr, sehr gut und das werde ich wahrscheinlich auch mal ausprobieren. Wem jetzt immer noch viel zu warm ist, für euch gibt es einen musikalischen Sommercocktail zum Abkühlen. Hier auf Antenne Thüringen. Dua Lipa läuft gleich und jetzt One Republic, Need Your Love.

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1: Auf der Landesgartenschau in Leinefeld ist am Samstag Gartenpfarrer Johannes Schmidt zu Gast. Am Kirchenpavillon spricht er über Pflanzen von Granatapfel und Salomonsiegel bis Pfingstrose und Löwenzahn. Sein Erzähltalent hat er auch schon bei der Buga in Erfurt bewiesen. Warum heißt zum Beispiel die Kapuzinerkresse so?
2: Weil die Blüten so kleine Fortsätze haben und das erinnerte an die großen Kapuzen der Kapuzinermönche. Deshalb Kapuzinerkresse.
1: Pfarrer Schmidt weiß auch, warum die Phönizier Gänseblümchen verehrten und warum Erdbeeren Marienpflanzen sind. Und welche Pflanze zu diesem Bibelspruch passt. Gottes Reich gleicht einem Senfkorn.
2: Der schwarze Senf, der wird in seiner Heimat in Israel zum Beispiel über 2 Meter groß. Und ist eine einjährige Pflanze. Jedes Jahr wächst der neu aus nix über 2 Meter.
1: Gelbe Ringelblumen wurden früher oft auf Gräber gepflanzt. Sie sehen sich immer wieder neu aus und nach der Blüte bildet der Samenstand einen Ring.
2: Und ein Ring hat kein Anfang und kein Ende. Und deshalb ist der Ring auch Zeichen für die Ewigkeit. Und deshalb hat man es auf die Gräber gepflanzt. Der Verstorbene soll den Weg in die Ewigkeit finden.
1: Löwenzahn ist übrigens nicht bloß ein lästiges Unkraut, sondern auch eine Heilpflanze und ein Symbol für Christus.
2: Gucken Sie mal, diese Blüte, ja, sieht ja aus wie eine kleine Sonne. Hildegard von Bingen sagte auch Sonnenwirbel. Und der Löwenzahn hat eine ganz besondere Eigenschaft.
1: Er verbreitet sich ruckzuck in alle Welt. Parallelen zwischen Christentum, Judentum und Islam findet Gartenpfarrer Schmidt bei 2 anderen Pflanzen.
2: Der Granatapfel steht in allen 3 Religionen als Zeichen für das verlorene Paradies. Und der Weinstock, das ist ein Zeichen für das Zukunft.

0: Partys.
1: Und Olivenbäume sind schon seit der Antike Symbole für den Frieden. Sie tragen erst nach etwa 25 Jahren Früchte, weiß Johannes Schmidt.
2: Er braucht Phasen des Friedens, sonst wird's nichts.
1: Andrea Terstappen, Antenne Thüringen, evangelische Redaktion.
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1: Guten Abend. Durch die Schüsse im niedersächsischen Stade ist ein weiterer Mensch gestorben. Laut Polizei ist die Person im Krankenhaus ihren Verletzungen erlegen. Damit ist die Zahl der Todesopfer auf 6 gestiegen. Die Polizei hat 2 Tatverdächtige festgenommen, darunter auch den mutmaßlichen Schützen. Die Tat ist in einer Jugendhilfeeinrichtung passiert. Dort sind Mutter-Kind-Wohngruppen untergebracht. Die Hintergründe der Tat sind noch völlig unklar. In Mühlhausen hat der Fund von Quecksilberfläschchen einen größeren Einsatz ausgelöst. Laut Polizei waren die Substanzen in einem Karton an einer Brücke über der Unstrut abgelegt. Ein Spaziergänger hatte die Stoffe am Vormittag entdeckt. Die hochgiftigen Stoffe sollen jetzt fachgerecht entsorgt werden. Die Polizei vermutet, dass jemand das Quecksilber illegal entsorgt hat und ermittelt jetzt. Die deutsche Fußballnationalmannschaft startet heute bei der WM in die K.O.-Phase. Im 16. Finale spielt die DFB 11 heute ab 22.30 Uhr gegen Paraguay. Dabei wird mit Spannung erwartet, wie Bundestrainer Nagelsmann die DFB 11 aufstellen wird. Top-Torschütze Dennis Unter vom VfB Stuttgart war in der Gruppenphase immer von der Bank gekommen. Um 19 Uhr beginnt heute schon das 16. Finale von Brasilien gegen Japan. Nachts um 3 Uhr treffen die Niederlande und Marokko aufeinander. Und jetzt die Thüringen-Reporter aus der Region.
0: Für Ostthüringen, Leonie Straßburger.
2: Hallo. Fahndungserfolg im Fall der getöteten Frau in Greiz. Ein Tatverdächtiger wurde jetzt festgenommen. Er steht in dringendem Verdacht, die 20-Jährige, die letzte Woche Dienstag in

0: einer Wohnung gefunden wurde, getötet zu haben. Beide sind aus Vietnam nach Deutschland gekommen. Der Tatverdächtige wurde am Freitag in Polen in der Nähe von Warschau festgenommen, wie die Polizei jetzt berichtet. Zuvor hatte die Kripo Gera mit der Zielfahndung und der polnischen Polizei nach ihm gesucht. Die Überstellung nach Deutschland ist schon eingeleitet und soll in den nächsten Wochen stattfinden. Zum Weltcampingtag. Heute zieht der Thüringer Wald eine positive Bilanz. Im Saale-Orla-Kreis ist Zelten unter Touristen besonders beliebt. Jeder Sechste macht Campingurlaub am Thüringer Meer. Laut Tourismusleiterin Doreen Schuber kämen neben langjährigen Stammgästen auch immer mehr jüngere Besucherinnen und Besucher. Das liege vor allem an den gestiegenen Benzin- und Flugpreisen. In den Sommerferien sei die Nachfrage besonders gut und zwar jetzt schon höher als im letzten Jahr. Deswegen soll auch vor allem um den hohen Wartestausee in den Tourismus und neue Angebote investiert werden. Zum Sonntagsspaziergang wollte eine Schwanenfamilie offensichtlich ihren Kindern Verkehrsregeln beibringen. Die Polizei wurde gestern Morgen zur B7 bei Hainspitz gerufen. Gegen 7 Uhr hatten sich die Schwäne mit ihren Jungtieren bei einer Fußgängerampel versammelt. Autofahrer hatten wegen der möglichen Gefahr für die Tiere die Polizei alarmiert. Noch bevor die Polizisten aber am Einsatzort waren, hatte die Schwanenfamilie ihren Ausflug beendet und war zurück zum See gekehrt. Somit war auch der Straßenverkehr nicht mehr gefährdet.
1: Das Wetter auf Antenne Thüringen. Euer Montagabend ist nach den 40-Grad-Tagen bisschen frischer, um die 24 Grad. Und zur Nacht hin werden die Regenfälle zu richtigen Gewittern und Unwettern. Zum Start in Dienstag gibt's dann frühes Nebel und dann heiteres, aber wolkiges Wetter.
2: 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Auf der A4 Richtung Frankfurt liegt zwischen Sättelstedt und Eisenach-Ost in einer Baustelle eine Leitbarke auf der Fahrbahn. Bitte fahrt dort besonders vorsichtig. Auf der A9 Richtung Berlin gibt es zwischen Bad Lobenstein und Schleiz Behinderungen nach einem Unfall. Auf der A38 Richtung Leipzig müsst ihr zwischen Heilbad Heiligenstadt und Leinefelde-Worbis mit einer ungesicherten Unfallstelle und einem kaputten Fahrzeug rechnen. Die A38 Richtung Göttingen ist zwischen Leinefelde-Worbis und Heilbad Heiligenstadt nach einem LKW-Unfall gesperrt. Auf der A71 zwischen dem Dreieck Suhl und Suhl-Zellamelis ist in beiden Richtungen gesperrt. Grund sind Tunnelwartungsarbeiten von Montag bis Mittwoch jeweils zwischen 19 Uhr und 6 Uhr. Die B180 in Döschwitz, Naumburger Straße, ist zwischen Finkenflucht und am Berge in beiden Richtungen gesperrt. Dort gab es einen Unfall mit mehreren Fahrzeugen. Polizei und Rettungsdienst sind vor Ort. Im Saale-Holzland-Kreis ist die Strecke zwischen Gösen und Hainchen in beiden Richtungen nach einem Unfall gesperrt. Wir wünschen eine gute Fahrt.
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3: Mit Ivo Prokop und das sind heute unsere Themen. Deutschland gegen Paraguay in ein paar Stunden im 16. Finale. Wir schauen auf die Chancen unserer Nationalmannschaft. Dann die Hitzerekorde am Wochenende und die Grünen fordern jetzt ein Abkühl-Sofortprogramm. Wir klären, was sie damit genau meinen. Und der Thüringer Krankenhausspiegel wurde heute veröffentlicht. Wie geht es den vielen Krankenhäusern bei uns im Land?
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3: Deutschland hat mehrere extrem heiße Tage hinter sich. Der vorläufige Rekord lag bei 41,7 Grad im Osten Brandenburgs. Bei uns in Thüringen war Atern der heißeste Ort mit 40,4 Grad. Dieses Wochenende wird es deutlich kühler. Bis zu 30 Grad sind trotzdem drin, doch Feld- und Waldbrände sorgen für Probleme. Ursula Winkler aus der Antenne Thüringen Nachrichtenredaktion. Das Wochenende war ja beispiellos, was die Temperaturen angeht.
4: Ja, tagsüber wirklich eine irre Hitze und nachts ist es ja kaum kühler geworden. Auch da gab es am Wochenende einen neuen Allzeitrekord. Im sächsischen Kubschütz wurde es nachts nicht kühler als 29,4 Grad. Viele von uns haben das Wochenende vermutlich entweder im Freibad oder am See verbracht oder saßen einfach nur vor einem Ventilator. Meine hitzegeplagte Nachbarin aus dem Dachgeschoss zum Beispiel hat sich in unserem Treppenhaus schon ein Klappbett aufgestellt, um sich dort ab und zu abzukühlen. Viele haben das Sommerwochenende einfach nur genossen, aber für ältere oder geschwächtere Menschen war das schon gesundheitlich eine Herausforderung und die Natur hat auch gelitten.
3: Okay, du meinst Waldbrände.
4: Zum Beispiel am Chiemsee etwa standen tausende Quadratmeter Wald und Moor in Flammen. Die nahegelegene A8 musste im Morgenverkehr gesperrt werden. Da haben sich natürlich lange Staus gebildet und Pendler mussten weite Umwege fahren. Auch in der Gorischheide an der Grenze zwischen Sachsen und Brandenburg kämpfen Feuerwehrleute gegen Flammen. Wir sehen also aktuell genau die Effekte, die Wissenschaftler schon lange durch die Erderwärmung erwarten. Also eben solche extremen Hitzewellen, Dürrephasen und eine hohe Waldbrandgefahr. Und dazu natürlich heftigere Unwetter mit Starkregen und Überschwemmungen.
3: Es gab ja in den vergangenen Jahren auch tausende Hitzetode in Deutschland, auch weil die Bevölkerung vergleichsweise alt ist. Die Grünen fordern ein Abkühl-Sofortprogramm von der Regierung. Was meinen Sie damit?
4: Ja, sie fordern etwa für Kliniken, Pflegeheime, Kitas oder Schulen Klimaanlagen, die mit Solarstrom betrieben werden. Sonne wäre ja da, das wäre also recht günstiger Strom. Sie wollen auch grünere Städte, um mehr Schatten zu haben und weil Pflanzen wie eine natürliche Klimaanlage arbeiten und die Temperaturen etwas senken. Die Grünen fordern auch Hitzeschutzpläne, dass die Menschen genau wissen, hier in dieser Bibliothek oder in dieser U-Bahn-Station, da kann ich mich abkühlen. Aber wie so oft ist jetzt die Frage, wer bezahlt's? Umweltminister Schneider sieht da eher die Länder und Kommunen in der Pflicht. Er verweist auf die 100 Milliarden Euro aus dem Sondervermögen, die sie bekommen haben.
3: Danke, Ursula. Ihr hört Antenne Thüringen, das Magazin. Wie gut ist Thüringen auf die Notfallversorgung in Notaufnahmen an den Krankenhäusern eingerichtet? Darum ging es heute bei einem Treffen zum Thüringer Krankenhausspiegel. 32 Thüringer Krankenhäuser an 38 Standorten sind darin aufgeführt. Dr. Gundula Werner, die Vorstandsvorsitzende der Landeskrankenhausgesellschaft Thüringen, sagt uns dazu.
5: Ich denke, dass wir in Thüringen sehr gut aufgestellt sind. Sie haben ja vorhin die Karte gesehen und haben gesehen, wie die Notaufnahmen auf die Krankenhäuser verteilt sind. Und ich denke, wir sind gut aufgestellt, aber es ist natürlich auch nötig, dass es so bleibt.
3: Jeder Thüringer findet auf der Website krankenhausspiegel-thüringen.de eine Übersicht zu den Kliniken mit Notfallversorgung. Hier gibt es Infos zu Kliniken mit den jeweiligen Fachbereichen.
5: Na, man kann dort für verschiedene Indikationen schauen, wie die Qualität der Krankenhäuser ist, wie die Qualitätsmerkmale sich in den einzelnen Krankenhäusern darstellen. Und Patienten können insbesondere für geplante Krankenhausaufnahmen ein Krankenhaus auswählen, das sie für sich in Anspruch nehmen möchten.
3: Sorgen bereiten Werner allerdings die aktuellen Sparmaßnahmen der Bundesregierung. Beim sogenannten GKV-Beitragssatzstabilisierungsgesetzes, dem aktuellen Gesetzentwurf, sind massive Einsparungen im Gesundheitswesen vorgesehen, um stark steigende Zusatzbeiträge für gesetzliche Versicherte abzufangen.
5: Und dieses würde für die Krankenhäuser mit einem Verlust oder mit einer Kürzung der Erlöse für

0: Deutschland 5,1 Milliarden Euro bedeuten. Das ist also der weitaus größte Teil, wird zulasten der Krankenhäuser eingespart und das wird viele Krankenhäuser in höchste wirtschaftliche Schwierigkeiten bringen. Die Deutsche Krankenhausgesellschaft rechnet damit, dass mindestens 80% aller Krankenhäuser Verluste schreiben. Das ist bereits heute der Fall und dass auch sehr viele Krankenhäuser in Insolvenzgefahr geraten. Der Appell geht an die Bundesregierung, diese Sparpläne deutlich zu überdenken und zulasten der Krankenhäuser zurückzunehmen.
1: Aufgrund der prognostizierten Finanzierungslücke der Krankenkassen stößt das Gesetz jedoch auf heftige Kritik und Proteste von Ärzten, Kliniken und Verbänden. Die nächste Runde zum GKV-Beitragssatzstabilisierungsgesetz gibt es am 10. Juli im Deutschen Bundestag. Antenne Thüringen, das Magazin hier mit dem Blick auf das erste K.O.-Spiel der deutschen Nationalmannschaft. Heute Abend 22.30 Uhr gegen Paraguay. Wenn wir gewinnen, ist alles perfekt. Wenn wir verlieren, ist alles shit, sagt Julian Nagelsmann auf der Pressekonferenz. Thomas Bremser berichtet für uns aus Boston. Thomas, grüß dich. Jetzt erwarten die meisten ja einen Sieg gegen Paraguay und träumen schon vom Duell gegen Frankreich im Achtelfinale. Aber was für einen Gegner erwartest du denn heute?
2: Also Paraguay ist gleich zum Start ordentlich unter die Räder gekommen gegen die USA, hat dann aber die Türkei rausgeschmissen mit einem 1:0 und das mit 10 Mann. Die haben sich da richtig reingeschmissen und dementsprechend ungemütlich erwartet Julian Nagelsmann sie.
3: Sie definieren sich schon auch sehr über den Defensivfußball, den sie gut spielen. Auf jeden Fall ein unangenehmer Gegner, der uns einiges abverlangen wird.
2: Klar ist, eine Leistung wie gegen Ecuador kann sich das deutsche Team nicht leisten. Da muss deutlich mehr kommen.
1: Im Spiel gegen Ecuador hat Nagelsmann ja nur verletzungsbedingt gewechselt. Wie könnte denn die Startelf jetzt heute aussehen?
2: Also Nele Brown ist wieder fit, wird vermutlich wieder reinrutschen als Außenverteidiger für David Raum. Aber auch sonst könnte es Veränderungen geben, sagt Nagelsmann.
3: Es gibt taktische Überlegungen, auch morgen ein bisschen was zu verändern. Gibt aber auch, wie ich auch in die andere Richtung diskutierbar ist, alles identisch zu lassen, was die erste Elf angeht.
2: Mehr hat er uns nicht verraten, auch um es dem gegnerischen Trainer nicht allzu leicht zu machen. In der Offensive werden wohl wieder Havertz, Wirtz und Musiala starten. Die haben bisher als Trio noch nicht wirklich gezündet.
1: Die deutschen Fans hatten es ja dieses Mal auch nicht weit. Von New York sind es rund 5 Busstunden bis nach Boston. Wie gehen Sie das Spiel jetzt heute an?
2: Ja, die meisten, mit denen ich hier gesprochen habe, erwarten einen knappen Sieg. Der offizielle Fantreff war am Abend übrigens das Baseballstadion der Red Sox. Rund 1000 deutsche Fans haben verbilligte Tickets bekommen für Spiele gegen die New York Yankees. Selbst DFB-Präsident Neuendorf habe ich gesehen.
4: Große Ehre auch für uns, hier heute dabei sein zu dürfen. Und ganz toll. Und wir hoffen, dass viele Fans, die heute hier sind, dann morgen auch zu unserem Spiel kommen.
2: Im Stadion hat dann eine Blaskapelle gespielt, wie beim Oktoberfest. Und die Fans haben sich immer wieder lautstark bemerkbar gemacht.
1: Danke, Thomas. Antenne Thüringen, das Magazin hier. Und jetzt die wichtigsten Meldungen von unseren Thüringen-Reportern aus der Antenne Thüringen. Regionalredaktion.
5: Die Polizei ermittelt im Unstrut-Heinig-Kreis, weil hier eine Wasserpumpe geklaut wurde. Was sich jetzt erstmal gar nicht so wild anhört, ist tatsächlich ziemlich ärgerlich. Die Wasserpumpe hat den Sportplatz Sachsensiedlung bei Mühlhausen mit Wasser versorgt. Mit ihr wurde der Rasen gewässert. Die Technik also ziemlich wichtig, deshalb laut Polizei auch gesichert mit einer Kette. Trotzdem, Diebe sind gestern auf das Trainingsgelände, haben die Kette aufgebrochen und die Pumpe geklaut. Offenbar eine gezielte Aktion. Gesucht werden jetzt Zeugen, die was gesehen haben oder auch Aufzeichnungen von Überwachungskameras in der Sachsensiedlung. Die Polizei Kyffhäuserland und Mansfeld-Südharz arbeiten gerade zusammen an einem Fall. Es geht um einen Ackerschlepper. Der wurde im Kyffhäuserland geklaut und später bei unseren Nachbarn in Sachsen-Anhalt wiedergefunden. Laut Polizei handelt es sich um einen historischen Ackerschlepper aus sowjetischer Produktion. Abgestellt war der bei Rottleben-Göllingen. Als der Polizei in der letzten Woche gemeldet wurde, dass der Schlepper geklaut wurde, leitete die eine Fahndung ein, auch bei der Polizei im benachbarten Mansfeld-Südharz. Und die entdeckte den Schlepper dann tatsächlich in einem Straßengraben bei Hain. Wie genau der dahin gekommen ist, wird jetzt ermittelt.
6: Die Polizei sucht Zeugen nach einem Waldbrand durch mutmaßliche Brandstiftung in Unterweisbach. Gestern Abend gegen 21 Uhr wurde die Feuerwehr zu einem Brand bei Neuleibis im Waldgebiet bei der Bergstraße gerufen. Weil das Feuer so schnell gemeldet wurde, hatte es sich erst auf 20 Quadratmeter ausgebreitet und konnte so schnell gelöscht werden. Laut der Polizei hätte aber nur kurze Zeit später schon ein Großbrand daraus entstehen können. Vor Ort fanden sie Papier- und Plastikreste. Deswegen wird aktuell wegen des Verdachts ermittelt, dass damit gekokelt gelöscht und so der Brand verursacht wurde. Die Polizei bittet Zeugen, die gestern Abend Menschen bei der Bergstraße gesehen haben, sich zu melden. Habt ihr euch schon mal gefragt, ob sich auf eurem Dach eine Photovoltaikanlage lohnen würde? Die Stadt Jena beginnt heute mit ihrer Informationskampagne zu Solaranlagen. In den nächsten 2 Monaten könntet ihr eine Infobroschüre in eurem Briefkasten bekommen. Daran stehen dann individuelle Infos auf euer Haus bezogen, wie viel Strom damit bei euch erzeugt werden könnte oder auch wie viel der Bau kosten würde. Ihr könnt das aber auch

0: direkt beim Thüringer Solarrechner prüfen oder euch bei der Klimaschutzagentur Jena melden. Da bekommt ihr auch eine kostenlose Beratung, zum Beispiel zu passenden Förderprogrammen.
1: Super Stimmung trotz Hitze bei der Deutschen Meisterschaft im Radsport in Thüringen am Wochenende. Viele Fans und Schaulustige waren nach Bad Liebenstein, Trusetal und Broderode gekommen. Auch Radrennpromis wie Jan Ulrich, ehemaliger Tour de France-Gewinner und auch Deutscher Meister. Sein Fazit?
2: Gutes Fazit, also alles super organisiert. Wir haben gestern noch hier uns getroffen mit vielen, vielen, die ich natürlich aus dem Radsport kenne. Tolles Wetter, sehr heiß, aber ich habe mir die Runde angucken können, sehr, sehr liebevoll, alles organisiert.
1: Dazu gehörte auch die XXL-Dusche über die Straße als Abkühlung für die Fahrer gebaut von der Freiwilligen Feuerwehr Broderode und auch Anwohner spritzen mit Gartenschläuchen zur Abkühlung übers Starterfeld. Fanmeilen gab es am Trusetaler Wasserfall und am Ortsausgang von Broderode mit Videoleinwand und kühlen Getränken. Jan Ulrichs Mittel gegen Hitze.
2: Also ich muss sagen, ich fahre lieber bei der Wärme, weil das ist ein bisschen Fahrtwind und ich brauche Fahrtwind, weil ich immer gerne auch schwitze. Und heute habe ich fast auch einen Sonnenstich bekommen, da wo ich am Berg gestanden habe in der prallen Sonne, 3 Stunden.
1: Dort hat er seinen Sohn angefeuert, der ist bei der U17 gestartet. Aus Südthüringer Sicht lief es bei den Juniorinnen am besten. Platz 1 für Amandine Jakob vom RSC Waltershausen Gotha.
3: Die Dekokette Depot schließt ihren Laden in Erfurt. Die Filiale am Anger ist nicht rentabel, sagt das Unternehmen. Depot steckt schon länger im Insolvenzverfahren, hat heute die Streichliste veröffentlicht. Bundesweit werden mindestens 66 Filialen dicht gemacht. Es geht wirtschaftlich leider nicht anders, sagt Geschäftsführer Christian Gries. Ende Juli ist für die meisten der betroffenen Läden Schluss nach dem Räumungsverkauf. Es ist schon die zweite Schließungswelle bei Depot. Nach Corona haben schon viele Läden dicht gemacht. Als Grund für die erneute Schieflage nannte Gries unter anderem die immer größere Online-Konkurrenz durch Plattformen wie Temu. Zusammen Fußball gucken geht heute Abend auch wieder bei so einigen Public Viewings zum ersten deutschen K.O.-Spiel gegen Paraguay. In Weimar zum Beispiel wird es unter anderem in der Sendehalle im Biergarten zur Rose oder auch vorm Kasseturm wieder laut. In Apolda ist das Café Oller Bahnhof dabei. In Erfurt geht's zum größten Public Viewing wieder auf dem Petersberg, außerdem ins Dreimbrunnen, Bad Palmhaus oder auch Waldcasino. Die Vuvuzela vielleicht heute mal zu Hause lassen, wegen der Nachbarn. Gespielt wird bis nach Mitternacht.
4: Ihr hört Antenne Thüringen, das Magazin mit Ivo Prokop. Und diese Themen werden morgen wichtig. Wer noch mal günstig tanken will, tut es am besten noch auf dem Weg zur Arbeit, denn morgen endet der Tankrabatt. Extremisten, Terroristen, Cybercrime. Bundesinnenminister Alexander Dobrindt stellt morgen den Verfassungsschutzbericht vor und morgen findet eine auswärtige Kabinettssitzung der Thüringer Landesregierung statt, und zwar auf dem Gelände der Landesgartenschau in Leinefelde-Worbis.
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4: Guten Abend. Nach den Schüssen in Stade, westlich von Hamburg, ist ein weiterer Mensch gestorben. Wie die Polizei mitteilte, starben 5 Menschen vor Ort. Eine 6. Person erlag im Krankenhaus ihren Verletzungen.
5: Was genau am Montagmittag in Stade geschah in der Jugendhilfeeinrichtung mit Mutter- und Kindwohngruppen, liegt noch im Dunkeln. Die Polizei teilte mit, man habe den mutmaßlichen Schützen festgenommen. Zwei weitere Personen werden angeblich vernommen, wurden aber zunächst nicht festgenommen. Welche Rolle sie bei der Tat spielten, ist unklar. Näheres zum mutmaßlichen Haupttäter ebenso. Ein Zeuge schilderte Focus Online, dass nach den Schüssen eine Frau und ein junger Mann versucht hätten, vom Tatort wegzufahren. Mehrere Beamte sollen dann das Feuer eröffnet haben. Nur eins schließen die Ermittler bisher aus, ein sogenanntes Clanverbrechen. Ronny Tochau, Antenne Thüringen, Nachrichtenredaktion.
4: Nach der Tötung einer jungen Frau in Greiz wurde ein Tatverdächtiger festgenommen. Nach Angaben des Thüringer LKA war der Verdächtige nach Polen geflohen. Im Raum Warschau konnten ihn polnische Polizisten festnehmen.
6: Bei dem Tatverdächtigen handelt es sich um einen 35-jährigen Vietnamesen. Er soll in der letzten Woche in Greiz eine 20-Jährige getötet haben. Die Frau stammt ebenfalls aus Vietnam. Schon wenige Tage nach der Tat konnten ihn Thüringer Behörden finden und durch die polnische Polizei festnehmen lassen. Aktuell befindet sich der 35-Jährige noch in Polen. In den nächsten Wochen soll er aber wieder zurück nach Deutschland kommen. In dem Fall ermittelt weiterhin eine Mordkommission. Weitere

0: Insiderhinweise zu den Hintergründen der Tat hat das LKA nicht bekannt gegeben. Leonie Straßburger, Antenne Thüringen, Nachrichtenredaktion.
1: Nach der Hitzewelle zuletzt dürfte diese Meldung niemanden überraschen. Nach Angaben des Deutschen Wetterdienstes war der zu Ende gehende Juni deutlich wärmer als frühere Junimonate. Der Juni 2026 dürfte unter den Top 3 der wärmsten seit Messbeginn landen, teilte eine Sprecherin mit.
2: Obwohl zwischen den Hitzewellen durchaus kühlere Tage lagen, waren die Temperaturen unterm Strich noch sehr hoch. Zuletzt habe sich vor allem im Westen eine Hitzewelle mit extrem heißer und feuchter Luft etabliert, hieß es. Jetzt am Wochenende wurde deutschlandweit an 46 Stationen die 40-Grad-Marke geknackt und es gab einen neuen deutschen Allzeitrekord, 41,7 Grad in Neiße-Münde-Koschen in Brandenburg. Auch die Nächte blieben teils tropisch warm. Der Juni war auch sehr trocken und teils kam dann bei heftigen Gewittern lokal gleich eine ganze Monatsration. Anregen in kurzer Zeit vom Himmel. Ursula Winkler, Antenne Thüringen, Nachrichtenredaktion.
1: Autofahrer in Deutschland müssen sich schon bald auf höhere Spritpreise einstellen, denn morgen ist der letzte Tag des Tankrabatts. Verbraucherschützer warnen, dass die Konzerne durch das Auslaufen der Steuersenkung extra Gewinne einstreichen wollen. Der Tankrabatt war eine Steuererleichterung von gut 17 Cent pro Liter. Sie sollte die höheren Spritpreise infolge des Iran-Kriegs ausgleichen.
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1: Für die deutsche Nationalmannschaft wird es bei der Fußball-WM gleich ernst. Ab 22.30 Uhr beginnt das 16. Finale von Deutschland gegen Paraguay. Eine Niederlage gegen Ecuador können sich die Deutschen nicht erlauben, dann wäre die DFB-11 ausgeschieden. Bei einem Sieg würde im Achtelfinale wahrscheinlich der Top-Favorit Frankreich auf die deutsche Mannschaft warten.
4: Das Wetter auf Antenne Thüringen. Zum Feierabend und dem Public Viewing gibt's wechselhafte Bedingungen. Sonne, Wolken und Regen entlassen euch aus Montag. In der Nacht toben dann eventuell sogar leichte Unwetter und morgen gibt's erst Nebel und dann einen sommerlich warmen Sonne- und Wolkenmix.
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6: 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Auf der A4 Richtung Frankfurt zwischen Rüdersdorf und Hermsdorf Ost steht ein defektes Fahrzeug auf dem Standstreifen. Auf der A4 Richtung Frankfurt zwischen Sättelstedt und Eisenach Ost liegt in einer Baustelle eine Leitbacke auf der Fahrbahn. A9 Richtung Berlin zwischen Bad Lobenstein und dem Rastplatz Himmelsteiche Ost ist der rechte Fahrstreifen samt Standstreifen wegen Bauarbeiten gesperrt und zwar von Montag bis Mittwoch jeweils zwischen 6 und 18 Uhr. A9 Richtung Berlin zwischen Bad Lobenstein und Schleiz gibt es Behinderungen nach einem Unfall. A38 Richtung Leipzig zwischen Bürger und dem Rastplatz Goldene Au Süd liegt Metall auf der Fahrbahn. A38 Richtung Leipzig. Zwischen Heilbad Heiligenstadt und Leinefelde-Worbis gibt es ein defektes Fahrzeug und eine ungesicherte Unfallstelle. A38 Richtung Göttingen. Zwischen Leinefelde-Worbis und Heilbad Heiligenstadt ist nach einem LKW-Unfall gesperrt. A71 zwischen Suhl und Erfurt. Zwischen dem Dreieck Suhl und Suhl-Zeller-Mehlis ist in beiden Richtungen wegen Tunnelwartungsarbeiten gesperrt. Von Montag bis Mittwoch jeweils zwischen 19 und 6 Uhr. B180 in Döschwitz auf der Naumburger Straße. Zwischen Finkenflucht und am Berge ist in beiden Richtungen nach einem Unfall mit mehreren Fahrzeugen gesperrt. Polizei und Rettungsdienst sind vor Ort. Saale-Holzland-Kreis. Zwischen Gösen und Heinchen ist in beiden Richtungen nach einem Unfall gesperrt. Wir wünschen eine gute Fahrt.
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4: Ja, endlich Feierabend. Das können sich jetzt hoffentlich viele von euch denken. Also Grüße und Kraft auch an alle Spät- und Nachtschichtler. Ihr packt das auch. Und dann ist der Montag offiziell geschafft. Antenne Thüringen sagt euch gut gemacht. Klopft euch gerne mal auf die Schulter. Schön, dass ihr heute Abend dabei seid. Ivo Prokop ist am Start. Und dann steht natürlich alles im Zeichen des Fußballs. Nur noch 3,5 Stunden bis zum Anpfiff. Deutschland-Paraguay. Und das ist ein sehr später Anpfiff. Da muss man ja gefühlt schon mit Pyjama und Kuscheldecke zum Public Viewing gehen. An der Stelle Grüße an unsere Morning Show. Anna und Alex, die halten gerade sicher auch ganz tapfer durch und sagen, ein bisschen vom Spiel wollen wir noch schauen, aber ich gebe es zu, ey, ab Halbzeit 2, da fangen bei mir auch an, die Augen zu kämpfen. Und wir können nur hoffen, dass es nicht in die Verlängerung, auch nicht ins Elfmeterschießen geht, sonst schlafen wir morgen auf Arbeit ein. Bis zum Spiel und natürlich auch den ganzen Abend lang hört ihr dann Antenne Thüringen. Sarah Larsen sorgt für gute Stimmung. Lush Life ist das.

Mr. Know-It-All, Teddy Swims gibt grünes Licht für ein Feierabend hier auf Antenne Thüringen. Ivo Prokop ist am Start, schön, dass ihr dabei seid. Und so ein Mr. Know-It-All, ein Alleswisser, könnte man sagen, ist heute Abend hoffentlich auch wieder.

0: unter Julian Nagelsmann. Wenn er unsere Jungs ready macht für Spiel gegen Paraguay, das ist das erste K.O.-Spiel. Heute zählt's. Heute müssen wir liefern. Und wir von Antenne Thüringen haben einen Mann vor Ort, der würde am liebsten, glaube ich, selbst spielen. Thomas Bremser ist in den USA. Thomas, wie ist die Stimmung bei den mitgereisten Deutschland-Fans?
1: Ja, die deutschen Fans hatten es nicht weit. Rund 5 Stunden bin ich mit dem Bus gefahren von New York. Einige Fans habe ich dann auch gleich wiedererkannt von den vorherigen Spielen. Einige etwas angespannter als sonst, andere gehen ganz locker ins K.O.-Spiel.
0: Ja, verständlich, kann ich sehen. Gegen Ecuador im letzten Gruppenspiel haben wir uns ja nicht wirklich mit Ruhm bekleckert. Wie schaut es denn in der Mannschaft aus? Also spüren die Spieler den Druck? Merkt man den Jungs irgendwie eine gewisse Nervosität an?
1: Also nach außen zumindest ganz gelöst. Kai Havertz kam zur Pressekonferenz. Keine Spur von Nervosität. Er freut sich auf sein erstes WM-KO-Spiel. Es ist ja tatsächlich für alle deutschen Spieler das erste KO-Spiel bei einer WM, bis auf Manuel Neuer. Und das gegen ein durchaus defensiv starkes und unangenehmes Paraguay.
0: Ja, wir sind ein extrem junges und unerfahrenes Team, das stimmt. Aber warum nicht auch mit den jungen Wilden nach den Sternen greifen, würde ich sagen. Danke, Thomas. Hoffentlich schreiben wir weiter an einem neuen Sommermärchen. Und bis es in Boston losgeht, hört ihr natürlich weiter Antenne Thüringen und jetzt Luan Avenir. Schönen Fußballabend euch.

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0: Das Wetter auf Antenne Thüringen. Nach dem Hitzewochenende kühlt es zum Wochenstart ordentlich ab. Der Abend bewegt sich bei etwa 24 Grad und Achtung, Unwettergefahr für die Nachtstunden mit Wind und Gewitter. Morgen dann ähnliches Bild, Frühnebel und dann wechselnde Bedingungen.
1: Antenne Thüringen, der schnellste Verkehrsservice mit Kari. Auf der A4 Richtung Frankfurt steht zwischen Rüdersdorf und Hermsdorf Ost ein defektes Fahrzeug auf dem Standstreifen. Auf der A4 Richtung Frankfurt gibt es zwischen Sättelstedt und Eisenach Ost einen Unfall. In einer Baustelle liegt dort außerdem eine Leitbacke auf der Fahrbahn. Auf der A9 Richtung Berlin ist zwischen Bad Lobenstein und dem Rastplatz Himmelsteiche Ost der rechte Fahrstreifen und der Standstreifen wegen einer Baustelle gesperrt. Das gilt von Montag bis Mittwoch jeweils zwischen 6 und 18 Uhr.

0: auf der A38 Richtung Leipzig liegt zwischen Bürger und dem Rastplatz Goldene Au Süd Metall auf der Fahrbahn. Auf der A38 Richtung Leipzig liegen zwischen dem Dreieck Südharz und Altstädt Reifenteile auf der Fahrbahn. Auf der A38 Richtung Leipzig gibt es zwischen Heilbad Heiligenstadt und Leinefelde-Worbis ein defektes Fahrzeug. Dort ist außerdem eine ungesicherte Unfallstelle gemeldet. Die A38 Richtung Göttingen ist zwischen Leinefelde-Worbis und Heilbad Heiligenstadt nach einem LKW-Unfall gesperrt. Auf der A71 zwischen dem Dreieck Suhl und Suhl-Izella-Mehlis ist in beiden Richtungen wegen Tunnelwartungsarbeiten gesperrt. Die Sperrung gilt von Montag bis Mittwoch jeweils zwischen 19 Uhr und 6 Uhr. Die B180 in Döschwitz, Naumburger Straße, ist zwischen Finkenflucht und am Berge in beiden Richtungen gesperrt. Grund ist ein Unfall mit mehreren Fahrzeugen. Polizei und Rettungswagen sind vor Ort. Im Saale-Holzland-Kreis ist die Strecke zwischen Gösen und Hainchen in beiden Richtungen wegen eines Unfalls gesperrt. Wir wünschen eine gute Fahrt.
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5: Guten Abend. In Deutschland steigt gerade das Fußballfieber, denn es ist nicht mehr weit hin bis zum Anpfiff des WM-Spiels Deutschland gegen Paraguay. Das 16. Finale beginnt in gut 2,5 Stunden um 22.30 Uhr im Ort Foxborough in der Nähe von Boston.
6: Im Footballstadion der New England Patriots hat Superstar Tom Brady viele Erfolge gefeiert. Das plant auch das deutsche Team heute und im möglichen Viertelfinale. Die Bedingungen hier bei Boston sind optimal und auch alle Spieler sind fit. Es könnte ein Geduldsspiel werden gegen vermutlich defensiv stehende Südamerikaner. Aber Bundestrainer Nagelsmann und sein Team wollen der Welt zeigen, dass sie wieder da sind. Auch Englands Legende Gary Lineker, der meinte vor dem Spiel, er erlebe hier eine der schwächsten deutschen Nationalmannschaften, die er je gesehen hat. Thomas Bremser, Antenne Thüringen, Foxborough.
5: Durch die Schüsse im niedersächsischen Stade ist ein weiterer Mensch gestorben. Laut Polizei ist die Person im Krankenhaus ihren Verletzungen erlegen. Damit ist die Zahl der Todesopfer auf 6 gestiegen. Die Polizei hat 2 Tatverdächtige festgenommen, darunter auch den mutmaßlichen Schützen. Die Tat ist in einer Jugendhilfeeinrichtung passiert. Dort sind Mutter-Kind-Wohngruppen untergebracht. Die Hintergründe der Tat sind noch völlig unklar. Wegen des Iran-Kriegs hat in Deutschland 2 Monate lang ein Tankrabatt gegolten. Mit dem Juni endet diese Maßnahme. Die Preise an den Zapfsäulen dürften damit am Mittwochmittag ansteigen.
7: Der Tankrabatt hat pro Liter Sprit rund 17 Cent ausgemacht. Um diesen Betrag dürften die Preise nach dem Ende der Steuerentlastung wieder steigen. Aber die Steuer wird erhoben.

0: wenn der Sprit die Raffinerien oder Lager verlässt, also lange bevor er in den Zapfsäulen landet. So werden also auch am Mittwoch noch die meisten Tankstellen steuermäßigten Diesel und Benzin haben. Erst am Mittag dürfen die Preise wegen der 12-Uhr-Regel steigen. Eine Erhöhung bereits morgen Mittag hält der Branchenverband BFT für unwahrscheinlich. Das würden die großen Mineralölgesellschaften aus Angst vor Shitstorms nicht tun, hieß es. Ursula Winkler, Antenne Thüringen, Nachrichtenredaktion.
1: Nach der Tötung einer jungen Frau konnte die Polizei einen Tatverdächtigen festnehmen. Nach Angaben des Thüringer LKA haben polnische Beamte im Raum Warschau einen 35-jährigen Vietnamesen festgenommen. Er soll letzte Woche in Greiz eine 20 Jahre alte Frau aus Vietnam getötet haben. Im Moment befindet sich der Tatverdächtige noch in Polen. Die Thüringer Behörden haben schon ein Verfahren zur Überstellung nach Deutschland eingeleitet. In dem Fall ermittelt weiterhin eine Mordkommission. In Mühlhausen hat der Fund von Quecksilberfläschchen einen größeren Einsatz ausgelöst. Laut Polizei waren die Substanzen in einem Karton an einer Brücke über der Unstrut abgelegt. Ein Spaziergänger hatte die Stoffe am Vormittag entdeckt. Polizei, Feuerwehr und Umweltbehörden sind dann ausgerückt. Die hochgiftigen Stoffe sollen jetzt fachgerecht entsorgt werden. Die Polizei vermutet, dass jemand das Quecksilber illegal entsorgt hat.
2: Das Wetter auf Antenne Thüringen. Euer Montagabend ist nach den 40-Grad-Tagen bisschen frischer, um die 24 Grad. Und zur Nacht hin werden die Regenfälle zu richtigen Gewittern und Unwettern. Zum Start in Dienstag gibt's dann frühes Nebel und dann heiteres, aber wolkiges Wetter.
3: Antenne Thüringen, der schnellste Verkehrsservice mit KI. Auf der A4 Richtung Frankfurt steht zwischen Rüdersdorf und Hermsdorf Ost ein defektes Fahrzeug auf dem Standstreifen. Auf der A4 Richtung Frankfurt gibt es zwischen Sättelstedt und Eisenach Ost einen Unfall mit Stau. Ein Rettungshubschrauber ist im Einsatz. In einer Baustelle liegt dort außerdem eine Leitbacke auf der Fahrbahn. Auf der A9 Richtung Berlin ist zwischen Bad Lobenstein und dem Rastplatz Himmelsteiche Ost der rechte Fahrstreifen und der Standstreifen wegen einer Baustelle gesperrt. Das gilt von Montag bis Mittwoch jeweils zwischen 6 und 18 Uhr. Auf der A38 Richtung Leipzig liegt zwischen Bürger und dem Rastplatz Goldene Au Süd Metall auf der Fahrbahn. Auf der A38 Richtung Leipzig liegen zwischen dem Dreieck Südharz und Altstädt Reifenteile auf der Fahrbahn. Auf der A38 Richtung Leipzig gibt es zwischen Heilbad Heiligenstadt und Leinefelde-Worbis ein defektes Fahrzeug. Dort gibt es außerdem eine ungesicherte Unfallstelle mit einem kaputten Fahrzeug. Die A38 Richtung Göttingen ist zwischen Leinefelde-Worbis und Heilbad Heiligenstadt nach einem LKW-Unfall gesperrt. Die A71 Richtung Sangerhausen ist zwischen dem Dreieck Suhl und Suhl-Zellermelis gesperrt. Grund sind Tunnelwartungsarbeiten von Montag bis Mittwoch jeweils zwischen 19 und 6 Uhr. In Döschwitz ist die B180 Naumburger Straße zwischen Finkenflucht und am Berge in beiden Richtungen gesperrt. Dort gab es einen Unfall mit mehreren Fahrzeugen. Polizei und Rettungswagen sind vor Ort. Im Kreis Altenburger Land ist die K216 zwischen Mumsdorf und Falkenhain in beiden Richtungen gesperrt. Grund ist ein Brand, die Feuerwehr ist im Einsatz. Wir wünschen eine gute Fahrt.
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0: Das Wetter auf Antenne Thüringen. Zum Feierabend und dem Public Viewing gibt's wechselhafte Bedingungen. Sonne, Wolken und Regen entlassen euch aus Montag. In der Nacht toben dann eventuell sogar leichte Unwetter und morgen gibt's erst Nebel und dann einen sommerlich warmen Sonne- und Wolkenmix.
1: Antenne Thüringen, der schnellste Verkehrsservice mit KI. Auf der A4 Richtung Frankfurt steht zwischen Rüdersdorf und Hermsdorf Ost ein defektes Fahrzeug auf dem Standstreifen. Die A4 Richtung Frankfurt ist zwischen Sättelstedt und Eisenach Ost gesperrt. Dort gibt es einen Stau nach einem Unfall. Außerdem ist ein Rettungshubschrauber im Einsatz und in der Baustelle liegt eine Leitbarke auf der Fahrbahn. Auf der A9 Richtung Berlin ist zwischen Bad Lobenstein und dem Rastplatz Himmelsteiche Ost der rechte Fahrstreifen und der Standstreifen wegen einer Baustelle gesperrt. Das gilt von Montag bis Mittwoch jeweils zwischen 6 und 18 Uhr. Die A38 Richtung Göttingen ist zwischen Leinefelde-Worbis und Heilbad Heiligenstadt nach einem LKW-Unfall gesperrt. Die A71 Richtung Sangerhausen ist zwischen dem Dreieck Suhl und Suhl-Zellermelis gesperrt. Grund sind Tunnelwartungsarbeiten von Montag bis Mittwoch jeweils zwischen 19 und 6 Uhr. Im Kreis Altenburger Land ist die K216 zwischen Mumsdorf und Falkenhain in beiden Richtungen gesperrt. Dort gibt es einen Brand mit Feuerwehreinsatz. Wir wünschen eine gute Fahrt.
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5: Guten Abend. Bei den tödlichen Schüssen im niedersächsischen Stade könnte es um einen Sorgerechtsstreit gegangen sein. Das hat Niedersachsens Innenministerin Daniela Behrens auf einer Pressekonferenz mitgeteilt. Bei den Schüssen in einer Jugendeinrichtung in Stade, westlich von Hamburg, wurden insgesamt 6 Menschen getötet. Es soll sich bei allen Toten um Mitarbeiter der Jugendeinrichtung handeln.
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5: Für die deutsche Nationalmannschaft wird es bei der Fußball-WM gleich ernst. Ab 22.30 Uhr beginnt das 16-Finale von Deutschland gegen Paraguay. Eine Niederlage wie gegen Ecuador können sich die Deutschen nicht erlauben, dann wäre die DFB-11 ausgeschieden. Bei einem Sieg würde im Achtelfinale wahrscheinlich der Topfavorit Frankreich auf die deutsche Mannschaft warten. Nach der Tötung einer jungen Frau in Greiz wurde ein Tatverdächtiger festgenommen. Nach Angaben des Thüringer LKA war der Verdächtige nach Polen geflohen. Im Raum Warschau konnten ihn polnische Polizisten festnehmen.
6: Bei dem Tatverdächtigen handelt es sich um einen 35-jährigen Vietnamesen. Er soll in der letzten Woche in Greiz eine 20-Jährige getötet haben. Die Frau stammt ebenfalls aus Vietnam. Schon wenige Tage nach der Tat konnten ihn Thüringer Behörden finden und durch die polnische Polizei festnehmen lassen. Aktuell befindet sich der 35-Jährige noch in Polen. In den nächsten Wochen soll er aber wieder zurück nach Deutschland kommen. In dem Fall ermittelt weiterhin eine Mordkommission. Weitere Einzelheiten zu den Hintergründen der Tat hat das LKA nicht bekannt gegeben. Leonie Straßburger, Antenne Thüringen, Nachrichtenredaktion.
5: Nach der Hitzewelle zuletzt dürfte diese Meldung niemanden überraschen. Nach Angaben des Deutschen Wetterdienstes war der zu Ende gehende Juni deutlich wärmer als frühere Junimonate. Der Juni 2026 dürfte unter den Top 3 der wärmsten seit Messbeginn landen, teilte eine Sprecherin mit.
7: Der Tankrabatt hat pro Liter Sprit rund 17 Cent ausgemacht. Um diesen Betrag dürften die Preise nach dem Ende der Steuerentlastung wieder steigen. Aber die Steuer wird erhoben, wenn der Sprit die Raffinerien oder Lager verlässt, also lange bevor er in den Zapfsäulen landet. So werden also auch am Mittwoch noch die meisten Tankstellen steuermäßigten Diesel und Benzin haben. Erst am Mittag dürfen die Preise wegen der 12

0: Uhrregel steigen. Eine Erhöhung bereits morgen Mittag hält der Branchenverband BFT für unwahrscheinlich. Das würden die großen Mineralölgesellschaften aus Angst vor Shitstorms nicht tun, hieß es. Ursula Winkler, Antenne Thüringen, Nachrichtenredaktion.
1: Autofahrer in Deutschland müssen sich bald schon auf höhere Spritpreise einstellen, denn morgen ist der letzte Tag des Tankrabatts. Verbraucherschützer warnen, dass die Konzerne durch das Auslaufen der Steuersenkung extra Gewinne einstreichen wollen. Der Tankrabatt war eine Steuererleichterung in Höhe von gut 17 Cent pro Liter. Sie sollte die höheren Spritpreise infolge des Iran-Kriegs ausgleichen.
2: Das Wetter auf Antenne Thüringen. Nach dem Hitzewochenende kühlt es zum Wochenstart ordentlich ab. Der Abend bewegt sich bei etwa 24 Grad und Achtung Unwettergefahr für die Nachtstunden mit Wind und Gewitter. Morgen dann ähnliches Bild, Frühnebel und dann wechselnde Bedingungen.
3: Antenne Thüringen, der schnellste Verkehrsservice mit KI. Auf der A4 Richtung Frankfurt zwischen Rüdersdorf und Hermsdorf Ost steht ein defektes Fahrzeug auf dem Standstreifen. Auf der A4 Richtung Frankfurt zwischen Sättelstedt und Eisenach Ost liegt in einer Baustelle eine Leitbarke auf der Fahrbahn. A9 Richtung Berlin zwischen Bad Lobenstein und dem Rastplatz Himmelsteiche Ost ist der rechte Fahrstreifen und der Standstreifen wegen einer Baustelle gesperrt. Von Montag bis Mittwoch jeweils zwischen 6 und 18 Uhr. A9 Richtung Berlin zwischen dem Hermsdorfer Kreuz und Bad Klosterlausnitz sind die Schlaglöcher beseitigt. A38 Richtung Göttingen zwischen Leinefelde-Worbis und Heilbad Heiligenstadt ist nach einem LKW-Unfall gesperrt. A71 Richtung Sangerhausen zwischen dem Dreieck Suhl und Suhl-Zeller-Mehlis ist wegen Tunnelwartungsarbeiten gesperrt. Von Montag bis Mittwoch jeweils zwischen 19 und 6 Uhr. Im Kreis Altenburger Land ist die K216 zwischen Mumsdorf und Falkenhain in beiden Richtungen wegen eines Brands- und Feuerwehreinsatzes gesperrt. Wir wünschen eine gute Fahrt.
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0: Das Wetter auf Antenne Thüringen. Euer Montagabend ist nach den 40-Grad-Tagen bisschen frischer, um die 24 Grad. Und zur Nacht hin werden die Regenfälle zu richtigen Gewittern und Unwettern. Zum Start in Dienstag gibt's dann frühes Nebel und dann heiteres, aber wolkiges Wetter.
1: Antenne Thüringen, der schnellste Verkehrsservice mit KI. Auf der A9 Richtung Berlin gibt es zwischen Bad Lobenstein und dem Rastplatz Himmelsteiche Ost eine Baustelle auf dem rechten Fahrstreifen und dem Standstreifen. Die Arbeiten laufen von Montag bis Mittwoch jeweils zwischen 6 und 18 Uhr. Die A38 Richtung Göttingen ist zwischen Leinefelde-Worbis und Heilbad Heiligenstadt nach einem LKW-Unfall gesperrt. Auf der A71 Richtung Sangerhausen ist zwischen dem Dreieck Suhl und Suhl-Gizella-Mehlis wegen Tunnelwartungsarbeiten gesperrt. Die Sperrung gilt von Montag bis Mittwoch jeweils zwischen 19 und 6 Uhr. Im Kreis Altenburger Land ist die K216 zwischen Mumsdorf und Falkenhain in beiden Richtungen gesperrt. Grund sind ein Brand- und ein Feuerwehreinsatz. Wir wünschen eine gute Fahrt.
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4: Ich bin Katrin Müller. Nach den Schüssen in Stade westlich von Hamburg laufen die Ermittlungen. Die 6 getöteten Menschen sind alle Mitarbeiter der Jugendeinrichtung. Das Motiv des mutmaßlichen Täters könnte ein Sorgerechtsstreit gewesen sein.
5: Der 45-jährige mutmaßliche Todesschütze hatte laut Ermittlern am Montag einen Termin in der Mutter-Kind-Einrichtung. Dabei soll es um das Sorgerecht für seine 3 Monate alte Tochter gegangen sein. Mutter und Tochter waren anwesend in der Einrichtung. Was dann aus dem Ruder lief, wird noch ermittelt. Auf jeden Fall erschoss der Täter offenbar nur Mitarbeitende. Kaltblütig, so beschreibt es Niedersachsens Innenministerin Daniela Behrens. Der 45-Jährige soll schon Polizei bekannt gewesen sein wegen Bedrohung, aber nicht unbedingt als schwer gewalttätig. Onni Thorau, Nachrichtenredaktion.
4: Neben Gesundheits- und Rentenreform bohrt die schwarz-rote Koalition gerade noch an einem anderen dicken Reformbrett, an einer Steuerreform. Und bei der drängt die SPD auf eine stärkere Belastung von Topverdienern. Das sagte SPD-Fraktionsvize Wiebke Esther der Deutschen Presseagentur.
6: Die Steuerreform soll kleinere und mittlere Einkommen entlasten. Das haben Union und SPD versprochen. Unklar ist, wie hoch die Entlastung sein soll und wie sie gegenfinanziert wird. Von mehreren 100 Euro pro Jahr sprechen SPD-Vertreter und SPD-Fraktionsvize Esther von einer spürbaren Entlastung. Sie fordert dafür eine höhere Beteiligung von Superreichen. Die Union will aber eher Sparmaßnahmen. SPD-Fraktionsvize Esther nennt das ungedeckte Sparparolen. Zoeta Sovali, Nachrichtenredaktion.
4: Die offizielle Zahl der Toten nach dem verheerenden Doppelerdbeben in Venezuela ist auf mehr als 1.700 gestiegen. Nach offiziellen Angaben wurden zudem mehr als 5.000 Menschen verletzt. Die EU will über eine humanitäre Luftbrücke insgesamt 50 Tonnen an Hilfsgütern schicken. Von Kopenhagen aus soll unter anderem Material für Notunterkünfte, Wasser- und Sanitäranlagen und Lehrmittel in die betroffenen Gebiete geflogen werden. Zum Fußball. Die deutsche Mannschaft kann sich im 16. Finale der WM gegen Paraguay keinen weiteren Patzer erlauben. Um 22.30 Uhr geht es für das Team von Bundestrainer Nagelsmann im Boston Stadium um den Einzug in die Runde der letzten 16. Am Abend ist Co-Gastgeber Kanada als erstes Team ins Achtelfinale eingezogen durch ein 1:0 gegen Südafrika. Auch Brasilien ist weiter mit einem 2:1 in der 5. Minute der Nachspielzeit gegen Japan.
7: Das Wetter auf Antenne Thüringen. Zum Feierabend und dem Public Viewing gibt's wechselhafte Bedingungen. Sonne, Wolken und Regen entlassen euch aus Montag. In der Nacht toben dann eventuell sogar leichte Unwetter und morgen gibt's erst Nebel und dann einen sommerlich warmen Sonne- und Wolkenmix.
8: Antenne Thüringen, der schnellste Verkehrsservice mit KI. Auf der A9 Richtung Berlin gibt's zwischen Bad Lobenstein und dem Rastplatz Himmelsteiche Ost eine Baustelle auf dem rechten Fahrstreifen und dem Standstreifen.

0: Betroffen ist der Abschnitt von Montag bis Mittwoch, jeweils zwischen 6 und 18 Uhr. Auf der A38 Richtung Göttingen ist zwischen Leinefelde-Worbis und Heilbad Heiligenstadt nach einem LKW-Unfall gesperrt. Auf der A71 Richtung Sangerhausen ist zwischen dem Dreieck Suhl und Suhl-Zellermelis gesperrt. Grund sind Tunnelwartungsarbeiten von Montag bis Mittwoch, jeweils zwischen 19 Uhr und 6 Uhr. Im Kreis Altenburger Land ist die K216 zwischen Mumsdorf und Falkenhain in beiden Richtungen gesperrt. Grund sind ein Brand- und ein Feuerwehreinsatz. Wir wünschen eine gute Fahrt.
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0: Das Wetter auf Antenne Thüringen. Nach dem Hitzewochenende kühlt es zum Wochenstart ordentlich ab. Der Abend bewegt sich bei etwa 24 Grad und Achtung, Unwettergefahr für die Nachtstunden mit Wind und Gewitter. Morgen dann ähnliches Bild, Frühnebel und dann wechselnde Bedingungen.
1: Antenne Thüringen, der schnellste Verkehrsservice mit KI. Auf der A9 Richtung Berlin, zwischen Bad Lobenstein und dem Rastplatz Himmelsteiche Ost, gibt es eine Baustelle auf dem rechten Fahrstreifen und dem Standstreifen. Betroffen ist Montag bis Mittwoch jeweils von 6 bis 18 Uhr. A38 Richtung Göttingen, zwischen Leinefelde-Worbis und Heilbad Heiligenstadt ist die Strecke nach einem LKW-Unfall gesperrt. A71 Richtung Sangerhausen, zwischen dem Dreieck Suhl und Suhl-Zellermelis ist die Strecke wegen Tunnelwartungsarbeiten gesperrt. Die Sperrung gilt Montag bis Mittwoch jeweils von 19 Uhr bis 6 Uhr. Kreis Altenburger Land, die K216 zwischen Mumsdorf und Falkenhain ist in beiden Richtungen gesperrt. Grund sind ein Brand- und ein Feuerwehreinsatz. Wir wünschen eine gute Fahrt.
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4: Ich bin Katrin Müller. Bundeskanzler Friedrich Merz hat nach den tödlichen Schüssen in einer Jugendhilfeeinrichtung in Stade westlich von Hamburg sein Mitgefühl ausgedrückt. Die Nachricht aus Stade erschüttere bis ins Mark.

0: schrieb Merz auf der Plattform X. Sein Mitgefühl gelte den Opfern und ihren Angehörigen. Bei der Gewalttat waren 6 Erwachsene getötet worden. Laut Polizei handelt es sich bei den Todesopfern um Mitarbeiterinnen und Mitarbeiter der Jugendhilfeeinrichtung. Hintergrund der Tat ist nach ersten Erkenntnissen vermutlich ein Sorgerechtsstreit. In Spanien hat die Polizei einen mutmaßlich hochrangigen Mafia-Boss gefasst. Der Italiener gelte als Chef eines Clans der mächtigen Verbrecherorganisation N'Drangheta, die in Kalabrien im Süden Italiens beheimatet ist. Das teilte die Nationalpolizei mit.
1: Jahrelanger Knastaufenthalt erwartet Don Mico hier in Italien. Ihm wird unter anderem Mord vorgeworfen, Waffenbesitz und Drogenhandel. Der Mafia-Boss saß bereits hinter Gittern, musste aber aufgrund von Behördenfehlern freigelassen werden und er tauchte ab. Zuletzt lebte er völlig unauffällig in einem Ort in der Nähe von Madrid, aber Ermittler hatten sein Netzwerk im Visier und nun klickten die Handschellen für Don Mico nach einem Restaurantbesuch. Aus Italien, Claudia Wächter.
0: Nach der Hitzewelle zuletzt dürfte das wohl niemanden überraschen. Der Juni 2026 ist nach vorläufigen Angaben des Deutschen Wetterdienstes der zweitwärmste Juni jemals gewesen. Die Temperatur habe im Mittel bei 19,5 Grad gelegen, teilte der Deutsche Wetterdienst mit. Nur 2019 sei es mit im Schnitt 19,8 Grad noch wärmer gewesen.
2: Obwohl zwischen den Hitzewellen durchaus kühlere Tage lagen, waren die Temperaturen unterm Strich noch sehr hoch. Zuletzt habe sich vor allem im Westen eine Hitzewelle mit extrem heißer und feuchter Luft etabliert, hieß es. Jetzt am Wochenende wurde deutschlandweit an 46 Stationen die 40-Grad-Marke geknackt und es gab einen neuen deutschen Allzeitrekord, 41,7 Grad in Neiße-Münde-Koschen in Brandenburg. Auch die Nächte blieben teils tropisch warm. Der Juni war auch sehr trocken und teils kam dann bei heftigen Gewittern lokal gleich eine ganze Monatsration an Regen in kurzer Zeit vom Himmel. Ursula Winkler, Nachrichtenredaktion.
0: Zum Fußball. Bei der WM ist Co-Gastgeber Kanada am Abend als erstes Team ins Achtelfinale eingezogen durch ein 1:0 gegen Südafrika. Auch Brasilien ist weiter mit einem Last-Minute-Sieg gegen Japan. Ganz spät in der Nachspielzeit traf Brasilien zum viel umjubelten 2:1.
3: Das Wetter auf Antenne Thüringen. Euer Montagabend ist nach den 40-Grad-Tagen bisschen frischer, um die 24 Grad. Und zur Nacht hin werden die Regenfälle zu richtigen Gewittern und Unwettern. Zum Start in Dienstag gibt's dann frühes Nebel und dann heiteres, aber wolkiges Wetter.
4: Antenne Thüringen, der schnellste Verkehrsservice mit KI. An 9 Richtung Berlin, zwischen Bad Lobenstein und dem Rastplatz Himmelsteiche Ost ist wegen einer Baustelle der rechte Fahrstreifen und der Standstreifen gesperrt. Das gilt von Montag bis Mittwoch jeweils zwischen 6 und 18 Uhr. A38 Richtung Göttingen, zwischen Leinefelde-Worbis und Heilbad Heiligenstadt ist nach einem LKW-Unfall gesperrt. A71 Richtung Sangerhausen, zwischen dem Dreieck Suhl und Suhl mit Zellermelis ist wegen Tunnelwartungsarbeiten gesperrt. Die Sperrung gilt von Montag bis Mittwoch jeweils zwischen 19 Uhr und 6 Uhr. Im Kreis Altenburger Land ist die K216 zwischen Mumsdorf und Falkenhain in beiden Richtungen gesperrt. Grund sind ein Brand- und ein Feuerwehreinsatz. Wir wünschen eine gute Fahrt.
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0: Morgen gibt's erst Nebel und dann einen sommerlich warmen Sonne- und Wolkenmix.
1: 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Auf der A4 Richtung Frankfurt liegt zwischen Wildeck-Obersuhl und Wildeck-Hörnebach-Holz auf der Fahrbahn. Bitte fahrt dort besonders vorsichtig. Auf der A9 Richtung Berlin ist zwischen Bad Lobenstein und dem Rastplatz Himmelsteiche Ost der rechte Fahrstreifen und der Standstreifen wegen einer Baustelle gesperrt. Das gilt von Montag bis Mittwoch jeweils zwischen 6 und 18 Uhr. Die A38 Richtung Göttingen ist zwischen Leinefelde-Worbis und Heilbad Heiligenstadt nach einem LKW-Unfall gesperrt. Auf der A71 Richtung Sangerhausen ist zwischen dem Dreieck Suhl und Suhl-Zellamelis wegen Tunnelwartungsarbeiten gesperrt. Die Sperrung gilt von Montag bis Mittwoch jeweils zwischen 19 Uhr abends und 6 Uhr morgens. Im Kreis Altenburger Land ist die K216 zwischen Mumsdorf und Falkenhain in beiden Richtungen gesperrt. Grund sind ein Brand und ein Feuerwehreinsatz. Wir wünschen eine gute Fahrt.
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1: Ich bin Katrin Müller. Nach den Schüssen in Stade westlich von Hamburg laufen die Ermittlungen. Die 6 getöteten Menschen sind alle Mitarbeiter der Jugendeinrichtung. Das Motiv des mutmaßlichen Täters könnte ein Sorgerechtsstreit gewesen sein.
2: Der 45-jährige mutmaßliche Todesschütze hatte laut Ermittlern am Montag einen Termin in der Mutter-Kind-Einrichtung. Dabei soll es um das Sorgerecht für seine 3 Monate alte Tochter gegangen sein. Mutter und Tochter waren anwesend in der Einrichtung. Was dann aus dem Ruder lief, wird noch ermittelt. Auf jeden Fall erschoss der Täter offenbar nur Mitarbeitende. Kaltblütig, so beschreibt es Niedersachsens Innenministerin Daniela Behrens. Der 45-Jährige soll schon Polizei bekannt gewesen sein wegen Bedrohung, aber nicht unbedingt als schwergewalttätig. Onni Thorau, Nachrichtenredaktion.
1: Neben Gesundheits- und Rentenreform bohrt die schwarz-rote Koalition gerade noch an einem anderen dicken Reformbrett, an einer Steuerreform. Und bei der drängt die SPD auf eine stärkere Belastung von Topverdienern. Das sagte SPD-Fraktionsvize Wiebke Esther der Deutschen Presseagentur.
3: Die Steuerreform soll kleinere und mittlere Einkommen entlasten. Das haben Union und SPD versprochen. Unklar ist, wie hoch die Entlastung sein soll und wie sie gegenfinanziert wird. Von mehreren 100 Euro pro Jahr sprechen SPD-Vertreter und SPD-Fraktionsvize Esther von einer spürbaren Entlastung. Sie fordert dafür eine höhere Beteiligung von Superreichen. Die Union will aber eher Sparmaßnahmen. SPD-Fraktionsvize Esther nennt das ungedeckte Sparparolen. Zoeta Sovali, Nachrichtenredaktion.
1: Die offizielle Zahl der Toten nach dem verheerenden Doppelerdbeben in Venezuela ist auf mehr als 1.700 gestiegen. Nach offiziellen Angaben wurden zudem mehr als 5.000 Menschen verletzt. Die EU will über eine humanitäre Luftbrücke insgesamt 50 Tonnen an Hilfsgütern schicken. Von Kopenhagen aus soll unter anderem Material für Notunterkünfte, Wasser- und Sanitäranlagen und Lehrmittel in die betroffenen Gebiete geflogen werden. Zum Fußball. Bei der WM ist Co-Gastgeber Kanada am Abend als erstes Team ins Achtelfinale eingezogen durch ein 1:0 gegen Südafrika. Auch Brasilien ist weiter mit einem Last-Minute-Sieg gegen Japan. Ganz spät in der Nachspielzeit traf Brasilien zum viel umjubelten 2:1.
4: Das Wetter auf Antenne Thüringen. Die deutlich frischere Woche wird auch jetzt nachts ziemlich kühler. Die Temperaturen fallen bei starken Regen und Gewittern auf etwa 15 Grad. Heute wird es dann wieder angenehm warm mit bis zu 28 Grad und Sonne und Wolken im Wechsel.
5: Antenne Thüringen, der schnellste Verkehrsservice mit KI. Auf der A4 Richtung Dresden steht zwischen Jena Zentrum und Stadtroda ein defektes Fahrzeug auf dem Standstreifen. Auf der A9 Richtung Berlin gibt es zwischen Bad Lobenstein und dem Rastplatz Himmelsteiche Ost eine Baustelle auf dem rechten Fahrstreifen und dem Standstreifen, jeweils Montag bis Mittwoch von 6 bis 18 Uhr. Die A71 Richtung Sangerhausen ist zwischen dem Dreieck Suhl und Suhl-Zellermelis gesperrt. Grund sind Tunnelwartungsarbeiten, jeweils Montag bis Mittwoch von 19 bis 6 Uhr. Auf der B279 von Bamberg Richtung Bad Königshofen gibt es zwischen Fischbach und Fahrweisach eine ungesicherte Unfallstelle. Dazu liegen Reifenteile auf der Fahrbahn. Im Kreis Altenburger Land ist die K216 zwischen Mumsdorf und Falkenhain in beiden Richtungen gesperrt. Dort gibt es einen Brand mit Feuerwehreinsatz. Wir wünschen eine gute Fahrt.
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0: Das Wetter auf Antenne Thüringen. Ja, wir haben Sommer, aber es wird angenehmer als am Wochenende, auch heute Nacht. 15 bis 19 Grad in diesen Stunden und unwetterartige Regenfälle können auftreten. Also aufpassen und kommt sicher durch. Der heutige Dienstag ist dann wechselhaft, aber mit warmen Temperaturen.
1: Antenne Thüringen, der schnellste Verkehrsservice mit KI. Auf der A4 Richtung Dresden steht zwischen Jena Zentrum und Stadtroda ein defektes Fahrzeug auf dem Standstreifen. Auf der A4 Richtung Frankfurt blockiert zwischen Wildeckober-Suhl und Wildeckörnebach ein kaputtes Auto den rechten Fahrstreifen. Auf der A9 Richtung Berlin gibt es zwischen Bad Lobenstein und dem Rastplatz Himmelsteiche Ost eine Baustelle auf dem rechten Fahrstreifen und dem Standstreifen. Die Arbeiten laufen von Montag bis Mittwoch jeweils zwischen 6 und 18 Uhr. Die A71 Richtung Sangerhausen ist zwischen dem Dreieck Suhl und Suhl-Zellermelis gesperrt. Grund sind Tunnelwartungsarbeiten und zwar von Montag bis Mittwoch jeweils zwischen 19 und 6 Uhr. Auf der B279 von Bamberg Richtung Bad Königshofen gibt es zwischen Fischbach und Fahrweisach eine ungesicherte Unfallstelle. Außerdem liegen dort Reifenteile auf der Fahrbahn. Im Kreis Altenburger Land ist die K216 zwischen Mumsdorf und Falkenhain in beiden Richtungen gesperrt. Dort läuft ein Feuerwehreinsatz wegen eines Brands. Wir wünschen eine gute Fahrt.
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3: Ich bin Katrin Müller. Bundeskanzler Friedrich Merz hat nach den tödlichen Schüssen in einer Jugendhilfeeinrichtung in Stade westlich von Hamburg sein Mitgefühl ausgedrückt. Die Nachricht aus Stade erschüttere bis ins Mark, schrieb Merz auf der Plattform X. Sein Mitgefühl gelte den Opfern und ihren Angehörigen. Bei der Gewalttat waren 6 Erwachsene getötet worden. Laut Polizei handelt es sich bei den Todesopfern um Mitarbeiterinnen und Mitarbeiter der Jugendhilfeeinrichtung. Hintergrund der Tat ist nach ersten Erkenntnissen vermutlich ein Sorgerechtsstreit. In Spanien hat die Polizei einen mutmaßlich hochrangigen Mafia-Boss gefasst. Der Italiener gelte als Chef eines Clans der mächtigen Verbrecherorganisation N'Drangheta, die in Kalabrien im Süden Italiens beheimatet ist. Das teilte die Nationalpolizei mit.
4: Jahrelanger Knastaufenthalt erwartet Don Mico hier in Italien. Ihm wird unter anderem Mord vorgeworfen, Waffenbesitz und Drogenhandel. Der Mafia-Boss saß bereits hinter Gittern, musste aber aufgrund von Behördenfehlern freigelassen werden und er tauchte ab. Zuletzt lebte er völlig unauffällig in einem Ort in der Nähe von Madrid, aber Ermittler hatten sein Netzwerk im Visier und nun klickten die Handschellen für Don Mico nach einem Restaurantbesuch. Aus Italien, Claudia Wächter.
3: Nach der Hitzewelle zuletzt dürfte das wohl niemanden überraschen. Der Juni 2026 ist nach vorläufigen Angaben des Deutschen Wetterdienstes der zweitwärmste Juni jemals gewesen. Die Temperatur habe im Mittel bei 19,5 Grad gelegen, teilte der Deutsche Wetterdienst mit. Nur 2019 sei es mit im Schnitt 19,8 Grad noch wärmer gewesen.
5: Obwohl zwischen den Hitzewellen durchaus kühlere Tage lagen, waren die Temperaturen unterm Strich noch sehr hoch. Zuletzt habe sich vor allem im Westen eine Hitzewelle mit extrem heißer und feuchter Luft etabliert, hieß es. Jetzt am Wochenende wurde deutschlandweit an 46 Stationen die 40-Grad-Marke geknackt und es gab einen neuen deutschen Allzeitrekord, 41,7 Grad in Neiße-Münde-Koschen in Brandenburg. Auch die Nächte blieben teils tropisch warm. Der Juni war auch sehr trocken und teils kam dann bei heftigen Gewittern lokal gleich eine ganze Monatsration an Regen in kurzer Zeit vom Himmel. Ursula Winkler, Nachrichtenredaktion.
3: Zum Fußball. Bei der WM ist Co-Gastgeber Kanada am Abend als erstes Team ins Achtelfinale eingezogen durch ein 1:0 gegen Südafrika. Auch Brasilien ist weiter mit einem Last-Minute-Sieg gegen Japan. Ganz spät in der Nachspielzeit traf Brasilien zum viel umjubelten 2:1.
6: Das Wetter auf Antenne Thüringen. Die etwas angenehmeren Temperaturwerte des Tages fallen noch weiter und diese Sommernacht ist mit 15 Grad und ortsweise Gewittern fast schon herbstlich. Aber der heutige Tag wird später trotz eines Sonne- und Wolkenmixes wieder sommerlicher und wärmer.
7: Antenne Thüringen, der schnellste Verkehrsservice mit KI. Auf der A4 Richtung Dresden steht zwischen Jena Zentrum und Stadtroda ein defektes Fahrzeug auf dem Standstreifen. Auf der A4 Richtung Frankfurt blockiert zwischen Wildeck-Obersuhl und Wildeck-Körnebach ein kaputtes Auto den rechten Fahrstreifen. Auf der A9 Richtung Berlin gibt es zwischen Bad Lobenstein und dem Rastplatz Himmelsteiche Ost eine Baustelle auf dem rechten Fahrstreifen und dem Standstreifen. Das gilt von Montag bis Mittwoch jeweils zwischen 6 und 18 Uhr. Die A71 Richtung Sangerhausen ist zwischen dem Dreieck Suhl und Suhl-Zellermelis gesperrt. Grund sind Tunnelwartungsarbeiten von Montag bis Mittwoch jeweils zwischen 19 und 6 Uhr. Auf der B279 von Bamberg Richtung Bad Königshofen gibt es zwischen Fischbach und Fahrweisach eine ungesicherte Unfallstelle. Außerdem liegen dort Reifenteile auf der Fahrbahn. Im Kreis Altenburger Land ist die K216 zwischen Mumsdorf und Falkenhain in beiden Richtungen gesperrt. Grund sind ein Brand und ein Feuerwehreinsatz. Wir wünschen eine gute Fahrt.
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8: Ylana verfolgte, wie ihre Untertanen sich den feuernden Golvonen entgegenwarfen. Ohne Angst, ohne Zögern, weil sie es befohlen hatte. Ich bin stolz auf euch, dachte sie, unendlich stolz. Sie blickte zu Tari, die in diesem Augenblick Hunderte von Freunden und Bekannten verlor. Sie schluckte schwer. Kummer stand in ihrem Blick. Aber sie protestierte nicht. Auch nicht, als sie ihre eigene Mutter sterben sah.
9: Sei nicht traurig, Tari, sagte Ylana, während die Schreie der Sterbenden den Garten füllten. Wir werden keinen von ihnen vergessen. Und ihr

0: Opfer ist nicht umsonst. Schau!
1: Sie deutete auf eine Projektion des Überwachungssystems. Die Golvonen feuerten weiter auf die Massen von Aur, doch sie mussten immer weiter zurückweichen. Dann hatten die ersten von ihnen die Ladungen ihrer Waffen verbraucht. Und die Flut von Aur fiel über sie her. In einem Dutzend Korridore war es das gleiche Bild. Bald waren es die Schreie der Golvonen, die die der Aur übertönten.
0: »Siehst du?« sagte Ylana und lächelte sanft. »Sie machen ihre Schöpfer stolz.«
1: Tari nickte, doch sie sagte nichts. Gelähmt vor Entsetzen sah Hox zu, wie seine Artgenossen über die Vorhut der Golvonen herfielen. Unter ihnen erkannte er auch die junge Mutter, Taris Freundin, die er damals auf seiner Führung durch die Quartiere der Aur kennengelernt hatte. Sie trug ihr Kind in den Armen und warf sich mit ihm in die Schlacht. Während das winzige Geschöpf vor Angst plärrte, hielt sie es wie einen Schild vor sich, um die Golvonen zurückzuhalten. Hox glaubte, den Verstand zu verlieren, als er sah, wie sie zusammen mit ihrem Kind von Laserfeuer durchlöchert wurde. Dann hörte er Kirai, die seinen Namen brüllte. Drei seiner Artgenossen, genauso groß und genauso stark wie er, warfen sich auf ihn. Er feuerte, während er zurückwich, verfehlte und schrie, als er von der Last ihrer Leiber niedergerissen wurde.
2: Hox!
1: Kirai schoss einem der drei Aur in den Rücken. Er starb mit einem gurgelnden Schrei. Sie setzte zum nächsten Schuss an. Da schlug eine krallenbewehrte Hand nach ihr, traf sie gegen die Schulter und schmetterte sie gegen die Wand. Der Laser fiel ihr aus der Hand, als sie ächzend zusammenbrach. Hinter einem Vorhang bunter Sterne sah sie eine Aur, die sich auf sie warf. Kein intelligentes Lebewesen mehr, sondern ein rasendes Tier. Kirai rollte sich im letzten Moment zur Seite. Sie griff nach ihrem Laser, aber die Aur trat ihr in den Magen. Die Luft explodierte aus Kirais Lungen. Neue Sterne gingen auf. Sie prallte gegen einen Golvonen und riss ihn von den Beinen. Sie schlug mit dem Rücken neben ihm auf dem Boden auf. Die Aur brüllte über ihr, streckte vier Arme nach ihr aus. Dann durchschlug rotes Licht ihren Schädel. Keuchend sah Kirai zu dem anderen Golvonen, der ihr das Leben gerettet hatte, nur um im nächsten Moment selbst von zwei Aur angefallen zu werden. Zwei junge Mädchen. Kinder. Kirai sprang vor. Sie bekam den Laser zu fassen, zielte, feuerte einmal, zweimal. Die Aur-Kinder fielen tot um und Kirai hatte das Gefühl, sie würde ersticken.
2: Hox!
1: Sie kam auf die Beine. Kämpfte einen Moment lang gegen ein Schwindelgefühl, dann lief sie zu ihm. Hox lag begraben unter zweien seiner Artgenossen. Einem von ihnen stand der Kopf in einem falschen Winkel ab, der andere hatte ein rauchendes Loch in seinem Rücken. Hox' Gesicht war hinter dem Helmvisier von Schmerz verzerrt. Er bleckte die Zähne. Kirai bückte sich. Sie versuchte, die toten Aur wegzuschieben und ihn von ihrer Last zu befreien, aber sie waren zu schwer. Ihre Herzen flatterten in ihrer Brust. Sie drohten, jeden Moment stehen zu bleiben.
2: Hox, bist du okay? Hox, sag was.
1: Tränen rollten über ihre Wangen.
3: Ich bin okay,
1: ächzte er.
3: Mein rechter Arm. Ich glaube, er ist gebrochen. Und mein Bein.
1: Er stöhnte vor Schmerz.
2: »Das wird schon«,
1: sagte Kirai und unterdrückte ein Schluchzen.
2: »Das wird schon. Sanitäter«,
1: rief sie. Sie blickte über die Schulter, auf der Suche nach Hilfe, und erschrak, als sie den greisen Aur sah, der einen erbeuteten Golvonenlaser auf sie richtete. Dann durchschlug ein Pfeil aus Licht seine Brust. Kirai ächzte erschrocken, als er wie ein gefällter Baum vor ihr zu Boden ging. Sie hielt den Atem an. Das Laserfeuer war verstummt, das Gebrüll vergangen. Überall lagen tote Aur, tote Golvonen. Der Anblick ließ ihr den Kopf schwirren. Sie wünschte sich, weit, weit weg von hier zu sein.
2: Sanitäter!
1: Rief sie den wenigen Golvonen zu, die noch standen, und das auch nur mit größter Mühe.
2: Ich brauche Hilfe, bitte!
3: Kirai, sagte Hox, geh mit ihnen. Ich halte euch nur auf.

0: sagte sie und streichelte ihm den Helm, während ihr die Tränen liefen.
1: »Ich liebe dich wie einen Bruder, aber manchmal kannst du ein solcher Idiot sein.«
2: »Ich fürchte, das stimmt«, sagte er.
0: Trotz ihrer Tränen musste Kirai lachen. Ein Golvone kam zu ihnen gerannt. Er öffnete eine Medibox. Garland sah zu, wie die letzten Aur fielen, niedergemäht von der Waffengewalt der Golvonen, direkt vor seinen Augen. Er hörte das Wehklagen der Verletzten, der Sterbenden. Bevor sie diesen Korridor betreten hatten, waren fast 100 Golvonen bei ihm gewesen. Nun standen nur noch 30 von ihnen, wenn überhaupt. Sie gingen von einem verletzten Aur zum anderen und legten die Waffen an. »Nicht«, wollte Garland rufen, und zuckte zusammen, als überall um ihn herum abgedrückt wurde. Darajos kam zu ihm, schwer angeschlagen, mit Krallenspuren und Lasernarben auf seinem Panzer.
3: »Dafür wird sie bezahlen«, murmelte Garland vor sich hin. »Ich schwöre Ihnen, das wird sie büßen.«
0: Der Feldherr legte ihm die Hand auf die Schulter.
4: »Das wird sie«, sagte er, »und schon bald.«
0: Garland blickte zu der Tür am Ende des Ganges. Das Arboretum war nah, und mit ihm Ylana.
3: »Helix«, sagte er, »wie lange, bis das Ultimatum verstrichen ist?«
5: »Weniger als eine Viertelstunde.«
6: »Erlauchte«, sagte die Stimme des Technikers, »die Waffensysteme unterstehen wieder ihrer Kontrolle.«
5: »Dann vernichtet sie«, sagte Ylana. »Jeden Xis und jeden Verräter, der ihnen hilft.«
6: »Wie Sie befehlen.«
0: Ylana blickte zu den Holoschirmen. Vielleicht war noch nicht alles verloren. Die Golvonen sammelten sich. Von 400 hatten weniger als ein Viertel den Angriff weitgehend unbeschadet überlebt. 70 weitere waren mittelschwer bis schwer verletzt. Sie blieben zurück und wurden von Sanitätern, so gut es ging, versorgt. Der Rest, hatte Darajos versprochen, würde als Helden in die golvonische Geschichte eingehen. Garland liefen die Tränen, als er unter den Kriegern auch Kirai ausmachte, völlig unversehrt. Worte waren nicht nötig. Garlands Herz sang vor Freude, als sie sich küssten. Dann sah er Hox, der, gestützt auf eine ausgebrannte Energielanze, zu ihnen gehumpelt kam. Einer seiner Arme steckte in einer behelfsmäßigen Schlinge.
2: »Es sieht schlimmer aus, als es ist«, versprach er.
0: Garland hätte ihm gerne geglaubt.
4: »Noch ist es nicht überstanden«, rief Darajos seinen Kriegern zu. »Reißen wir das Übel an seiner Wurzel aus!«
0: Die Golvonen stimmten mit Jubel zu und folgten ihm zum Arboretum. Garland und Kirai stützten Hox, während sie sich bemühten, dicht bei dem Feldherren zu bleiben. »Ylana«, dachte Garland, und Hass schwelte tief in seinen Eingeweiden. »Mach dich auf was gefasst!« Dann piepte Darajos Komm.
6: »Feldherr Darajos«, meldete einer seiner Krieger von der Aletro. »Das Dornenschiff hat das Feuer wieder eröffnet!«
0: Garland sah den Schrecken auf Darajos Gesicht.
4: »Versuchen Sie, so lange durchzuhalten, wie es geht, Aletro!«
0: Weißes Rauschen folgte.
4: »Aletro!« wiederholte Darajos. »Aletro, bitte komm!«
0: Doch die Aletro antwortete nicht. Garland schloss kurz die Augen, versuchte sich nicht entmutigen zu lassen. »Vielleicht wieder nur ein Störfeld«, sagte er sich. Doch er glaubte, die tödlichen Energien zu spüren, die jenseits des Dornenschiffs entfesselt wurden. Bis zum Ablauf des Ultimatums blieben ihnen nur noch 10 Minuten. 10 Minuten, bevor die Xis das Feuer auf alles und jeden eröffneten. Wie viele Schiffe waren dort draußen noch im All? Wie viel von der Flotte existierte noch? Er wusste es nicht. Er versuchte nicht daran zu denken. Sein Griff verkrampfte sich um seinen Laser. Der Eingang zu Ylanas Arboretum wurde von einem Trupp Gardisten bewacht, doch sie waren wenige und die Golvonen viele. Laserschüsse zuckten durch die Luft, Lebewesen auf beiden Seiten starben schreiend. Dann war der Weg frei. Sie betraten

0: Garten aus Ranken. Die Golvonen, es waren nur noch 70 oder wenig mehr, stürmten den großen Raum im Herzen des Dornenschiffs und drohten mit ihren Energiestäben und Lasern. Sie brüllten »Keine Bewegung« und »Waffen runter«, doch niemand leistete ihnen Folge. Im Zentrum des Gartens, zwischen aus Ranken gewebten Bäumen, stand Ylana, schön wie immer. Wenn das Gemetzel, das an Bord ihres Schiffes stattgefunden hatte, oder der Irrsinn, der dort draußen im All tobte, sie irgendwie berührte, dann versteckte sie das hinter einer aristokratisch kühlen Miene. Vor ihr reihte sich ein Trupp Gardisten auf, angeführt von Tari in voller Kampfmontur. Es schien, als wären diese knapp 30 Aur alles, was von Ylanas Soldaten übrig geblieben war. Sie hatten die Zähne gefletscht und hielten die Waffen schussbereit.
1: »Ich habe sie unterschätzt, Darajos«, sagte Ylana. »Das war ein Fehler.«
2: »Ylana Antaira«, sagte der Feldherr mit schlecht unterdrückter Wut. »Sie sind hiermit des Kommandos über die Graue Flotte enthoben. Ergeben Sie sich und rufen Sie Ihre Streitkräfte zurück, bevor die gesamte Flotte nur noch eine Erinnerung ist.«
0: Ylana reagierte nicht.
2: »Vielleicht ist es Ihnen nicht aufgefallen. Meine Krieger sind in der Überzahl. Also, ich werde mich nicht wiederholen.«
0: »Das wird auch nicht nötig sein, Darajos.« Ylana tat einen Wink. Ein einzelner Holoschirm baute sich neben ihr auf. Er zeigte ein Videofeed der Außenkameras des Dornenschiffs. Mit angehaltenem Atem sahen Galen und die anderen zu, wie das Schiff seine vernichtenden Strahlen in das All feuerte und dabei Xis-Einheiten und Flottenschiffe gleichermaßen vernichtete.
1: »Ruf die Xis zurück, Galen!«
0: Ylana sah ihn an, aus kalten, fast violetten Augen.
1: »Oder ich werde sie vernichten, bis auf den Letzten, ebenso wie alle anderen Meuterer und Verräter.«
2: »Ylana, hör auf damit!« rief er aus.
1: »Ruf sie zurück!«
2: »Sie scheinen die Lage zu verkennen, Antaira«, schnaubte Darajos. »Sie haben verloren! Dort draußen lechzen Hunderte nach ihrem Blut. Stellen Sie das Feuer ein und ergeben Sie sich, oder ich werde Sie eigenhändig von Ihrer grauen Haut befreien.«
0: Ylana machte eine kaum wahrnehmbare Geste. Ihre Aur traten gleichzeitig vor, allen voran Tari. Die Golvonen wichen nicht zurück. Zwischen beiden Fronten blieben weniger als 3 Meter Abstand.
1: »Zum letzten Mal«, sagte Ylana. »Ruf sie zurück!«
0: Jetzt hörte er das Zittern in ihrer Stimme, ihre Bedrängnis, ihre Verzweiflung. Galen machte einen Schritt auf sie zu. Die Golvonen und die Aur reagierten unruhig, die Finger am Abzug.
1: »Denk an deinen Sohn, Ylana! Verdammt nochmal, ihr wollt doch beide leben! Hör endlich mit diesem Wahnsinn auf, bevor wir alle zerfleischt werden!«
2: »Zurück«, befahl Tari. »Verräter!« »Tari«,
0: es war Hocks dunkle Stimme, die ihren Namen sprach. Er humpelte an Garland vorbei und zeigte seine leeren Hände. Ein Dutzend Energielanzen richtete sich auf seinen Kopf. Garland fühlte ein ungutes Kribbeln in seinem Magen.
1: »Hocks, was tust du da?«
0: hörte er Kirai flüstern.
3: »Tari«, sagte Hocks, »du musst das nicht tun. Du musst keine gedankenlose Sklavin sein. Ihr alle, sie hat eure Freunde abschlachten lassen, eure Familien. Wenn ihr nicht die Waffen streckt, werdet auch ihr sterben. Und wofür?«
0: Garland spürte die Spannung im Raum.
3: »Bitte, Tari.«
0: Hocks trat noch einen Schritt vor. Garland rechnete fest damit, dass jeden Moment auf ihn geschossen wurde, doch nichts geschah.
3: »Ich weiß, du dienst den Kronda, aber wenn ihr euch nicht ergebt, dann sind die Kronda Geschichte, wir alle. Die Xis werden jeden von uns vernichten. Bitte, Tari, wenn ihr eure Herren retten wollt, dann gebt auf.«
0: Tari antwortete nicht. Ylana sah sie an. Taris Ohren zuckten.
1: »Hocks«,
0: zischte Kirai besorgt. Er hob eine Hand, als wolle er sagen, »Ich weiß, was ich tue«, während er eine andere Hand in Taris Richtung ausstreckte.

0: Bitte, Tari. Es ist genug Blut vergossen worden.
1: Sie starrte die Hand an. Garland wagte es kaum zu atmen. Etwas lag in Taris Blick, eine Unsicherheit. Er sah, wie die anderen Gardisten ihr ebenso unsichere Blicke zuwarfen. Dann hob sie selbst eine Hand und streckte sie nach Hox aus.
2: Hox!
1: Schrie Kirai, als Tari ihn an sich riss. Sie hielt ihn mit drei Armen gepackt und drückte ihm mit dem vierten die Spitze ihrer Energielanze unter das pelzige Kinn. Hox rührte sich nicht. Angst lag in seinem Blick.
0: Tari, sagte er, nicht!
2: Die Waffen runter, bellte Tari. Alle!
1: Garland sah, wie Kirai zitterte.
2: Lass ihn los, du Missgeburt,
1: rief sie, den Laser auf den Kopf der Aur gerichtet.
2: Hox, sagte Garland gequält. Kumpel!
1: Verflucht, warum musstest du das tun? Er hörte das Knautschen von Leder, als Darajos die Fäuste ballte, bebend vor Wut.
0: Bitte,
1: sagte Hox mit erstickter Stimme und unter den Schmerzen, die ihr Griff ihm bereitete.
0: Tari, deine Herren und du, ihr Kind, all deine Leute, ihr werdet sterben.
2: Und wir tun es mit Freuden, sagte Tari, wenn es die Erlauchte befiehlt. Ruf die Xis zurück, Garlin,
1: donnerte Ylana.
2: Oder er stirbt.
1: Mit rasendem Herzen blickte Garlin zu Darajos. Er glaubte zu sehen, wie er kurz davor stand, den Befehl zum Schießen zu geben, aber das durfte nicht sein.
0: Es tut mir leid, Tari, sagte Hox.
1: Sie stutzte. Im selben Moment ließ er seinen Kopf zurückschnellen und gegen Taris Schädel knallen. Sie ließ ihn los und er eilte humpelnd zurück zu Garland und den anderen. Er kam nicht weit. Tari feuerte. Hox ächzte, fiel auf die Knie.
2: Nein!
1: Schrie Kirai. Sie riss den Laser hoch. Tari reagierte, doch zu langsam. Ein roter Strahl durchschlug ihren Kopf. Sie ging mit scheppernder Rüstung zu Boden.
2: Feuer!
1: Brüllte Darajos. Die Golvonen schossen auf die Gardisten und die Gardisten feuerten zurück. Kirai rannte zu Hox, als wäre sie blind für die umherzischenden Energiesalven.
2: Ki!
1: Garland eilte ihr nach. Er gab ihr Feuerschutz, während er sich vor den Schüssen duckte.
2: Hox!
1: Flehte Kirai.
2: Bitte sag was! Hox!
1: Aber Hox sagte nichts. Er lag auf dem Bauch, den Kopf zur Seite gedreht. Seine Augen blickten ins Leere. Die Wunde in seinem Rücken rauchte noch. Der Schuss hatte den Panzer glatt durchschlagen. Kirai weinte, während sie wieder und wieder seinen Namen rief. Ein Zittern erfasste Garlands Körper. Dann schrie er vor Wut und Hass, dass ihm die Kehle brannte. Er riss den Blick herum und fand Ylana, die, begleitet von drei Gardisten, versuchte, aus dem Arboretum zu fliehen.
2: »Ylana!«
1: brüllte er und feuerte auf sie. Ein Gardist ging getroffen zu Boden, die anderen beiden schossen zurück. Garland feuerte weiter, während er sich hinter Bäumen vor den Strahlen duckte. Ein Schuss traf seine Schulter, doch der Panzer hielt. Er feuerte weiter, bis die Luft über der heißgelaufenen Mündung seiner Waffe flirrte. Hox war tot. Diese Bastarde hatten ihn umgebracht. Nichts würde ihn mehr zurückbringen. Er hörte Kirai weinen und ihr Schmerz war sein Schmerz. Das Ultimatum der Xis lief jeden Moment ab. Gleich würde alles verloren sein. Schüsse zuckten von hinten an seiner Schulter vorbei. Er nahm es kaum wahr. Die Golvonen kamen ihm zur Hilfe und schossen Ylanas Leibwächter nieder, die letzten Gardisten, die noch standen. Einer von ihnen riss seine Herren um, als er leblos zu Boden ging. Ylana schlug gegen einen Baum. Sie stöhnte vor Schmerz, stemmte sich mit den Armen auf. Garland war sofort bei ihr. Er fiel auf die Knie, packte sie bei den Haaren und drückte ihr die Lasermündung unter das Kinn. Sie ächzte, als das heiße Metall ihre graue Haut berührte.
2: »Ruf sie zurück!«
1: brüllte er. Speichel flog von seinen Lippen. Alles in ihm drängte darauf, den Abzug zu drücken.
2: »Nein!«
1: keuchte sie. Blut lief aus ihrer Nase.
2: »Sofort!«
1: donnerte er. Und sie zuckte erschrocken zusammen.
2: Ruf deine Leute zurück, Ylana,

0: schwöre, ich bring dich und deinen Sohn eigenhändig um!«
1: Sie schluckte. Ihr Atem ging stoßweise. Sie schloss die Augen. Ein Schluchzen schüttelte sie. Dann sagte sie mit gebrochener Stimme:
2: »Admiralin Anteira an alle! Feuer einstellen! Sofort das Feuer einstellen! Wir ergeben uns!«
1: Garlan ließ die Waffe nicht sinken. Er drehte sich zum Holoschirm. Die Schiffe der Flotte, die Schiffe unter dem Kommando der Aur, kämpften weiter. Doch nur für einen Moment. Dann verstummten ihre Waffen.
3: »Wir ergeben uns«,
1: wiederholte Ylana leiser. Garlan ließ ihr Haar los. Ylana kauerte sich zusammen, das Gesicht in den Händen geborgen. Sie weinte.
0: »Helix«, rief Garlan außer Atem, »gib dem Xis Bescheid. Es ist vorbei. Sag ihnen, der Krieg ist vorbei.«
4: »Das habe ich bereits getan.«
0: »Und was sagen Sie?«
1: Garlan hielt den Atem an, so wie alle anderen um ihn herum. Sein Pulsschlag übertönte fast alle anderen Geräusche. Er sah die Antwort auf seine Frage auf dem Holoschirm. Die Schneeflocken der Xis verringerten den Schub und blieben reglos im All hängen. Auch sie stellten das Feuer ein.
4: »Sie sagen, Sie stehen zu Ihrem Wort«,
1: sagte die Helix. Garlan schnappte nach Luft, wie jemand, der im letzten Moment vor dem Ertrinken gerettet worden war.
0: »Es ist vorbei«, rief er. »Der Krieg ist vorbei!«
1: Der Jubel der Golvonen war ohrenbetäubend. Garlan blickte zu Darajos, der tief durchatmete. Er nickte Garlan ernst zu, als wolle er sagen: »Gute Arbeit, Soldat.« Doch Garlan ignorierte ihn. Er sah zu Kirai, die neben Hox kauerte. Immer noch flossen Tränen. Es tat ihm im Herzen weh. Zwei Golvonen eilten mit Mediboxen zu Hox. Sie scannten ihn. Einer von ihnen sah zu Darajos und neigte betrübt das Haupt.
5: »Es tut mir leid«, sagte der Feldherr.
1: Kirai heulte vor Schmerz auf.
2: »Warum hast du das getan?«,
1: fragte sie und hämmerte gegen Hocks Brust.
2: »Warum hast du das getan, du großer Idiot? Warum? Warum? Warum?«
1: Garlan ging zu ihr. Er zog sie zu sich und schloss sie in die Arme.
2: »Er ist tot, Garlan. Er ist tot.«
1: Er drückte sie fest an sich. Er weinte selbst.
2: »Na und?«,
1: hörte er Ylanas Stimme einige Schritte entfernt fragen. Sie drehten sich zu ihr. Fünf Golvonen umringten sie. Einer von ihnen legte ihr Handschellen an. Ein anderer ließ einen metallenen Ring um ihren Hals zuschnappen. Garlan ahnte, dass das Ding ihr sehr wehtun würde, sollte sie nicht kooperieren.
2: »Er war nur ein Aur, ein Sklave, nicht mehr.«
1: Kirai riss den Laser hoch, richtete ihn mit beiden Händen auf Ylanas Kopf. Ihr Atem ging wild. Garlan hatte sie noch nie so hasserfüllt gesehen, so brennend vor Wut.
2: »Er war tausendmal mehr wert als du und all die anderen durchgedrehten grauen Bastarde«,
1: spie sie aus.
2: »Er war unser Freund.«
1: Garlan fasste nach ihren Händen und brachte sie dazu, den Laser zu senken, auch wenn er sich dafür hasste. Aber möglicherweise brauchten sie Ylana noch. Wieder begann Kirai zu weinen. Sie hielt sich an ihm fest. »Hox«, dachte er und schloss die Augen. »Verdammt.«
2: »Du tust mir leid, Garlan Rokaitor«,
1: sagte Ylana mit einer Mischung aus Hochmut und Verachtung.
2: »Du bist kein Kronda mehr, wenn du es je warst. Du bist genau wie diese anderen armseligen Kreaturen.«
1: Sie spuckte vor ihm aus.
2: »Mein Sohn«, sagte sie zu den Golvonen, »bringt mich zu meinem Sohn. Sofort!«
1: Niemand hörte auf sie.
3: »Warum hat er das getan?«,
1: flüsterte Kirai.
5: »Weil er den gleichen Fehler gemacht hat wie ich«, sagte Garlan. »Weil er geglaubt hat, seine Leute wären besser als sie sind.«
1: Sie trauerten gemeinsam um ihren Freund, während sie Ylana schreien hörten.
2: »Ich will zu meinem

Sie fanden das Kind in einem von Gardisten beschützten Raum. Die Aur wehrten sich erbittert, doch die Nachricht von der Kapitulation ihrer Herren hatte ihren Kampfgeist geschwächt. Die Golvonen konnten sie ohne weitere Verschwendung von Leben überwältigen, entweichen.

0: schienen. Ein Kraftfeld wölbte sich über der Wiege. Darunter lag ein graues Baby auf weißem Stoff, mit einer weißen Decke zugedeckt. Es schrie, scheinbar lautlos, die Augen zusammengepresst, den zahnlosen Mund weit aufgerissen, die winzigen Hände zu winzigen Fäusten geballt. Als sie beide näher traten, sah Garlen, wie Kirai angestrengt versuchte, nichts als Abscheu für das kleine Wesen zu empfinden, in ihm nichts anderes zu sehen als Ylanas Abkömmling. Aber es war deutlich, wie sehr sie der Anblick rührte, wie sie mit dem Kind mitfühlte. Er strich mit der Hand über das Kraftfeld. Es deaktivierte sich. Sie hörten das Baby aus vollen Lungen schreien. Es war erstaunlich, wie viel Energie in so einem kleinen Körper steckte.
1: »Hey«,
0: sagte Kirai sanft. Sie zögerte. Dann streckte sie die Arme nach dem grauen Kind aus. Ihre Hände fassten vorsichtig unter seine Ärmchen und hoben es aus der Wiege. Das Baby starrte sie aus tiefblauen Augen an. Langsam alarmte sein Geschrei, als Kirai es sanft in ihren Armen wiegte. Sie gab leise, beruhigende Laute von sich. Das Kind versuchte, nach ihrem weiß-silbernen Haar zu greifen. Garlen lächelte und legte seinen Arm um Kirais Hüfte. Der Anblick des Babys rührte etwas in ihm. Einst hatte er selbst sowie das Kind in den Armen von Vago Korak gelegen, seinem Vater.
1: »Psst«, machte Kirai. »Alles ist gut. Es ist vorbei. Wir sind ja da. Alles ist gut.«
0: Und das Baby schlief langsam in ihren Armen ein. Das Projekt. Die Aletro hatte die Schlacht überstanden. Ein schwerer Treffer hatte ihre Kommsysteme ausfallen lassen, aber Darajos Leute hatten sie bald darauf wieder zum Laufen gekriegt. Als der Feldherr davon erfuhr, sah Garlen seine Augen feucht glitzern.
2: »Sehr gut«, brummte der Golvone. »Das ist sehr gut.«
0: Der Sektor um das Dornenschiff war gespickt mit Wracks, Strahlungswolken, Trümmern, Leichen und Kristallscherben. Weniger als ein Drittel der Grauen Flotte hatte die Schlacht überlebt. 43 Schlachtkreuzer und 51 zivile Schiffe sowie eine Handvoll Raumjäger. Viele von ihnen hatten schwere Schäden an Antrieben, Kommsystemen und Außenhüllen davongetragen. Auf nicht wenigen hatten Schüsse für Hüllenbrüche gesorgt. Viele Besatzungsmitglieder waren ins All gerissen worden, bevor die Schiffe sich selbst versiegeln konnten. Reparaturmaßnahmen waren eingeleitet worden, wo es möglich war. Die Xis hatten sich zurückgezogen, um die Schiffe der Flotte nicht mit ihrer Aura zu berühren. Gut 150 ihrer Einheiten flogen noch. Sie waren damit beschäftigt, ihre eigenen Schäden zu reparieren, zerbrochene Strukturen wiederherzustellen. Wie versprochen, schwiegen ihre Waffen. Und niemand eröffnete das Feuer auf sie.
1: »Sie wollen mit dir sprechen«, sagte die Schattenhelix, kurz nachdem Ylana von den Golvonen abgeführt worden war.
3: »Ich kann jetzt nicht«, dachte Garlen erschöpft. Er wollte um Hox trauern. Er wollte schlafen.
0: Aber ihm blieb keine Wahl. Er war der Einzige, der als Botschafter der Flotte mit dem Xis sprechen konnte. Er ließ ihnen von der Helix übermitteln, was geschehen war und wie sehr er es bedauerte, dass es so weit hatte kommen müssen.
3: »Sag ihnen Danke, dass sie ihr Wort gehalten haben, dass sie mich angehört haben. Sag ihnen, ich sorge dafür, dass sie es nicht bereuen werden.«
1: »Sie sagen, sie hoffen, dass es dir gelingt.«
0: Garlen atmete tief durch.
3: »Schiff, verbinde mich mit der Flotte.«
0: »Was davon übrig ist«, dachte er. Eine verwirrende Anzahl von Holoschirmen entstand um ihn herum. Er sah Dutzende fremdartiger Gesichter und er spürte, wie sie alle ihn anstarrten, selbst jene, die keine Augen besaßen.
3: »Hier spricht Garlen Rokaitor.«
0: Er zögerte.
3: »Ich weiß, dass Ylanas Irrsinn uns viele Opfer gekostet hat, dass ihr viele Freunde zu betrauern habt, genau wie wir.«
0: Er versuchte nicht zu Hox zu blicken und spürte ein Stechen in seinem Herzen.

0: Es hat nicht viel gefehlt und wir wären alle Geschichte gewesen. Aber wir haben überlebt. Das ist das Wichtigste. Wir haben überlebt. Die Xis werden uns nicht angreifen, wenn wir sie in Ruhe lassen. Und vielleicht können wir uns gegenseitig helfen. Er berichtete ihnen vom Schattenherzen, dem Generator, der den Narbenraum erschuf und expandieren ließ, der ständig neue Wunden in andere Zeiten und Universen aufriss. Die Xis suchen seit Ewigkeiten nach einer Möglichkeit, dieses Mistding stabil zu kriegen. Sie haben es zumindest geschafft, seine Ausdehnung auszubremsen. Aber sie brauchen die Hilfe der Flotte, um das Teil komplett aufzuhalten. Oder es vielleicht sogar umzukehren. Ich weiß, dass ihr fast genauso lange wie die Xis dieses Universum und die verfluchten Narben studiert. Vielleicht habt ihr Daten gesammelt oder Technologie an Bord, die den Xis helfen können. Uns allen. Wenn wir jemals aus diesem Gefängnis ausbrechen wollen, dann müssen wir zusammenarbeiten. Die Xis werden uns ins Zentrum lassen. Ich werde versuchen, euch alle Infos, die sie über die Singularität haben, weiterzugeben. Ich muss euch nicht sagen, was für eine riesige Chance das ist, Leute. Wir sollten sie nutzen. Er schluckte. Also, was meint ihr? Die Kommandanten der Flotte baten darum, sich zu beraten. Die Wartezeit bis zu ihrer Antwort war nichts als Folter. Dann hatten sie sich endlich entschieden. Einige Schiffe, die weitgehend unbeschädigt waren, würden den Xis ins Zentrum folgen. Wenn es wirklich sicher war, würde der Rest nachkommen.
1: Danke, sagte Garland zu den Hologrammen der Kommandanten. Das ist die richtige Entscheidung.
0: Doch nicht alle Völker erklärten sich damit einverstanden. Das einzige verbliebene Schiff der Starkali und ein Kreuzer der Zindaru sagten sich von der Flotte los. Sie hatten zu lange gegen die Xis gekämpft. Sie waren überzeugt, die anderen flogen genau in ihr Verderben, wenn sie dem Feind trauten. Ihre Schiffe verließen den Sektor, vielleicht auf der Suche nach weiteren Gestrandeten, um eine neue Flotte aufzubauen. Garland bat die Xis, sie ziehen zu lassen. Er hatte immer noch die Hoffnung, sie später dazu zu bringen, ihre Entscheidung zu überdenken. Ein Teil der Xis zog ab, zusammen mit 3 Schiffen der Flotte, die ausreichend Abstand zu ihnen hielten, weniger aus Furcht vor einem Angriff, sondern um nicht von ihrer telepathischen Aura berührt zu werden. Währenddessen taten die restlichen Schiffe alles, um sich gegenseitig zu reparieren. Trümmer wurden geborgen und ausgeschlachtet, soweit es ging. Wasser, Nahrung und andere Ressourcen wurden zusammen mit wenigen Überlebenden auf andere Schiffe gerettet. Durchbrochene Hüllen wurden geflickt, Antriebe neu angefacht. Die mobile Werft der Kadaxin hatte die Schlacht weitgehend schadlos überstanden. Ein halbes Dutzend Schiffe dockte gleichzeitig an ihr an und Scharen von Reparaturmannschaften schwärmten aus, um ihre Schäden auszubessern, so gut die begrenzten Ressourcen es zuließen. Darajos und seine Golvonen begannen derweil mit den Reparaturen an ihrem eigenen Schiff. Der Feldherr war zuversichtlich, dass sie die Schäden sehr bald behoben haben würden. Sein Kreuzer war während des Korion-Krieges und der ewigen Kämpfe gegen die Xis schon unzählige Male in die Mangel genommen worden und es hatte ihn nicht klein gekriegt.
2: »Die Aletro ist zäh«, sagte Darajos, »wie alle Kinder Golvonias.«
0: Von seiner Mannschaft hatten insgesamt knapp 200 Männer und Frauen überlebt. Nachdem sie ihre eigenen Verwundeten versorgt hatten, erklärten sich die Golvonen sogar bereit, Kranke und Verletzte anderer Völker in ihre Krankenstationen aufzunehmen, sofern ihre Medieeinheiten für die biologischen Beschaffenheiten der anderen Spezies geeignet waren. Während ein Teil seiner Leute mit der Reparatur der Aletro beschäftigt war, barg der andere Teil die gefallenen Golvonen auf dem Dornenschiff und die gefallenen Aur. Die Golvonen äscherten ihre eigenen Toten an Bord der Aletro ein und besangen ihre Heldentaten mit dunklen Chorälen. Die Toten der Aur dagegen wurden vom Dornenschiff in ihre Bestandteile zerlegt, damit diese vom Rest der Flotte genutzt werden konnten. Die Recycling-Einheit des Schiffes arbeitete fast ununterbrochen. Nur wenige Aur waren noch am Leben. Abgesehen von den Wächtern des Schutzraums, die Golvonen in Gewahrsam genommen hatten, gab es einige wenige Kranke und Alte, die zu gebrechlich gewesen waren, um Ylanas Aufruf zu folgen und sich in die Schlacht zu werfen. Als Garland mit einem Trupp Golvonen als Leibwächter bei ihnen auftauchte,

0: pochte, um ihnen mitzuteilen, dass ihre Herrin nicht länger Anführerin der Flotte war und stattdessen Kirai und er das Kommando über das Dornenschiff übernommen hatten, schäumten sie vor Wut und Hass. Garlen Rokaitor, erklärten sie, war in ihren Augen kein Kronda mehr, sondern ein Verräter, so wie die erlauchte Ylana es ihnen eingeschärft hatte. Viele von ihnen wünschten ihm den Tod. Er hatte die Graue Flotte zu Fall gebracht. Sie verlangten, dass man ihre Herren zu ihnen brachte. Nein, sagte Garlen, sorry, aber das wird nicht passieren. Die Aur heulten vor Zorn und Verzweiflung. Einige versuchten, gleichgültig wie gebrechlich sie waren, ihn und die Golvonen anzugreifen. Garlen ließ sie schweren Herzens vom Rest des Schiffs isolieren und rund um die Uhr bewachen. Es gab keine Hoffnung, ihnen begreiflich zu machen, dass ihnen ein neues Leben geschenkt worden war. Sie taten ihm leid.
1: Was soll jetzt mit ihm geschehen? Fragte Kirai und sah zu dem Baby.
0: Es lag friedlich auf dem Bett in ihrem Quartier an Bord des Dornenschiffs. Er ist immer noch ihr Sohn, sagte Garlen und rieb sich den Verband an seiner Brust. Die Wunde darunter war fast verheilt. Ich meine, wir können dem Kind nicht einfach seine Mutter wegnehmen.
1: Warum nicht? Fragte Kirai. Nach allem, was sie getan hat. Du weißt, was sie aus ihm machen würde, Garlen. Was aus ihm werden würde.
0: Sie nahm seine Hand.
1: Wir ziehen ihn auf, sagte sie. Er kann nichts für die Verbrechen seiner Mutter. Er ist wie du damals, ohne Erinnerung an sein Volk. Ohne dieses verfluchte Serum in seinen Adern, das ihn irgendwann zu einem von ihnen macht.
0: Garlen blickte zu dem schlafenden Kind. Er fühlte eine schwere Last, die sich auf seine Schultern herabsenkte.
1: »Was sagst du?« fragte sie. »Garlen?«
0: »Geh, ich weiß nicht, ob ich dafür bereit bin, Vater zu werden. Ob die Verantwortung nicht zu viel für mich ist.« Die Enttäuschung stand ihr ins Gesicht geschrieben. Garlen hob ihr Kinn. »Aber ich will's versuchen. So gut ich kann.« Zusammen mit dir. Sie lachte und weinte gleichzeitig. Und sie küssten sich. Die Golvonen hatten Hocks Körper auf die Krankenstation des Dornenschiffs gebracht, wo er unter einem Stasisfeld ruhte wie schlafend. Der Anblick tat ihnen immer noch weh. Sie hatten alle Mediziner der Flotte kontaktiert, sie angefleht, dass es bei all ihren Wissenschaften einen Weg geben musste, ihn wieder zu reanimieren. Doch sie hatten beide gewusst, dass es nur ein frommer Wunsch war. Hox war tot. Und was sie daran vielleicht am meisten schmerzte, war, dass er seinen Tod selbst gewählt hatte, indem er versucht hatte, an Taris Vernunft zu appellieren.
1: »Ich habe das immer am meisten an ihm geliebt«, flüsterte Kirai, während Garlen sie hielt. »Dass er so gutmütig war, so bereit zu vergeben. Und jetzt hat ihn seine Gutmütigkeit umgebracht.«
0: Sie brauchte einen Moment, bis sie widersprechen konnte. Und selbst dann fühlte Garlen den Kloß in ihrer Kehle so deutlich wie den, der ihm selbst im Hals steckte, die Leere in seinem Herzen.
1: »Was sollen wir seiner Familie sagen?« fragte Kirai. »Ich meine, wenn wir sie jemals wiedersehen. Sie warten auf ihn, Garlen. Was sollen wir ihnen sagen?«
0: Er schloss die Augen, schmerzlich an das Versprechen erinnert, das er Hox Leuten gegeben hatte. Das Versprechen, das er gebrochen hatte. Sie brauchten eine lange Zeit, bis sie bereit waren, ihren Freund wieder zu verlassen. Als sie durch die gespenstisch leeren Korridore zurück in ihr Quartier gingen, sagte Kirai,
1: »Hox, was hältst du von Hox? Ich meine als Name. Für das Baby.«
0: Er dachte darüber nach. Doch nur für einen Moment. Dann grinste er breit. »Ja«, sagte er. »Ja, das finde ich gut.« Hox Rokaitor, Sohn des Garlen. Es fühlte sich nicht so fremdartig an, wie er geglaubt hatte. Es fühlte sich richtig an. Bald waren die drei Schiffe, die zusammen mit den Xis aufgebrochen waren, zurückgekehrt.

0: heil und unversehrt. Inzwischen waren fast alle Schiffe der Flotte zumindest so weit wiederhergestellt, dass sie die Reise ins Zentrum antreten konnten. Bald erreichten sie die Singularität und die Schwärme von Xis-Einheiten, die dort Wache hielten. Sie wahrten genug Abstand zu den Neuankömmlingen, um ihnen nicht noch mehr Traurigkeit zu bereiten, als sie ohnehin schon fühlten. »Also«, wandte sich Garlan an den Rest der Flotte, »es liegt eine Menge Arbeit vor uns. Packen wir's an.« Und das taten sie. Sie scannten das Schattenherz auf sämtlichen Spektren, von oben bis unten, von allen Seiten. Die schlauen Köpfe der Flotte tauschten sich mit dem Xis aus, mit Garlan und der Schattenhelix als Vermittler zwischen beiden Seiten. Unaufhörlich, Stunde um Stunde, bis er das Gefühl hatte, all die Fachbegriffe und Theoretisierungen würden ihm den Schädel sprengen. Er war ein Ex-Pirat und Schmuggler, kein verdammter Wissenschaftler. Die Xis versuchten seit Jahrtausenden, die Ausdehnung des Schattenherzens mit Hilfe von Kraftfeldern einzudämmen und gleichzeitig seine Polarität umzukehren, die Singularität ungeschehen zu machen. Nun kamen die Schiffe der Flotte ihnen dabei zur Hilfe. Sie benutzten ihre Reaktoren und Generatoren, um den Xis-Kraftfeldern mehr Energie zuzuleiten. Sie installierten Feldprojektoren mit den spezifischen Modulationen der Xis, um das Netzwerk ihrer Einheiten um das Schattenherz zu verstärken. Sie brachten Dimensionsoszillatoren der Bastrax zum Einsatz, Quantenfeldmanipulatoren der Ilruni, halb vergessene Stringmodulatoren der Quelf und andere Technologien aus den verschiedensten Universen, deren Namen Garlan nicht einmal ansatzweise übersetzen konnte. Bislang waren die einzelnen Komponenten weitgehend nutzlos gewesen. Doch im Verbund mit der Technologie der Xis konnten sie vielleicht vollbringen, was vorher keinem der hier versammelten Völker gelungen war, den Kern eines Taschenuniversums zu kontrollieren. Seine Expansion aufzuhalten und umzukehren, sich die Beschaffenheit der Raumzeit in diesem Kontinuum untertan zu machen. Garlan wünschte sich, Rick und die anderen hätten es sehen können. Dieses gigantische, fantastische, atemberaubende, verzweifelte Projekt. Als würde man versuchen, ein rotierendes schwarzes Loch mit einem Netz einzufangen und es in eine andere Richtung zu drehen. Die Gefahr war groß, dass der gesamte Narbenraum kollabieren konnte, dass sie neue Wunden aufrissen und die Expansion beschleunigten. Aber sie alle waren bereit, das Risiko einzugehen. Zu versuchen zu fliehen, war schließlich die Pflicht eines jeden Gefangenen.
1: »Ich wollte mich nur von Ihnen verabschieden«, sagte Darajos Projektion.
2: »Wo fliegen Sie hin?«,
0: fragte Kirai. Sie klang überrascht und vielleicht ein wenig bekümmert über den Abschied.
1: »Dort draußen schwirren immer noch einige Patrouillenschiffe der Flotte herum«, sagte der Feldherr. »Sie wissen wahrscheinlich nicht einmal, was geschehen ist. Meine Krieger und ich werden nach Ihnen suchen, Sie auf den neuesten Stand bringen und versuchen, Sie zu überzeugen, hierher ins Zentrum zu kommen. Vielleicht können Sie weitere, entscheidende Technologien zu dem Projekt beitragen.«
0: Garlan nickte.
3: »Gute Idee, aber passen Sie auf sich auf. Ich kann mir vorstellen, dass Ulana da draußen immer noch ein paar Fans hat.«
0: Darajos grinste.
1: »Machen Sie sich um uns keine Sorgen.«
2: »Viel Glück, Feldherr«,
0: sagte Kirai.
1: »Darajos«, sagte er, »ich denke, wir kennen uns gut genug.« »Danke, ich wünsche Ihnen dasselbe. Wir hören uns bei unserer Rückkehr.«
0: Sein Hologramm löste sich auf. Garlan stellte fest, dass er sich auf das Wiedersehen mit dem Golvonen freute. Und Darajos Plan ging auf. Nur Tage später trafen die ersten Patrouillenschiffe ein und stellten dem Projekt ihre Mittel zur Verfügung. Auch die Schiffe, die sich von der Flotte losgesagt hatten, sahen ihren Fehler ein und kehrten zu den anderen zurück. Natürlich gab es Hindernisse. Fast jeden Tag. Generatoren gaben den Geist auf. Feldprojektoren überluden sich und explodierten. Schiffe drohten, vom Energiehorizont des Schattenherzens zermalmt zu werden. Fast täglich kam es zu neuen Streitigkeiten über das richtige Prozedere, die korrekte Versuchsanordnung. Garlan hatte alle Hände voll zu tun, die Parteien daran zu erinnern, dass sie

0: alle an einem Strang zogen. Es kostete ihn etliche Nerven. Die Arbeiten dauerten eine Standardwoche, dann eine zweite und eine dritte. Bald war ein Monat vergangen und noch immer schufteten die Wissenschaftler der Flotte auf Hochtouren. Garlen und die Schattenhelix hatten die Spannungen zwischen ihnen und dem Xis inzwischen auf ein paar harmlose Reibereien reduzieren können. In fast jeder freien Minute übermittelte Garlen technische Daten und übersetzte Konferenzschaltungen, nur um danach ausgebrannt ins Bett zu fallen. Er träumte von Formeln und der theoretischen Physik universeller Membranen, nur um mit rauchendem Schädel aufzuwachen. Aber zumindest lenkte ihn die Arbeit von seinem Kummer ab. So wie Kirai, die neue Freude daran fand, sich um den kleinen Hox zu kümmern. Sie fütterte ihn mit Muttermilch, die das Dornenschiff für sie synthetisiert hatte, und schickte Garlen Videos von sich und dem Kleinen auf sein Comdisplay. Garlen sah Ki lachen und lachte mit ihr. Es war Balsam für seine Seele. Einmal kehrte er in ihr Quartier zurück, den Kopf voller Formeln, die er nicht verstand, und er sah sie beide im Bett liegen, eng aneinander gekuschelt und friedlich schlafend. Und er konnte nicht anders, als vor Freude zu weinen. »Sieh sie dir an, Vago«, dachte er. »Meine Familie. Wie ist das nur passiert?« Er stellte sich vor, wie der alte Borgone ihm die haarige Hand auf die Schulter legte und bis über alle vier Hauer grinste.
1: »Ich bin stolz auf dich, mein Sohn«, hätte er gesagt. »Wehe, du versaust es.«
0: »Keine Sorge«, dachte Garlen. »Ich krieg das hin, mit ihr an meiner Seite.« Er zog sich aus und legte sich zu ihnen. Die Frau, die er liebte, und sein Kind. Er wünschte sich, mehr Zeit für sie beide zu haben, dieses neue Glück ausloten zu können, das er fühlte. Dann, nach 2 Monaten unermüdlicher Arbeit, war es geschehen. Die Expansion wurde aufgehalten. Das Schattenherz war stabilisiert worden. Es dehnte sich nicht länger aus. Im Gegenteil, es begann zu schrumpfen. Zuerst hielten die Wissenschaftler es für einen Messfehler. Aber es gab keinen Zweifel. Das Schattenherz wurde wieder kleiner. Unmerklich zwar, in einem so winzigen Messbereich, dass Garlen schwindelig wurde, als er versuchte, ihn sich vorzustellen. Aber auch wenn es Millionen von Jahren dauern würde, bis es ganz verschwunden sein würde, vielleicht sogar Milliarden, das Schattenherz schrumpfte, verdampfte, verging. Die fremdartigen Partikel und Kräfte, aus denen es beschaffen war, zogen sich wieder zusammen, verdichteten sich, Stück für unmerkliches Stück. Wie ein umgekehrter Urknall, dachte Garlen, in extremer Zeitlupe. Die Flotte und die Xis kamen überein, die Kraftfelder probeweise auszuschalten, nur für eine Nanosekunde. Und als sie es taten, änderte sich nichts. Der Prozess hatte sich verselbstständigt. Sie hatten das Unmögliche geschafft. Garlen jubelte mit den anderen Wesen um ihn herum. Er erinnerte sich, wie er einst davon gesprochen hatte, den universellen Tumor, den die Singularität darstellte, zu heilen. Nun schien es, als habe die Heilung begonnen. »Aber was bedeutet das?«, fragte Kirai ihn, als er ihr beim Essen davon erzählte. »Müssen wir jetzt Millionen von Jahren warten, bis wir hier rauskommen? Was ist mit den Narben? Gibt es keinen Weg zurück?« Garlen wusste keine Antwort darauf. Er spürte seine Zuversicht wieder schwinden. »Zumindest haben wir verhindert, dass der Narbenraum irgendwann alle Universen auffrisst«, sagte er. »Es wird keine neuen Wunden geben. Das ist doch zumindest etwas, oder?« Aber er wusste, dass sie genau wie er darauf gehofft hatte, dass sich irgendwelche magischen Türen nach Hause öffnen würden. »Wir bleiben am Ball«, sagte er, wohl wissend, wie lahm er dabei klang. Selbst Wochen später noch war der Auflösungsprozess des Schattenherzens stabil, auch wenn das bloße Auge nichts davon erkennen ließ. Nun, wo das eine Projekt erfolgreich abgeschlossen war, begannen die Schiffe und die Xis das nächste in Angriff zu nehmen. Sie richteten ihre volle Aufmerksamkeit auf die Narben. Sie waren Überbleibsel der Wunden, die das Schattenherz der Realität

0: zugefügt hatte. Die Struktur ihrer Raumzeitfalten war vom Schattenherz aufrechterhalten worden. Es hatte irgendetwas mit Quantenverschränkung und Bran-Symmetrie zu tun. Doch nun hatte sich die Struktur der Narben verändert, genauso wie sich die des Schattenherzens verändert hatte. Sie waren schwächer geworden, brüchiger. Doch was sie auch versuchten, weder den Wissenschaftlern der Flotte noch den Xis gelang es, eine Methode zu finden, die Raumzeitfalten zu glätten, zu entwirren. Der Weg nach Hause blieb ihnen weiterhin versperrt. Garland versuchte, gegen die Verzweiflung anzukämpfen. Wenn es schon keinen Weg zurück zu seinen Freunden gab, blieb ihm wenigstens ein Leben mit Key und dem Baby. Es war ein Trost, aber ein schwacher. Die Vorstellung, Rick und die anderen niemals wiederzusehen, war unerträglich für ihn. Manchmal hatte er Schwierigkeiten, sich an ihre Stimmen zu erinnern, ihre Gesichter, und das erschreckte ihn bis ins Mark. Er musste oft an die schwarze Welle denken, die das Universum seines Volkes vernichtet hatte. Niemand hatte gewusst, was sie verursacht hatte, und mehr als einmal fragte er sich, ob das Schattenherz etwas damit zu tun hatte, ob es weit, weit in der Zukunft irgendeine Veränderung der Raumzeitstruktur hervorrief, die die Krondar und zahllose andere Völker auslöschte, einen ganzen Kosmos. Der Gedanke erfüllte ihn mit tiefer Unruhe und er verdrängte ihn, so gut er konnte, aus seinem Bewusstsein. Eines Nachts weckte ihn eine helle, klare Stimme aus einem Traum von Zahlen und Daten. Es war die Helix.
1: Garland, sagte sie, ich glaube, ich kann euch helfen.
0: Garland blinzelte mit trockenen Augen. Er erhob sich vorsichtig aus dem Bett und ging in den Raum nebenan, um Kirai und Hox nicht zu stören.
2: Was meinst du?
0: Fragte er und fuhr sich müde durch das plattgelegene Haar.
2: Helfen? Wie?
1: Ich wurde geschaffen, um die Membran zwischen unserem Universum und dem Schattenraum aufzubrechen. Vielleicht gelingt es mir, auch die Narben wieder zu öffnen. Nun, wo die Polarität des Schattenherzens umgekehrt wurde, ist es mir vielleicht möglich, sie durchgängig zu machen, in die anderen Universen vorzustoßen.
0: Garlands Herz trommelte aufgeregt.
3: Aber ich dachte, du kannst von hier aus keinen Riss öffnen.
0: Schließlich wären sie sonst niemals hier gestrandet. Alles, was sie hier erlebt und erlitten hatten, Hox Tod, es wäre niemals geschehen.
1: Das ist korrekt, sagte die Helix. Damals. Aber ich bin nicht die, die ich damals war. Lass es mich versuchen, Garland. Ich habe dir viel Leid zugefügt. Ich möchte es wieder gut machen.
0: Sie musste ihn nicht lange bitten. Garland ließ Kirai schlafen. Er wollte ihr keine unnötigen Hoffnungen machen. Er stahl sich aus dem Quartier und informierte die Flotte und die Xis.
3: Ich will was ausprobieren, sagte er ihnen. Ich bin bald zurück.
0: Dann bat er das Dornenschiff, die nächste Narbe anzufliegen, die nur ein paar Lichtsekunden entfernt lag. Im Arboretum ließ er ein Rundum-Holofenster erscheinen. Es zeigte nichts als Schwärze und, direkt voraus, eine Scannerdarstellung der Narbe, wie einen weißen Kratzer auf der Finsternis.
3: Okay, sagte er zu der Schattenhelix, versuch es.
0: Er sah, wie eine dunkle Aura ihre kristallinen Schleifen umspielte und kniff die Augen zu, hoffend, betend, unfähig hinzusehen. Die Helix schwieg. Er hörte ihren Gesang in seinem Kopf, doch nicht ihre Stimme. Dafür spürte er ihre Anstrengung, wie sie ihre Macht ausdehnte und das Unmögliche versuchte, die richtige Frequenz der dimensionalen Vibration zu finden, wie auch immer man es nennen mochte. Nichts geschah, für eine viel zu lange Zeit. Es funktionierte nicht, wurde ihm klar. Es konnte nicht funktionieren. Nun, es war einen Versuch wert gewesen, dachte er, bemüht, den Abgrund der aufkeimenden Verzweiflung in seinem Inneren zu ignorieren.
1: Garland,
0: sagte die Schattenhelix, gerade als er die Augen öffnete.